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1: Verschollen geglaubte Mixtapes des vergangenen Jahrtausends neu entdeckt. In der heutigen Ausgabe hört ihr ein Tape von Thomas aus Stuttgart und das ist zweigeteilt. In der ersten Hälfte hört ihr gerade mal vier Stücke und zwar Eric Burdon, danach Bad Company, The Who und die Peter Frampton Band, also Klassiker aus den 70er bis Anfang 80er Jahre. Und in der zweiten Hälfte, da wird es dann musikalisch recht heftig und ich werde dann euch auch noch gebührend vorbereiten auf diese zweite Hälfte. Viel Spaß jetzt zunächst mit den Klassikern.

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Do You Feel Like We Do war das mit Peter Frampton aus seiner wunderbaren LP Frampton Comes Alive. Das war die erste Hälfte von Was wir damals so hörten, Ausgabe 31. Wie versprochen geht es jetzt weiter mit etwas heftigerer Musik und das Ganze fängt an mit Saxon, auch eine Band, die in den frühen 80ern ganz schön abgeräumt hat. Wobei sie nicht zu den ganz Harten zählten, aber ihr Outfit war schon so und ihr Image musikalisch fand ich sie eigentlich eher doch noch traditionell. Wie gesagt, es ist ja nicht mein Tape, das hier heute läuft, aber diese Musik habe ich in meiner Jugend doch auch gerne gehört. In meinen Ohren klingelt immer noch die LP, auf der auch Motorcycle Man und Denim and Leather drauf war. Die habe ich damals rauf und runter gespielt. Jetzt geht es also weiter, erst einmal mit Saxon und 747, danach kommt Ted Nugent, danach Golden Earring, die sicher nicht zu den Heavy Metal Bands gehörten, aber in der Zeit doch dann recht kräftig aufgedreht haben, danach die Scorpions, die meiner Meinung nach nicht unbedingt mit reingehört hätten, aber egal, ich spiele sie trotzdem und ganz zum Schluss dürft ihr euch dann nochmal richtig ausgelassen zum Fenster rauslehnen oder auf dem Balkon tanzen mit Led Zeppelin. Viel Spaß jetzt also mit einer halben Stunde Hard Rock in der Sendung, was wir damals so hörten.

0: soweit die heutige Ausgabe von Was wir damals so hörten. Schon in der nächsten Woche gibt es eine neue Folge dieser Sendereihe. Gleiche Welle, gleiche Stelle. Am Mikrofon verabschiedet sich euer Störfunk-Archivar, der Björn.
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von vorhin und ich habe mich hier nur noch einmal auf dieser Bühne versammelt, weil ich gerne, ich habe ein Bedürfnis und also, man kann auch sagen, also jetzt kommt was Furchtbares, jetzt singe ich.

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Ich wünsche euch allen einen wunderschönen guten Morgen. Wie fühlt ihr euch heute Morgen? Vielleicht sagt jetzt der eine oder andere, ach, ich fühle mich ganz gut. Mir geht's wunderbar. Klar ist das Leben ein bisschen anders geworden, aber insgesamt geht's mir gut. Andere sagen vielleicht, ja, um ehrlich zu sein, mir geht's gar nicht gut. Ich bin sehr einsam, dazu habe ich Sorgen, Ängste und es geht mir echt nicht gut in dieser Krise. Andere sagen vielleicht, ach, so genau kann ich das noch nicht sagen, ob es mir jetzt gut geht oder nicht, ist noch ein bisschen früh am Morgen, nach dem zweiten oder dritten Kaffee, kann ich das Ganze beurteilen. Weißt du was, eigentlich ist es auch gar nicht so wichtig, wie du dich fühlst. Gefühle sind nicht komplett unwichtig, Gott hat uns mit Gefühlen geschaffen, aber viel wichtiger als das, was wir fühlen, ist ja das, was wir wissen. Und deswegen ist meine Frage eigentlich nicht, wie fühlst du dich heute Morgen, sondern was weißt du heute Morgen? Was können wir wissen? Und genau da möchte Jesaja auch ansetzen. Gott gibt uns im Buch Jesaja einige Zusagen. Da geht es um Dinge, die wir wissen können, die wir für uns annehmen können. Und darum soll es auch heute gehen. Ich möchte uns heute Morgen an eine weitere Sache erinnern, die wir wissen können. Die Andacht kommt heute aus Jesaja 43, Vers 10. Und da möchte ich, Entschuldigung, 43, Vers 1, da möchte ich den Text einmal vorlesen. Da heißt es, fürchte dich nicht, denn ich habe dich erlöst. Ich habe dich bei deinem Namen gerufen, du bist mein. Das sind wunderbare Worte, die Gott ja zunächst an das Volk Israel richtet, und zwar inmitten in einer Krisensituation, in der Babylon-Krise. Israel ist so richtig durchgeschüttelt worden, sie mussten in die Gefangenschaft gehen, sie haben viel Leid erlebt aufgrund ihrer Sünde, ihrer Fehler, hat Gott sie gezüchtigt. Und das Ganze wirft natürlich jetzt auch Fragen auf. Gott, hast du uns komplett verworfen? Warum lässt du all das Leid und die Not in unserem Leben zu? Warum geht es uns so schlecht? Warum befinden wir uns in einer Krise? Und inmitten dieser Krise spricht Gott ganz, ganz viele Ermutigungen aus. Deswegen haben wir hier im Buch Jesaja tatsächlich auch eine gewisse Parallelität zu der Krise, in der wir uns gerade befinden. Und Gott möchte uns daran erinnern, an das, was wir wissen können. Das macht er auch hier beim Volk Israel. Er sagt dem Volk Israel in dieser Situation, fürchte dich nicht. Warum nicht? Denn ich habe dich erlöst. Ich habe dich bei deinem Namen gerufen. Du bist mein. Das sind wunderbare Worte, die wir uns auch immer wieder vergegenwärtigen müssen. Es ist so wichtig, dass wir uns vergegenwärtigen, was ist unsere Identität. Das ist das, was Israel hören musste in der Babylon-Krise. Gott sagt, du brauchst keine Angst haben, Israel, warum nicht? Einfach allein die Tatsache, ich habe dich erlöst, ich habe dich bei deinem Namen gerufen, du bist mein. Diese Tatsache ist Grund genug, sich nicht zu fürchten. Israel, das ist deine Identität, du gehörst zu mir. Der berühmte Philosoph und deutscher Theologe Friedrich Schleiermacher saß in seinem Alter mal auf einer Bank im Stadtpark und hat stundenlang einfach nur überlegt. Und einem Polizisten kam das irgendwann doch sehr merkwürdig vor. Er dachte, es ist ein Landstreicher, und er geht zu ihm und schüttelt ihn und fragt, wer sind Sie? Und Friedrich Schleiermacher antwortet, ja, ich wünschte, ich wüsste es. Da besteht eine Unsicherheit in der Identität, und das kann uns aus der Bahn werfen. Diese Unsicherheit, die möchte uns Jesaja, die möchte uns Gott heute nehmen. Er möchte uns nochmal einen Zuspruch weitergeben. Ich habe dich erlöst, ich habe dich bei deinem Namen gerufen, du bist mein. Alle Eltern, die diese Andacht hören, die haben bei der Geburt ihrer Kinder oder ihres Kindes dem Kind einen Namen gegeben. Das ist das Recht der Eltern. Das ist eine sehr weitgehende Entscheidung, denn diesen Namen trägt das Kind das ganze Leben lang. Aber mit der Namensgebung, das Recht haben ja auch nur die Eltern. Mit der Namensgebung sagen die Eltern ja, ich habe dich gezeugt. Ich habe dich geboren. Du bist mein Kind. Ich liebe dich. Und genau das ist das, was wir auch auf uns übertragen können. Ja, hier geht es zunächst einmal um Israel. Gott hat Israel erlöst aus Ägypten. Er hat sie erwählt, er hat sie zu seinem Volk gemacht. Aber genauso dürfen wir das auch auf uns übertragen. Wenn wir durch Jesus Christus Sündenvergebung empfangen haben, dann gilt auch uns dieser
Zuspruch. Fürchte dich nicht, ich habe dich erlöst. Ich habe dich gerettet aus der Sklaverei der Sünde. Ich habe dich bei deinem Namen gerufen. Du bist mein. Gott hat uns zu seinen Kindern gemacht. Und das möchte ich dir mitgeben für den heutigen Tag, fürs Wochenende. Das ist das, was wir wissen können. Und das allein genügt schon, damit wir uns keine Angst machen müssen. Fürchte dich nicht, denn ich habe dich erlöst. Ich habe dich bei deinem Namen gerufen. Du bist mein. Gott hat dich bei deinem Namen gerufen. Was für eine wunderbare Wahrheit. Du bist sein Kind. Er liebt dich. Auch wenn du durch schwere Zeiten gehst. Manchmal lässt Gott in unserem Leben Notsituationen zu. Manchmal lässt Gott uns durch gewisse Dinge gehen, um uns auch wieder wach zu rütteln, um uns einmal durchzuschütteln, um uns auf unsere Prioritäten hinzuweisen. Und ich glaube, dass er das auch durch die momentane Situation macht, dass wir uns als Christen auch nochmal vergegenwärtigen, was ist wirklich wichtig, worauf kommt es an. Und manchmal ist dieser Veränderungsprozess auch ein schmerzhafter Prozess, aber trotz allem gilt, ich liebe dich, du bist mein Kind, ich habe dich bei deinem Namen gerufen. Und das möchte ich dir, das möchte ich euch mitgeben, wenn wir jetzt in dieses Wochenende gehen. Viel wichtiger als das, was wir fühlen, ist das, was wir wissen. Und wir können wissen, wir sind Gottes Kinder, wenn wir durch Jesus Christus Sündenvergebung bekommen haben. Er hat uns bei unserem Namen gerufen. Wir sind sein.

Wir gehen ja gerade im Gottesdienst durch den Jakobusbrief und werden heute Morgen hier auch Fortsetzung machen. Wir sind jetzt im Kapitel 3 und lesen dort die Verse 13 bis 18. Jakobusbrief, Kapitel 3 und dort die Verse 13 bis 18. Wer ist weise und verständig unter euch? Der zeige durch einen guten Wandel seine Werke in Sanftmütigkeit, die aus der Weisheit kommt. Wenn ihr aber bittere Neid und Selbstsucht in eurem Herzen habt, so rühmt euch nicht und lügt nicht gegen die Wahrheit. Das ist nicht die Weisheit, die von oben kommt, sondern eine irdische, seelische, dämonische. Denn wo Neid und Selbstsucht ist, da ist Unordnung und jede böse Tat. Die Weisheit von oben aber ist erstens rein, sodann friedfertig, gütig. Sie lässt sich etwas sagen, ist voll Barmherzigkeit und guter Früchte, unparteiisch und frei von Heuchelei. Die Frucht der Gerechtigkeit aber wird in Frieden denen gesät, die Frieden stiften. Wahrscheinlich kommen wir uns alle immer wieder relativ weise vor. Und denken, so wie ich denke und so wie ich meine, so ist es richtig. Und wenn wir in einer Diskussion sind mit jemand anders, dann meint ja jeder immer, dass er recht hat. Das ist fast immer so. Wir halten unsere Meinung ganz schnell für die Wahrheit und für die Weisheit. Aber es hat mich sehr angesprochen, als ich im Vers 13 las, dass Weisheit nicht abgeleitet wird von einer Meinung, die ich über mich oder jemand habe, sondern dass wahre Weisheit in der Tat besteht. So steht es hier im Vers 13. Der zeige durch einen guten Wandel seine Werke in Sanftmütigkeit, die aus der Weisheit kommt. Ob jemand also weise ist, klug ist, das sieht man nicht an seiner Meinung über sich selber und an seiner Durchsetzungsfähigkeit in einer Diskussion, sondern man sieht es an seinem Wandel. Der Jakobusbrief ist ja sehr praktisch. So praktisch, dass der Luther phasenweise Probleme damit hatte. Er sagt zum Beispiel im Kapitel 1, Vers 22, seid aber Täter des Wortes und nicht Hörer, die sich selbst betrügen. Oder Vers 25. Wer aber hineinschaut in das vollkommene Gesetz der Freiheit und darin bleibt, dieser Mensch, der kein vergesslicher Hörer, sondern ein wirklicher Täter ist, er wird glückselig sein in seinem Tun. Oder Kapitel 2, Vers 17. So ist es auch mit dem Glauben. Wenn er keine Werke hat, so ist er an und für sich tot. Der Glaube zeigt sich immer durch die Tat und unsere Weisheit und unsere Klugheit eben auch. Wir sollen unsere Weisheit durch unseren Wandel zeigen und unseren Wandel zeigen durch eine Sanftmut, die aus der Weisheit kommt. So steht es hier geschrieben. Und ganz besonders geht es hier um unser Reden, denn unser Abschnitt, den wir heute lesen, schließt sich an die Verse im Kapitel 3, Vers 1 bis 12, wo es um den rechten Gebrauch der Zunge geht. Wie ist denn nun Weisheit? Wie redet man denn weise im Umgang mit einem anderen? Den Schlüsselvers dazu fand ich im Vers 17. Und wir wollen den mal zuerst ein bisschen betrachten, damit wir vor Augen haben, was meint Gott mit der rechten Herzenshaltung, die dann unser Reden auch prägt. Welche Herzenshaltung ist wichtig für mich, ehe ich mit dem anderen rede, ehe ich mit ihm diskutiere, ehe ich meine Weisheit seiner Weisheit gegenüberstelle? Da steht zum Beispiel im Vers 17, die Weisheit von oben ist aber erstens rein. Das heißt ja so viel wie in meinem Reden
mit dem anderen habe ich die besten Absichten. Das, was ich tue, das tue ich aus einem reinen Gewissen heraus. Mein Reden und mein Handeln geschieht in der Gegenwart Jesu. Hab mir manchmal im Nachhinein überlegt, wenn ich was gesagt hatte, wenn ich mir bewusst gemacht hätte, dass Jesus jetzt hier ist, ob ich es dann auch gesagt hätte. Rein. Wir reden da nicht unfair und wir hören und wägen auch ab, was uns ein anderer über jemanden sagt. Wie schnell sagt einer etwas, was mir Wasser auf meine Mühle ist und ich höre es gerne, so ungerecht es vielleicht doch ist. Die Weisheit von oben ist friedfertig. Das heißt, in all meinem Reden mit dem anderen oder über den anderen darf ich lernen, den Frieden zu suchen. Bereit, jederzeit voll Frieden zu sein. Das Beste zu suchen, die Gemeinschaft, die Einheit. Nicht meinen Kopf durchzusetzen, sondern den Frieden zu suchen. Die Weisheit von oben ist gütig. Das heißt, sie sucht das Gute und sie hört gern das Gute. Ist ja auch schon so gegangen, wenn du mal jemanden so richtig auf dem Kieker hattest und dann kommt jemand und schwärmt von dem in den höchsten Tönen, dass du Mühe hast, das zu ertragen, weil du dich gerade so geärgert hast über den anderen. Die Weisheit von oben hört gern das Gute, ist nachsichtig und großzügig, auch mit der Schuld des anderen. Die Weisheit von oben lässt sich sagen. Sie lässt sich selber sagen in Bezug auf die eigenen Fehler. Wir lassen uns auch überführen von dem, was auch bei mir schief liegt. Oder, wie uns die Anmerkung in der Schlachterbibel vielleicht denken lässt, sie lässt sich auch überzeugen davon, dass mein Denken über den anderen falsch war. Manchmal ist ja einer so in der Schublade drinne und er hat fast keine Chance mehr, da rauszukommen. Aber die Weisheit von oben lässt sich überzeugen, dass mein Denken vielleicht falsch war und mein Reden dann eben auch. Die Weisheit von oben ist voll Barmherzigkeit. Sie hält dem anderen viel Gutes zugute, hat Verständnis für seine Lage, macht sich Gedanken, in welcher Verfassung ist er, in welcher Lebenssituation ist er gerade, ehe wir reden. Die Weisheit von oben bringt gute Früchte. Afterrederei, das Hintenrumreden, hat keine gute Frucht. Was beabsichtige ich mit meinem Reden? Es ist sehr gut, wenn unser Reden über einen anderen, bei dem, der mir zuhört, Liebe bewirkt und Erbarmen und Fürbitte und Dankbarkeit. Welche Früchte hat mein Reden, wenn ich über Menschen rede? Was für eine Wirkung hat das in dem, der mir zuhört? Die Weisheit von oben ist unparteiisch. Uns sind ja immer die sympathisch, die unserer Meinung sind. Das ist zutiefst menschlich. Aber das ist nicht unbedingt unparteiisch. Wir lieben Leute gerne in unser Horn blasen. Auch wenn sie vielleicht gar nicht so sehr vertrauenswürdig sind, hören wir gerne, was sie sagen, weil es in unseren Kram passt. Hab mich im Nachdenken wieder erstaunt, dass Herodes und Pilatus, die eigentlich Spinnefeind waren, Freunde wurden, als sie einen gemeinsamen Feind hatten. Den Herrn Jesus. Und die Weisheit von oben ist frei von Heuchelei. Sie ist echt und ehrlich, ohne Lüge. Sie ist nicht ins Gesicht freundlich und stößt dann dem anderen den Dolch in den Rücken. Wer ist weise und verständig unter euch? So fängt unser Abschnitt an mit dieser Frage. Wer ist weise und verständig unter euch? Und wir haben eben im Vers 17 schon die Antwort bekommen. Das ist Weisheit. Das ist Verstand. Der hat die Weisheit Gottes im Umgang mit dem anderen. Das gibt gute Werke. Wenn mein Denken so ist, dann wird auch mein Werk entsprechend sein. Jakobus beleuchtet aber auch das Gegenteil.
Er sagt im Vers 14, wenn ihr aber bittere Neid und Streitsucht oder Selbstsucht in eurem Herzen habt, so rühmt euch nicht und lügt nicht gegen die Wahrheit. Das Gegenteil von der eben behandelten Herzenshaltung ist bitterer Neid, Eifersucht, Ehrgeiz, Ehrsucht, Selbstsucht. Manchmal ist es wichtig für uns, dass wir still werden vor Gott, dass er unser Herz beleuchtet. Wie ist meine Verfassung? Wie ist meine Einstellung? Wie ist mein Denken dem Nächsten gegenüber? Kann meine Haltung vor Gott bestehen? Lügt nicht gegen die Wahrheit, sagt der Jakobus hier. Also hört doch mal zu, was wirklich die Wahrheit ist. Belügt euch doch nicht selber. Ist dir auch schon passiert, dass du alte Rechnungen noch offen hattest mit jemand? Und als die Gelegenheit kam, da hast du sie präsentiert. Ist gerichtet und überheblich über ihn eingeschlagen. Wie manchmal entdeckt Gott in unserem Herzen Hochmut, der den anderen niederschlägt, ohne sein Gutes sehen zu wollen. Wie oft lenkt unser Reden über den anderen ab von meiner eigenen Misere, denn solange ich damit beschäftigt bin, auf den anderen runterzuschlagen, bin ich ja wunderbar abgelenkt von all dem, was bei mir nicht so passt. Und wir vergessen so manchmal, dass wir das, was wir beim anderen kritisieren, durch unser eigenes Handeln manchmal selber übertreffen. Dass wir Schlimmeres tun. Wir stellen andere an den Pranger und merken die eigene Schuld nicht. Jesus hat das mal so gesagt: Was siehst du? Den Splitter im Auge des anderen und den Balken im eigenen Auge, den siehst du nicht. Wenn wir Christen geworden sind, dann kann es manchmal noch ganz perfide zugehen, dass wir sagen, weißt du, ich kämpfe ja um die Wahrheit. Weißt du, ich kämpfe ja um die Reinheit in der Gemeinde. Und weißt du, ich will dem anderen ja nur helfen. Aber es ist nicht manchmal gut, wenn wir still werden vor Gott und nicht gegen die Wahrheit lügen, nicht so tun, als ob bei uns alles reinste Motive wären und Gott vielleicht aufdecken muss, dass da manches Motiv da ist, das für ihn schändlich ist. Lass dir von Gott deine Motive zeigen, dein tiefstes Denken, aus dem dein Reden entspringt. Lies manchmal den Vers 17, ehe du den Mund aufmachst, es täte uns allen gut, dass wir uns fragen, ist mein Herz rein? Friedfertig, gütig, lässt sich was sagen, ist voll Barmherzigkeit und guter Früchte, ist unparteiisch und frei von Heuchelei. Denn Jakobus sagt, wenn du nicht so handelst, wenn dein Herz also voll bitterem Neid und Selbstsucht und alten Rechnungen und Hochmut und so weiter ist, dann, sagt er im Vers 15, ist das nicht die Weisheit, die von oben kommt, sondern es ist eine irdische, wie man sie halt auf dieser Welt antrifft. Ich habe an die Schlange gedacht in 1. Mose 3. Der Satan, der war ja voller Hass Gott gegenüber. Er hatte sich Gott gegenüber erhoben und Gott hatte ihn aus dem Himmel geworfen, erniedrigt. Er war voller Hochmut und voller Hass und voller Bitterkeit Gott gegenüber. Und aus dieser Haltung heraus kam er zu Menschen und redete mit ihm. Manchmal täte es uns auch gut, wenn jemand uns etwas erzählt, über einen anderen Menschen mal nachzudenken, wie ist eigentlich das Verhältnis von dem, mit dem, über den er spricht. Kommt mir hier nicht ein Herz entgegen, das voller Bitterkeit ist? Voller Hass? Voller Hochmut? Wenn die Eva begriffen hätte, in welcher inneren Verfassung die Schlange war, Gott gegenüber, hätte sie ihr nicht zugehört. Die Motivation war übelst und das Ergebnis bekannt, wie die Schlange da gezeigt hat.
Und der Mensch wird einig mit der Schlange gegen Gott, macht sich einig mit der Bitterkeit, mit der Arroganz, mit dem Stolz, mit der Bosheit des Satans Gott gegenüber. Und wisst ihr, das ist uns gewiss allen schon geschehen, dass wir Dinge gehört haben, die einer uns in die Ohren geblasen hat, und wir haben uns einig gemacht mit der Bitterkeit und der Bosheit dieses Menschen einem anderen gegenüber. Wenn Gott unser Reden prüft, dann werden wir auch die Wahrheit über uns kennen, auch über unser Herz. Eine irdische Weisheit, eine seelische Wahrheit, eine Wahrheit, die aus den Gefühlen herausgesprochen wird, ohne dass wir vielleicht mal gebetet haben und Gott gebeten haben: Herr, ordne du mein Denken. Wir haben alle Gefühle, auch negative Gefühle anderen Menschen gegenüber. Wir ärgern uns, wir können zornig werden, wir können enttäuscht sein und bitter sein. Natürlich kann uns das geschehen, auch als Christen. Die Frage ist nur, wer ist dann mein Gesprächspartner? Der andere, der mir dann auf die Schulter klopft und sagt: Ja, du hast recht, das ist wirklich ein schlimmer Mensch. Und der sagt: Jawohl, du hast recht in deiner Bitterkeit. Oder ist der Herr unser Gesprächspartner? Jakobus hat mal gesagt: Sei schnell zum Hören und langsam zum Reden. Das ist eine Weisheit, diese seelische Weisheit, die von spontanen Reaktionen geprägt ist. Das ist der Mensch pur. Aber des Menschen Zorn, steht man an anderer Stelle, tut nicht, was Gott gefällig ist. Und diese Weisheit, diese Art Weisheit, in Anführungszeichen, sagt Jakobus schließlich noch, ist eine dämonische. Weil sie mein Empfinden und meine Bitterkeit und meine Empörung noch in das Herz eines anderen weiterträgt und da auch noch hineinpflanzt. So wie die Schlange, ihre Bitterkeit und ihr Aufruhr Gott gegenüber, das hat sie in das Herz des Menschen getragen. Das war das Dämonische. Und wenn wir unsere Bitterkeit und unsere Empörung in das Herz eines anderen hineinpflanzen und ihn mitnehmen auf unseren bösen Weg, dann ist das dämonisch. Denn, sagt Jakobus, wo Neid und Selbstsucht ist, da ist Unordnung und jede böse Tat. Wenn meine Gesinnung so ist, mein Denken so ist, dann wird es auch logischerweise zur Tat werden. Da kommt dann Neid und Selbstsucht und Empfindlichkeit und Unwilligkeit zu lernen heraus, und da entsteht böses Handeln, indem wir zum Beispiel den anderen meiden oder gleich gar nicht mehr zum Gottesdienst kommen, verurteilen oder indem man negativ redet, den Balken nicht mehr sieht im eigenen Auge und indem er den anderen heimlich oder öffentlich diskreditiert, bloßstellt, niedermacht. Da kommt jede böse Tat heraus aus unseren Herzen. Wie oft haben wir schon die Zeitung gelesen und uns empört, oder nicht? Haben wir uns empört über den Teufel oder haben wir uns empört über Menschen, die irgendwelche Dinge tun? Wer empört sich nicht schon über die Eltern von Madeleine, die da jetzt beschuldigt werden, ihr Kind womöglich selbst umgebracht zu haben und das nur so in die Öffentlichkeit gestreut zu haben? Man nimmt das schon als gegeben an und schon sind die Leute verurteilt. Und so wie das in der Öffentlichkeit geschieht, so kann das auch ganz schnell in unseren Herzen passieren. Jakobus sagt im Vers 18: Die Frucht der Gerechtigkeit aber wird in Frieden denen gesät, die Frieden stiften. Bedenke, was der Mensch sät, das wird er ernten. Wenn wir böses Reden säen, werden wir böses Reden ernten. Das ist göttliches Prinzip. Aber wo Menschen in wahrhaft demütiger geistliche Gesinnung handeln und ihre Zunge gebrauchen lassen von Gott zum Guten, auch im Gutes reden über den Menschen, wo wir lernen wollen, auch über uns,
und auch das Gute lernen wollen über den anderen, den wir im Fadenkreuz haben. Dann werden wir gute Früchte ernten. Die Frucht der Gerechtigkeit wird in Frieden denen gesät, die Frieden stiften. Jesus hat einmal gesagt in der Bergpredigt, das, was wir im Verborgenen tun, wird uns Gott öffentlich vergelten. Und auch unser Reden und noch vorher unser Denken über den Nächsten wird uns Gott vergelten. Die Haltung, in der ich bete und der ich rede, in der ich Antwort gebe, wird Gott uns vergelten. Ob es gut war oder ob es böse war. Wir haben alle eine Zunge. Wir alle können reden. Und wer von uns, von mir angefangen, will sagen, darüber muss ich nicht nachdenken. Damit habe ich kein Problem. Gott hat uns eine Zunge geschenkt. Ein wunderbares Instrument, das er gebrauchen will, wie es uns vorhin in den Geburtstagsgrüßen gesagt wurde, zum Lob und zur Ehre Gottes. Mögen wir weise sein in dem, was wir reden. Verständig. Und es zeigen durch unsere Werke in Sanftmütigkeit, die aus der Weisheit kommt. Auch als Gemeinde, die wir mehr oder weniger eng beieinander sind, engen Kontakt haben, auch an viel persönlichem Anteil nehmen, auch persönliches Reden, Dinge miteinander tun, erleben es immer wieder, dass solche Verse eine große Herausforderung darstellen. Wir gehen miteinander um und wir reden miteinander und da geht's, wie es in der Bibel mal sagt, wo viele Worte sind, da geht's ohne Sünde nicht ab. Das ist auch bei uns nicht so, auch bei mir nicht so. Aber lernen wollen wir und uns demütigen, auch da vor Gott, wo er uns zeigen muss, dass falsche Herzenshaltungen unser Herz erfüllt haben und Gott nicht geehrt wurde.

Menschen erfreuen sich gerne am Leben. Sie lieben es, das Leben zu feiern, eine gute Perspektive, einen guten Blick auf die Zukunft zu haben. Das irdische Leben hat ja sehr viel Gutes und Angenehmes. Die verschiedensten Glücksmomente, sei dies die Liebe in der Ehe, das Wohl einer Familie, gute Freundschaften, die Wunder und Schönheit der Natur, der Genuss des irdischen Lebens allgemein. Bloß worauf stützen sich die Menschen dabei, wenn sie auf eine Zukunft hoffen? Ist es einfach nur die Hoffnung auf Glück? Wenn ja, wer garantiert, dass es kommt? Auch wenn man alles Glück der Welt erlangen würde, wie lange kann es höchstens dauern? Und was ist danach? Dies führt natürlich zu Fragen, welche den Menschen schon immer beschäftigte, und zwar, welchen Sinn hat dieses Leben? Da auch das Beste und Schönste vom irdischen Leben für immer vergeht, welchen Zweck erfüllt es denn? Allein schon mit dieser Frage bestätigt der Mensch auch selbst, dass das wahre Leben auch seinen Sinn haben müsste. Die Menschen haben schon immer nach dem Sinn des Lebens geforscht. Man versuchte mit der Logik den Sinn des Lebens zu entdecken, indem man sich fragte, wie müsste die Welt oder das Universum sein oder funktionieren, damit alles einen Sinn ergibt. Dabei kam man aber um Gott nicht herum. Denn ignoriert man die Möglichkeit, dass es Gott gibt, ergibt dieses irdische Leben gar keinen Sinn. Denn alles vergeht und raubt somit dem irdischen Leben seinen Zweck. Kann das irdische Leben dann überhaupt einen Zweck haben, da es doch vergeht? Mit der Logik betrachtet nur auf eine Art und Weise. Und zwar, wenn es nach diesem Leben auf ewig weitergeht und dieses Leben sich direkt auf diese Ewigkeit auswirkt. Der Sinn des irdischen Lebens würde aber nicht nur die Ewigkeit benötigen, dass diese Ewigkeit auch ununterbrochen gut verläuft. Daher vollkommene Lebensbedingungen, also ein vollkommen perfekter Mechanismus für einen vollkommenen Lebensraum. Die Güte und wahre Gerechtigkeit, damit auch ein wahres Rechtssystem herrscht. Aber die vollkommene Politik alleine löst nicht jedes Problem, denn das Volk muss mitmachen, daher willig sein, dieser Politik zu folgen. Ist ein Volk nicht für eine bestimmte Politik, dann wird diese Politik im Volk auch nicht praktiziert und kann ihren Zweck auch nicht erfüllen, egal wie volksfreundlich diese auch ist. Es wird daher die wahre Macht benötigt, um den Menschen auf eine perfekte Politik zuzuschneiden. Wie sich aber eine Uhr nicht selbst baut, baut sich auch so eine Welt nicht von selbst auf. Wer hat aber überhaupt so eine Macht, ein ganzes Universum zu kreieren und zu steuern? Man sieht, was der wahre Sinn des Daseins alles fordert und wie die Logik selbst nach Gott schreit. Genau wie die Gesetze der Natur durch die Mathematik und ihre Logik wahrnehmbar sind, ist ebenfalls die Wahrheit über Gott auch mit der Logik wahrnehmbar. Denn sogar in den vergänglichen Werken Gottes lassen sich die Spuren ihres Schöpfers herauslesen. Denn die Werke Gottes bezeugen, dass es Gott gibt und unser Gewissen, dass Gott heilig ist. Deshalb haben die Menschen für ihren Unglauben vor Gott auch keine Entschuldigung. Denn es ist Sünde, gegen den gesunden Menschenverstand zu kämpfen und noch mehr gegen Gott zu kämpfen. Trotzdem glauben manche, dass Gott von Menschen erfunden wurde, um eine Antwort auf die Frage nach dem Sinn des Lebens zu schaffen. Solche Behauptungen bestätigen aber doch nur, dass Gott die Antwort auf diese Frage ist und eben diese auch logisch ist. Gefallen aber jemanden die Bedingungen, welche Gott stellt, nicht, sucht man leider trotz der Logik weiter, was auch immer es kostet. Und behauptet zum Beispiel auch weiter, dass der Glaube an Gott aus Verzweiflung wegen einer erfolglosen Suche nach dem Sinn des Lebens entsteht. Aber erst nachdem man die Möglichkeit, dass es Gott gibt, betrachtet, bekommt das irdische Leben seinen Sinn. Warum ergibt dieses Leben aber dann nicht für alle diesen oder überhaupt einen Sinn? Gott stellt Bedingungen und deshalb sehen die Dinge so aus, wie sie sind. Es entsteht ein Sinn für das irdische Leben, nur wenn man die Bedingungen Gottes erfüllt. Denn nur dann wirkt sich dieses Leben gut auf das ewige Dasein danach aus. Daher hat man Gott durch den Gehorsam gegenüber Gott gefunden. Dann hat man auch den Sinn des eigenen Daseins gefunden. Der Sinn ist also da,
man muss ihn aber selbst ergreifen. Dies bedeutet, dass es am Ende an uns liegt, ob unser Dasein den wahren Sinn findet. Denn am Ende bekommt jeder von Gott, was er auch selbst gesucht hat. Somit ist auch klar, dass die Probleme im freien Willen der Schöpfung liegen und nicht in Gott. Denn ginge es ganz alleine nach Gott, würde ja das ganze Universum anders aussehen. Denn Gott wird ja nicht ohne guten Grund alles zerstören und wieder etwas ganz Neues schaffen. Man hört es hier schon heraus, dass nicht jeder Gott an seiner Seite hat, nur weil es Gott gibt. Aber warum benötigt man Gott, um den Sinn dieses Lebens zu finden? Die Antwort ist eigentlich einfach. Gott ist das Leben. Hat man Gott gefunden, dann hat man auch das Leben gefunden. Hat man das Leben gefunden, bekommt das Dasein einen Sinn. Ist man weiterhin tot, ergibt auch das Dasein keinen Sinn. Denn das Dasein alleine ist kein Leben. Gerade deshalb, weil man sich auch bewusst ist, wie schön alles hätte sein können, merkt man, wenn man genauer hinsieht, dass etwas nicht stimmt mit der Welt. Es gibt vieles und Finsteres, was das Schöne am Leben unterdrückt. Die Natur ist oft abgerichtet für Gewalt. Es drohen große Gefahren und überhaupt wird die Welt vom Bösen beherrscht. Denn wie viele in der Welt sind wahrhaft an der Heiligkeit Gottes interessiert? Der Wille Gottes interessiert in Wahrheit die wenigsten. Kann dies aber gut gehen, wenn ein Todkranker auf einen guten Arzt nicht hören will? Wenn man in der Physik auf die Mathematik verzichten will und den Feuerwehrmann in sein brennendes Haus nicht lässt? Kann der Käufer besser als der Erfinder wissen, wie seine Uhr funktioniert? Nicht einmal ein guter Schüler hat seinen guten Meister zu belehren. Deshalb sollte sich jeder Mensch erst nach Gott fragen, ohne seine Geduld zu versuchen. Denn Gott hat alles in sich geschaffen und wird nicht in Ewigkeit auf seine Geschöpfe warten. Denn wir Menschen selbst lassen die Krankheit aus unserem Körper entfernen. Dasselbe Recht versucht der Mensch aber, Gott zu verbieten. Damit schadet sich der Mensch ja aber selbst. Gesegnet aber alle, die sich der Quelle des Lebens unterworfen haben. Diese werden ihren ewigen Lohn im Leib Gottes erhalten. Deshalb ist der Glaube an Gott der Sinn dieses Lebens. Denn nach diesem irdischen Leben wird nicht mehr geglaubt oder gehofft. Dann wird Gott vollkommen zu sehen sein. Jetzt sehen und erleben wir ihn durch den Glauben und haben auch nur durch den Glauben Gemeinschaft mit Gott. Denn nur wer glaubt, dem wird auch Gottes Dasein durch die Gemeinschaft mit Gott offenbart. Aber der Glaube alleine reicht nicht aus, denn auch Dämonen glauben, dass es Gott gibt, tun aber nicht, was Gott will. Daher, der Glaube an Gott ist tot, wenn man nicht tut, was Gott will.

0: Ihr Lieben da draußen, ich heiße euch ganz herzlich willkommen zu einer neuen Ausgabe auf Wellenlänge. Am Mikro für euch ist Alea und auch diese Woche habe ich euch ein spannendes und vor allem wichtiges Thema mitgebracht. Es ist zumindest eins, das mich schon eine ganze Weile beschäftigt. Vielleicht erinnert ihr euch ja noch an meine Störmelderzeiten. Da habe ich nämlich genau darüber schon mal berichtet. Und weil das Problem, um das es heute gehen soll, auch dieses Jahr nicht in Wichtigkeit und Aktualität verloren hat, gibt's meinen Beitrag von damals für euch heute aufbereitet nochmal zum Nachhören. Wenn ihr jetzt also rausfinden wollt, um was es geht, bleibt einfach dran. Ich wünsche euch ganz viel Spaß. Hallo zusammen, am Mikro ist Alea und ich habe euch heute ein besonderes Thema mitgebracht. Es geht nämlich um das Thema Alter. Ja, alt werden wollen wir doch alle, aber bitte nicht arm dabei. Trotzdem reicht bei vielen Rentnern und RentnerInnen das Geld kaum für Miete, Essen oder Medikamente. In der heutigen Sendung schauen wir deswegen mal genauer hin. Was ist Altersarmut eigentlich? Wer ist betroffen und vor allem warum? Aber auch die Frage, was sich ändern müsste, will ich hier heute nicht außen vor lassen. Also lausche auf, zurücklehnen und einfach dranbleiben. Ich wünsche euch ganz viel Spaß.
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Ihr hört Radio Störfunk mit auf Wellenlänge und heute gibt es einen Beitrag, den ich bereits in meinen Störmelderzeiten aufgearbeitet habe und was ich damals in meinem ersten Part zu sagen hatte. Wir hören rein und finden es raus. Und ich muss zugeben, wenn ich an Altersarmut denke, dann ist mir auch zum Heulen zumute, so wie in diesem Song gerade. Denn Altersarmut, darum soll es hier heute gehen. Das ist ein Begriff, den wir alle schon mal gehört haben, aber was steckt eigentlich genau dahinter? Altersarmut bedeutet, Menschen im Rentenalter verfügen über so wenig Einkommen, dass sie ihren Lebensunterhalt nicht mehr eigenständig bestreiten können. In Deutschland spricht man von Altersarmut, wenn das monatliche Einkommen unter der sogenannten Armutsgefährdungsschwelle liegt. Das sind etwa 60% des mittleren Einkommens. Stand 2025 liegt diese Schwelle bei rund 1250 Euro netto im Monat. Das bedeutet, wer nur eine kleine Rente bekommt und vielleicht noch Grundsicherung beantragen muss, der gilt als arm. Nicht gemessen an Luxus, sondern daran, was in unserer Gesellschaft als Mindeststandard gilt. Betroffen dabei sind nicht nur einzelne Personen, sondern oft ganze Gruppen. Vor allem Frauen, die wegen Kindererziehung oder Pflege weniger eingezahlt haben, Menschen mit geringem Einkommen oder längeren Phasen der Arbeitslosigkeit, Selbstständige ohne verpflichtende Rentenversicherung, Migranten und Migrantinnen mit unterbrochenen Erwerbsbiografien, Personen mit befristeten Jobs, Minijobs oder prekären Arbeitsverhältnissen. Also genau diejenigen, deren Arbeitskraft heute oft gebraucht wird, zum Beispiel in Pflege, Einzelhandel oder Gastronomie. Aber was sind eigentlich die Ursachen für Altersarmut? Das deutsche Rentensystem basiert auf dem Prinzip der Beitragsäquivalenz. Also, wer viel einzahlt, bekommt später auch viel raus. Das Problem dabei, wer im Arbeitsleben wenig verdient oder Teilzeit gearbeitet hat, bekommt im Alter eben entsprechend wenig Rente. Die demografische Entwicklung verschärft das Problem zusätzlich. Denn immer mehr Rentner stehen immer weniger Beitragszahlern gegenüber. Die Folge daraus, die gesetzliche Rente kann auf Dauer alleine keine armutsfeste Absicherung mehr bieten. Dazu kommen dann auch noch strukturelle Faktoren. Denn Frauen verdienen im Schnitt weniger, arbeiten häufig in Teilzeit, übernehmen unbezahlte Pflege und werden im Alter dafür auch noch, man kann es fast schon so nennen, bestraft. Menschen mit Migrationsgeschichte haben häufig später mit der Erwerbsarbeit in Deutschland begonnen und ihre Rentenansprüche sind dementsprechend niedrig. Und wer krank, alleinerziehend oder schlecht qualifiziert ist, fällt besonders leicht durchs Raster. Zusammenfassend kann man also sagen, Altersarmut ist kein Einzelschicksal, sondern das Ergebnis von vielen gesellschaftlichen und politischen Entwicklungen. Sie beginnt nicht erst im Rentenalter, sondern mit ungerechten Löhnen, fehlender Absicherung und ungleicher Verteilung von Sorgearbeit und das schon in jungen Jahren. Und wie sich Altersarmut auf das Leben der Betroffenen auswirken kann, darauf würde ich gleich gerne ein bisschen näher eingehen. Ich würde sagen, hier gibt es aber erstmal für euch zwei Songs und mit denen wünsche ich euch ganz viel Spaß.

Ihr hört auf Wellenlänge hier bei Radio Störfunk. Am Mikro für euch ist Alea und es dreht sich alles um Altersarmut. Ein Thema, das ich bereits vor mehreren Monaten in einer anderen Sendung mal aufgearbeitet habe und was ich damals zu sagen hatte. Wir hören rein in Part Nummer 2. Und ich möchte heute mit euch ein bisschen über das Thema Altersarmut quatschen. Es ist ein riesengroßes Thema, es ist ein wichtiges Thema, denn es ist ein sehr viel zu verschwiegenes Thema. Im ersten Teil haben wir uns ja schon angeschaut, was Altersarmut überhaupt ist und was die Ursachen dafür sind. Und jetzt würde ich gern mal einen genaueren Blick auf die Auswirkungen dieses Problems werfen. Zur konkreten Lebensrealität. Altersarmut betrifft nicht nur das Konto, sie beeinflusst fast alle Lebensbereiche. Wohnen, Ernährung, Gesundheit, Teilhabe am gesellschaftlichen Leben. Denn viele Betroffene leben in kleinen, oft schlecht ausgestatteten Wohnungen, weil sie sich höhere Mieten nicht leisten können. Umzüge sind oft unmöglich, schon wegen körperlicher Einschränkungen oder emotionaler Bindung. Und die Ernährung? Ja, gesunde Lebensmittel kosten. Und wer mit weniger als 10 Euro pro Tag haushalten muss, greift eben häufig zu günstigen, aber ungesunden Produkten. Das kann natürlich zu medizinischen Problemen führen. Und damit kommen wir auch schon zum nächsten Punkt. Gesundheit und medizinische Versorgung. Denn viele RentnerInnen verzichten aus Kostengründen auf notwendige Medikamente, Zahnarztbesuche oder eine neue Brille. Auch Arztbesuche oder Therapien werden gescheut aus Angst vor möglichen Zuzahlungen. Besonders problematisch bei chronischen Erkrankungen, wer sich beispielsweise das Taxi zur Praxis nicht leisten kann, bleibt lieber daheim, auch wenn es dringend wäre. Und das führt weiter zu sozialer Isolation. Denn wer wenig Geld hat, zieht sich oft zurück. Keine Restaurantbesuche, kein Vereinsleben, keine Urlaube, nicht einfach mal rausgehen, so wie wir das machen würden. Mobilität ist eingeschränkter, denn die meisten haben kein eigenes Auto und Tickets für Bus und Bahn werden immer teurer und sind auch schon wahnsinnig teuer. Einsamkeit im Alter ist daher nicht nur ein emotionales, sondern auch ein finanzielles Problem. In Studien zeigen, einsame Menschen sterben früher und werden häufiger krank. Das Problem zudem, Altersarmut ist oft unsichtbar. Betroffene leben meist zurückgezogen, verzichten auf vieles und versuchen nicht aufzufallen. Denn viele schämen sich, obwohl sie nichts falsch gemacht haben. Nicht selten hören sie Sätze wie, du hättest halt besser vorsorgen müssen. Dabei wird übersehen, dass Vorsorge oft ein Privileg ist und kein gesellschaftlicher Standard. Dieser ganze Druck kann auch zu psychischen Folgen führen, denn Altersarmut geht eben oft mit Scham, aber auch Angst und Depression einher. Viele fühlen sich abgehängt, trotz lebenslanger Arbeit. Und Altersarmut wird sehr selten offen angesprochen. Sie ist ein Tabuthema, das viele lieber verdrängen. Trotzdem ist sie da und das zeigen konkrete Beispiele aus der Praxis. Tafeln und Mittagstische berichten nämlich von immer mehr Senioren, die dort regelmäßig essen gehen. Manche Rentner sammeln Pfandflaschen und es nicht aus Überzeugung, sondern weil sie sonst den Wocheneinkauf nicht schaffen. Und auch Wohnungslosigkeit im Alter nimmt zu, vor allem bei alleinstehenden Männern. Abschließend zu diesem Punkt könnte man also sagen, Altersarmut ist nicht nur ein finanzielles, sondern ein menschenunwürdiges Problem. Sie verhindert im Alter, in Würde, Sicherheit und Gemeinschaft leben zu können, obwohl genau das Ziel jeder sozialen Gesellschaft sein sollte. Altersarmut hat also doch deutlich größere Auswirkungen, als man im ersten Moment vielleicht denken könnte. Das Ganze ist leider nicht nur ein Problem in Deutschland, sondern auch in anderen Ländern und wie die so im Vergleich stehen, darauf wollen wir gleich einen etwas genaueren Blick werfen. Jetzt aber erstmal Musikpause.

0: Welcome back bei Auf Wellenlänge. Heute mit einem Recap aus einer alten Sendung von mir. Und damit machen wir direkt auch weiter.
1: Am Mikro ist Alea und hier dreht sich heute alles noch bis 1 Uhr um das Thema Altersarmut. In diesem Teil möchte ich nämlich gerne einen genaueren Blick darauf werfen, wie Altersarmut in Deutschland, aber auch im Vergleich zu anderen Ländern abschneidet. In Deutschland sind nämlich etwa 20% der über 65-Jährigen armutsgefährdet. Das ist ein Wert, der deutlich über dem EU-Durchschnitt liegt. Das bedeutet, fast jeder Sechste im Rentenalter lebt hier mit einem Einkommen unter der Armutsgrenze. Und diese Quote ist nicht stabil, sie steigt seit Jahren kontinuierlich an. Aber wie sieht es mit anderen Ländern aus und warum schneiden manche besser ab? Beispielsweise die Niederlande. Dort gibt es nämlich eine staatlich garantierte Basisrente, unabhängig von Einkommen und Erwerbsverlauf. Sie richtet sich danach, wie viele Jahre jemand legal im Land gelebt hat, nicht danach, wie viel eingezahlt wurde. Diese Grundsicherung wird durch verpflichtende Betriebsrenten ergänzt, die fast alle Arbeitnehmer automatisch einzahlen. Das Ergebnis daraus? Altersarmut ist in den Niederlanden kaum ein Thema, trotz vergleichbarer demografischer Herausforderungen. Aber auch in Schweden sieht es deutlich besser aus, denn Schweden kombiniert mehrere Säulen miteinander. Eine steuerfinanzierte Mindestrente, eine einkommensabhängige Rente sowie eine obligatorische Kapitaldeckung über Pensionsfonds. Das bedeutet, das System ist durchlässiger und gerechter, weil es stärker auf Solidarität basiert als hier bei uns in Deutschland. Und wer weniger verdient, wird durch Umverteilung stärker geschützt. Aber in Deutschland? Hier basiert die Rente überwiegend auf Beitragszahlungen. Das bedeutet, wer wenig einzahlt, bekommt wenig raus. Private und betriebliche Vorsorge sind zwar möglich, aber viele Menschen mit geringem Einkommen können sich das schlichtweg nicht leisten. Förderprodukte wie die Riester-Rente haben sich in der Praxis oft als bürokratisch, renditenschwach oder intransparent erwiesen. Es fehlt also eine verlässliche, steuerfinanzierte Grundsicherung, die Altersarmut wirksam verhindern kann. Und südeuropäische Länder, die sind ein bisschen ein Sonderfall. In Ländern wie Italien, Spanien oder Griechenland sind die Renten nicht unbedingt hoch und trotzdem ist Altersarmut seltener sichtbar. Warum? Weil die Familien dort oft die tragenden Säulen sind. Ältere Menschen wohnen häufiger mit ihren Kindern oder Enkeln zusammen. Unterstützung ersetzt dort teilweise das staatliche Netz und in Deutschland dagegen leben über 50% der Menschen ab 65 alleine. Familiäre Unterstützung fällt da also weg. Und als letztes die Besonderheiten in Österreich, denn das österreichische Rentensystem ähnelt dem deutschen, ist aber in einem entscheidenden Punkt anders. Es gibt dort eine Mindestpension, die deutlich über der Sozialhilfe liegt. Außerdem, Beamte und Selbstständige zahlen dort in dasselbe System ein, was zu einer breiteren Finanzierung führt. Abschließend zu dem Teil, Altersarmut ist kein unvermeidbares Schicksal, sie ist eine Frage von politischer Gestaltung. Länder wie die Niederlande oder Schweden zeigen nämlich, dass man mit einem anderen Rentenverständnis Altersarmut erfolgreich bekämpfen kann. Deutschland müsste dafür also umdenken, weg von der rein beitragsorientierten Leistung hin zu mehr Solidarität und Existenzsicherung im Alter. Und wie das genau aussehen könnte und welche Maßnahmen noch dabei unterstützen könnten, dazu gleich mehr. 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

0: 43 von Prinz Pi. Ihr hört auf Wellenlänge und hier dreht sich heute alles um Altersarmut. Für mich definitiv ein Herzensthema und eins, über das viel zu selten gesprochen wird. Ich habe es schon mal getan in einem alten Störmelder-Beitrag und genau den hören wir uns heute zusammen an. Deswegen würde ich sagen, ich rede nicht weiter drum rum und wir hören rein in den letzten Teil. Viel Spaß! Und es dreht sich noch alles ein allerletztes Mal um das Thema Altersarmut. Und in diesem letzten Teil würde ich gerne mal näher betrachten, was eigentlich Maßnahmen und mögliche Lösungen sein können. Denn Altersarmut ist kein Naturgesetz, sie entsteht aus politischen und strukturellen Entscheidungen. Und das bedeutet, man kann etwas dagegen tun, wenn man denn will. Und da habe ich jetzt mal 5 Punkte rausgesucht, die das zeigen und auch Hilfestellungen sein könnten. Punkt Nummer 1, Reform der gesetzlichen Rente. Eine solidarisch finanzierte Grundrente für alle, unabhängig von Einkommen, wäre der Schlüssel zur Lösung. So wie in den Niederlanden oder in Österreich, denn diese Grundabsicherung könnte durch Beiträge auf hohem Einkommen und Vermögen mitfinanziert werden. Höhere Beitragsbemessungsgrenzen, Integration von Selbstständigen und Politikern oder Beamten in die Rentenkasse, all das würde das System deutlich breiter aufstellen. Punkt Nummer 2, Stärkung der betrieblichen und privaten Vorsorge, aber das sozial gerecht. Denn bisher profitieren hier meist Gutverdiener und Geringverdiener können sich das schlicht einfach nicht leisten. Nötig wären an der Stelle staatliche Zuschüsse für Menschen mit kleinem Einkommen, damit auch sie vorsorgen können, und auch Vereinfachung, denn viele Förderprogramme sind viel zu kompliziert, zu bürokratisch oder zu intransparent. Punkt Nummer 3, Vorbeugung beginnt im Erwerbsleben. Denn wer heute zu wenig verdient, wird morgen im Alter arm sein. Das ist ganz einfach und es wird auch immer so sein. Deshalb braucht es gerechtere Löhne, einen armutsfesten Mindestlohn, bessere Anerkennung von Pflege- und Erziehungszeiten sowie mehr Schutz für Menschen mit kleineren Erwerben oder kleinen Erwerbsbiografie. Punkt Nummer 4 finde ich sehr wichtig und das ist Hilfe im Hier und Jetzt. Denn viele Rentner sind akut betroffen und ihnen muss sofort geholfen werden und nicht erst den Rentnern der Zukunft. Das könnte geschehen durch höhere Freibeträge bei Grundsicherung und Wohngeld, Zuschüsse für Miete, Strom und Heizung, vergünstigte oder kostenlose Angebote für Mobilität, Kultur und Gesundheit und auch digitale Teilhabe. Denn Internet, Smartphones, Online-Dienste, all das wird immer wichtiger in unserer Gesellschaft und wer es sich nicht leisten kann, bleibt abgehängt und verliert den Anschluss zum gesellschaftlichen Mittelpunkt. Der letzte und in meinen Augen auch sehr wichtige ist Stärkung und zivilgesellschaftliche Strukturen. Denn mehr Mittagstische oder Seniorencafés könnten dabei helfen, Isolation zu durchbrechen und konkrete Hilfe bieten. Tafeln und Nachbarschaftshilfe oder auch Besuchsdienste kompensieren heute schon vieles, dafür aber nicht alles, denn die Menschen dürfen einfach nicht alleine gelassen werden. Und zu guter Letzt, Altersarmut muss sichtbarer gemacht werden. Sie ist kein Einzelfall, sondern ein gesellschaftliches Problem, das einer reichen Nation wie Deutschland eigentlich nicht akzeptabel sein sollte. Fazit also, Altersarmut ist lösbar durch politische Reformen, soziale Verantwortung und ein solidarisches Miteinander. Die Frage ist nämlich nicht, ob wir es uns leisten können. Die Frage ist, wollen wir wirklich, dass Menschen, die unser Land jahrzehntelang getragen haben, im Alter Flaschen sammeln müssen.
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Auch in dieser Recap-Sendung wird es in den letzten Minuten nochmal kurz obligatorisch. Ihr habt auf Wellenlänge gehört. Am Mikro war Alea und in der letzten Stunde ging es hier um Altersarmut. Ein Thema, das definitiv mehr Aufmerksamkeit verdient hat. Und deswegen würde ich sagen, solltet ihr Teile dieser Sendung verpasst haben, geht doch gerne in die Störfunk-Mediathek und hört sie nach. Ansonsten passt auf euch auf und vor allem auch auf eure Mitmenschen. Wir hören uns demnächst wieder. Ich freue mich. Bis dahin. Tschüss.

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5: Genau.
6: Unsere Meinung. Um die geht's jetzt.
5: Unter anderem.
6: 2 Stunden hier bei Moving Pictures.
5: Eine
6: Stunde, Gott, oh Gott.
5: You're dreaming. Nein, ja, aktuell ja, eine Stunde.
6: Ich bin etwas verbraucht ob der Hitze und der Luftfeuchtigkeit. Aber genau, eine Stunde Moving Pictures, eine Stunde Kino und Film hier bei Radio Störfunk mit
5: Katrin
6: und Wolfgang. Und,
5: genau, an dem Mikro 97.5 für Schwäbisch Hall, 104.8 für Crailsheim, wherever you are, www.störfunk.de. Und das lohnt sich sowieso immer, Störfunk. Bei uns ist ja bei Moving Pictures ungefähr zur Hälfte der Stunde beginnt das aktuelle Kinoprogramm für in und um Schwäbisch Hall und Crailsheim. Ob das heute so sein wird, da bin ich mir nicht so sicher. Wolfgang hat irgendwie ein paar Sachen im Gepäck. Wir haben für euch noch von letzter Woche einen Klassiker, den wir, glaube ich, in voller Breite hier noch für euch eröffnen möchten. Und es gibt einen Film im laufenden Programm, der ist von mir auf der Berlinale gesehen worden. Da habe ich noch ein paar Minuten Interviewausschnitt. Deswegen würde ich da gerne beim Programm ein bisschen den Fokus drauf legen. Wir battlen uns wieder bei den Songs, wer wie viel Zeit bekommt. Und dann schauen wir einfach mal, wie sich die Stunde entwickelt. Du hast, you've got music oder was ist das da jetzt?
6: Ja, ich hab den Intro-Song, den ich übrigens sehr fantastisch fand, dieser Serie, habe ich dies letzte Mal, habe ich, ne?
5: Ja, doch.
6: Genau,
5: doch.
6: Spider-Noir, der läuft auf Amazon Prime und das ist Chris Bowers, Kirby Chris Bowers oder umgekehrt, keine Ahnung, Saving Grace heißt das Ding.

0: Ja, das war nicht James Bond, sondern der Intro-Song zu einem übrigens fantastischen Intro. Also ich habe bei allen 8 Folgen von Spider-Noir das Intro mir angeguckt, weil ich das so großartig fand und den Song auch so gut fand. Normalerweise guckt man sich das ja bei so einer Serie 2-mal an und dann skippt man darüber, ne? Aber das war schon cool.
1: Und ich habe auch wirklich gleich an James Bond gedacht.
0: Ja, genau. Hat so ein bisschen Vibes von James Bond. Was ist übrigens mit James Bond? Gar nichts, ne? Ich habe irgendwas gelesen, dass es immer noch keinen Darsteller gibt. Irgendeiner, den sie immer gehandelt haben, der ist jetzt irgendwie raus, aber frage mich nicht wer, aber es geht irgendwie nicht vorwärts, oder?
1: Also ich habe jetzt auch tatsächlich nichts mitbekommen.
0: Ist ja schon,
1: spannend.
0: Ich glaube, 6 Jahre jetzt.
1: Echt, schon wieder so lang?
0: Ja, ja.
1: Wow, also die Zeit verfliegt aber auch unglaublich. Krass. Also wir hatten ja hier gerade beim Intro von Moving Pictures auf Radio Störfunk kurz diese Geschichte, dass wir einen Klassiker für euch haben, einen Film aus dem laufenden Kinoprogramm und jetzt kommt noch eine Eins. Und zwar donnerstags ist immer der Tag, an dem neue Filme in Deutschland starten. Und normalerweise sind das also wirklich zwischen 6 bis 10 Filmen, manchmal 4. Aber jetzt in der Woche vom 11., also Donnerstag den 11. bzw. Mittwoch den 10. Juni, ist es genau ein Film. Und zwar der neueste von Steven Spielberg, Disclosure Day. Und da muss ich kurz, bevor du loslegst, Wolfgang hat nämlich eine Story für uns hier dazu. Schon wieder Josh O'Connor. Hat der eigentlich irgendwie ein Avatar oder so? Also es ist so das Gegenteil von James Bond, oder? Hm.
0: Ja, ja. Ja, ich bin sehr gespannt. Also die Trailer haben ja nicht viel verraten, um was es da jetzt tatsächlich geht. Es geht irgendwie um eine Alien-Invasion, aber irgendwo muss ja da so ein Twist sein, weil das hatten wir ja jetzt nicht schon einmal, sondern 100 Male.
1: Also wenn du willst, kann ich da kurz 2 Sätze zu sagen, weil nämlich Josh O'Connor ist ein Whistleblower, der eigentlich der Welt gerne sagen würde, dass es bereits Kontakt mit Außerirdischen gibt.
0: Ah, okay.
1: Und der Arbeitgeber, genannt Wardex, der will nicht, dass der ehemalige Mitarbeiter da irgendwas verrät. Und dann gibt es eben noch eine Meteorologin, und gespielt von Emily Blunt, an der Seite dann von Josh O'Connor. Es gibt immer so famous Couples, hetero Couples, die müssen dann immer irgendwann mal zusammen in einem Film spielen, dieses Mal also bei Disclosure Day von Steven Spielberg.
0: Ja, man freut sich dann immer, wenn es dann keine Love Story gibt. Ne?
1: Na,
0: da freut man sich dann immer.
1: Ja.
0: Aber das ist wirklich interessant, dass sie eine Meteorologin ist, weil es gibt ja diese alte Geschichte mit dem Wetterballon, ne? Über Roswell, der dann irgendwie zum UFO geworden ist. Man weiß es nicht. Ne? Deswegen yeah, wahrscheinlich Meteorologin. Ich bin mal gespannt. Also Steven Spielberg, ja, war so mixed in den letzten Jahren. The Fablemans fand ich ganz unterhaltsam. Aber ansonsten, ja. Einer meiner Lieblingsfilme immer noch, Der Weiße Hai. Deswegen geht nichts über. Also Steven Spielberg bekommt immer eine Chance. Der Titel ist halt saudumm, aber ansonsten gucken
1: also
0: wir mal.
1: Wie würdest du denen jetzt, machen wir doch mal den Spaß, normalerweise amüsieren wir beide uns ja bei Moving Pictures auf Radio Störfunk auch gerne, wenn mal wieder irgendein Filmtitel ins Deutsche eingedenglischt wurde und whatever, aber Disclosure Day, also so Ausschlusstag?
0: Naja, ja, irgendwie sowas, Tag des Ausschlusses, weiß ich auch nicht so genau, wie man das, ich sag dir, wenn ich ihn gesehen habe, wie ich ihn genannt hätte.
1: Sehr gut, genau, das heißt, wir werden auf jeden Fall hier euch berichten über Disclosure Day und ich hoffe, dass wir uns da nicht irgendwie ausschließen. Aber du wolltest noch was sagen?
0: Ja, ich habe also in den 80ern hätte man da so einen saudummen Untertitel gemacht, ne? Disclosure Day, der Tag, an dem sie kamen oder irgendwie sowas.
1: Ja? Genau, an dem wir nicht mehr abhauen konnten.
0: Oder der Tag, an dem die Pfeifen geblasen wurden. Whistleblower.
1: Oh ja, ja, Hilfe, ja, genau,
0: irgendwie
1: geil.
0: Irgendwie sowas total Doofes halt, ja.
1: Ja, es bleibt spannend. Aber auf jeden Fall mal kurz unsere 3 Einser heute. Und dann werfe ich mal noch kurz in den Raum, dass zumindest, wenn ihr Montag ab 19 Uhr live hört, dann ist ja der 8. Juni. Und das ist der Ghostbusters-Tag, nämlich am 8. Juni 1984 kam der Film in die Kinos. Wahrscheinlich dann eher in die amerikanischen als hier. Das war jetzt nicht genauer betitelt. Aber es gibt diesen Ghostbusters-Tag. Aber zum Glück sind wir in echt hier und wir machen eine Stunde voll fettes Programm für euch.
0: Das ist total lustig, weil mein Sohn hat gestern aus so einer uralten Playmobil-Kiste das Ghostbusters-Auto rausgezogen.
1: Hey.
0: Dann waren wir irgendwie zwei Stunden über den Kisten und haben die Leute zusammengesammelt, also die 4 Ghostbusters.
1: Wie cool, guck, er hat's geahnt.
0: Irgendwie schon,
1: gespürt.
0: Ja. Ja, das Lego-Ghostbuster steht bei mir im Büro. Also Ghostbusters 1, 2. Ich finde übrigens den mit den Damen, also Ghostbusters.
1: Genau, ja.
0: Der heißt ja eigentlich auch nur Ghostbusters, 2016 kam der. Den fand ich super. Also ich habe den sehr genossen.
1: Auch. Ich kann mich erinnern, dass du die kontroverse Diskussion darüber ins Radio gebracht hast. Also wir haben uns darüber unterhalten.
0: Ja, das ist wieder so eine total blöde Redneck-Nazi-Diskussion. Ja, das darf jetzt nicht sein, weil das waren ja immer Männer deswegen. Ja, oder der Hamlet darf jetzt nicht von einem Schwarzen gespielt werden. Oder bei allen diesen Filmen gibt es diese blödsinnigen Diskussionen, wo ich mich eigentlich dann raushalte, aber man wundert sich schon, dass manche Leute halt irgendwie einfach geistig gar nicht vorwärts kommen. Ne?
1: Allerdings, aber das ist doch schön, dass wir jetzt praktisch den Bogen auch noch schlagen konnten. Also du konntest jetzt sogar noch zu beiden Ghostbusters was sagen. So, bevor wir jetzt hier einsteigen mit unserem Filmklassiker. Wolfgang hat natürlich übrigens am Ende der Stunde Moving Pictures für euch auch wieder eine schicke Serie am Start. Das verrate ich schon mal.
0: Es wird kalt. Das passt zum Wetter.
1: Für eine kleine auditive Abkühlung ist gesorgt. Jetzt habe ich erstmal einen Song, der wenigstens so ein bisschen Richtung Kino, aber nicht Hollywood, obwohl der Song so heißt.
0: Der heißt Madame, doch so.
1: Genau, Madame Hollywood

0: warm.
1: Madame Hollywood, das war knapp. Ja, Moving Pictures, hier geht's um Film und wir greifen ab und zu mal ganz tief in die Filmkiste. Und das haben wir dieses Mal getan, nämlich zum Jahr 1966. Und wir haben uns mit einem Regisseur mal beschäftigt oder angefangen.
0: Genau, das nehmen wir uns jetzt vor, nämlich.
1: Er hat ja da, glaube ich, über 50 Filme gemacht, nämlich Ingmar Bergman, der schwedische Regisseur, der natürlich sehr, sehr berühmt geworden ist. Also nicht Ingrid Bergman, sondern Ingmar Bergman, ein Mann, der ja sehr viele, wie nennt man das, Arthouse-Filme gemacht hat.
0: Dramen
1: gemacht hat, Gesellschaftsdramen gemacht hat und wir haben uns einen rausgepickt, nämlich den, würde ich mal sagen, bekanntesten und auch in den Hitlisten meistens ganz oben aufgeführten Ingmar Bergman-Film Persona.
0: Da muss ich gleich reingrätschen, weil der bekannteste für mich war immer Szenen einer Ehe, den ich übrigens auch noch nicht gesehen habe. Also dieser Persona, der kam wirklich so wie ein Biber, nur der kam mit dir vorbeigeschwommen. Ja, genau.
1: Ja, also mir ist der ganz oft begegnet. Ich muss gestehen, das ist mein zweiter Ingmar Bergman-Film. Ich habe schon einen gesehen.
0: Oh, Vorsprung.
1: Aber trotzdem keinerlei Ahnung, weil den ich gesehen habe, wie hieß der jetzt nochmal gleich?
0: War es mit dem siebten Siegel?
1: Ja, genau, The Seventh Seal. Das war jetzt ein bisschen eine andere Geschichte, weil es ein Historienfilm ist, mit den Kreuzzügen zu tun hat und nicht so eine, ja, Jetzt-Zeitgeschichte wie Persona, natürlich aus dem Jahr 1966.
0: Genau, also Persona. Wir haben gerade schon festgestellt, es ist nicht so einfach, diesen Film zusammenzufassen, aber im Kern geht es, ich sage extra mal vermeintlich, um eine Theaterschauspielerin, die nach einer ihrer Theateraufführungen verstummt und sie aber eigentlich,
1: sogar, ne?
0: Ja, oder am Ende zumindest war es jetzt so von der Beschreibung her so am Ende und sie scheint was zu haben, aber körperlich ist nichts, geistig ist nichts zu erkennen, aber sie schweigt. Sie ist im Krankenhaus und wird dann eine Krankenschwester zur Seite bekommen, die ein bisschen jünger ist. Und die beiden werden dann auf Anraten der befreundeten Chefärztin in das Sommerhaus der Chefärztin gehen, um sich da ein bisschen zu erholen.
2: In these words, the leading film critics of Europe have honored Ingmar Bergman's new film, Persona. Persona is a knowledge, a terrible knowledge of our loneliness, our estrangement, our inability to reach one another. It is a confession of our fears, of man, of failure, of death. Persona is the drama of a despair. A silence. A terror far too great to be named. Of life laid bare to the bone.
1: Ja, so waren die Trailer aus den 60er Jahren. Ich lieb das ja. Völlig überdramatisiert. Wobei die Ausschnitte, also die Soundkulisse ist original aus dem Film Persona von Ingmar Bergman und jetzt haben wir da gar nichts Großartiges gehört von den Schauspielern selber. Die sprechen Schwedisch, wir haben es in Schwedisch gesehen mit Untertiteln, muss man glaube ich auch bei Bergman, das sind alle in Schwedisch abgedreht. Hast du gerade die beiden Hauptdarstellerinnen bei
0: Bibi
1: der Hand?
0: Bibi Andersen spielt die Krankenschwester Alma und Liv Ullmann spielt Elisabeth, die Theaterschauspielerin. Ganz wichtig, wir beide haben letztes Mal schon gesagt, dass die beiden Schauspielerinnen A, bekannt sind, aber zum Beispiel Liv Ullmann als Elisabeth, als Theaterschauspielerin in dem Film Persona von Ingmar Bergman, das war ihre erste Zusammenarbeit mit dem Regisseur.
1: Aber nicht die letzte.
0: This could be.
1: Also wenn wir die Filmografie von Ingmar Bergman durchguckt, dann tauchen eigentlich diese beiden Namen immer wieder auf, Bibi Andersen und Liv Ullmann am allermeisten. Also das sind über 20 Filme, wo die jeweils wechselseitig oder auch zusammen mitgespielt haben.
0: Ja, die haben so eine unglaubliche Magie, finde ich, die beiden, weil sie eigentlich sehr unterschiedlich sind, aber durch die fantastische Belichtung dann doch manchmal so eine Ähnlichkeit bekommen, dass man, was auch Teil des Films von Persona eben sein soll, also wer ist wie viel von der anderen Person und sind es wirklich zwei? diese so eine gewisse Grundähnlichkeit schafft, Ingmar Bergman in dem Film Persona herzustellen, die, glaube ich, in echt in Farbe wahrscheinlich nicht existiert hätte.
1: Ja, also wir haben eine ganz interessante Optik. Also wir haben am Anfang in diesem, ich sag mal, Krankenhaus oder in dieser Anstalt eigentlich fast schon wie eine Theaterbühne. Also wir haben Räume, wo maximal das absolut notwendige Mobiliar drin steht.
0: Sehr also, karg,
1: ja. Ja, ein Bett und maximal vielleicht nochmal eine Tür und ein Fenster. Und dann später werden die beiden sich dann aufs Land zurückziehen, ans Meer. Und da ist das dann plötzlich real. Ja? Also da sieht das dann anders aus. Wobei dieses Gebäude auch innen drin total mysteriös ist. Also wir finden uns da gar nicht so richtig zurecht. Ja? Also teilweise hat es auch so traumähnliche Sequenzen, wo man dann gar nicht weiß. Also ich habe nicht das Gespür für dieses Haus bekommen. Ich habe immer mich total verloren bekommen. Und genau, ich glaube, das wollte ja Ingmar Bergman auch, dass man sich da irgendwie so ein bisschen verliert, so wie in den Personen, ja, also die Personen, die sich da so ein bisschen verlieren. Und du hast ja das eine schon angesprochen, hat mich so ein bisschen gewundert, weil ich das bei vielen Kritiken nicht gelesen habe, aber bei mir war das schon relativ früh klar, dass das vielleicht nur eine Person ist. Also so ist meine Interpretation, dass Alma, also Bibi Anderson, die junge Krankenschwester quasi so das ist, verkörpert, was sie gern sein möchte. Ja, also was die Schauspielerin gern sein möchte, und sie bewegt sich halt so zwischen ihrem Beruf, also ihrem schauspielerischen Talent, und dann auch, was man dann später auch nochmal ein bisschen mitkriegt, Familie und das, was sie gar nicht kann oder gar nicht will. Also das ist so dieses, sie kann sich da nicht so wirklich entscheiden, und da spielt dann Alma eine große Rolle. Denn es gibt eine, und das ist für mich so die Schlüsselszene in Persona, die mir das alles so ein bisschen quasi vermittelt hat. Vielleicht kann man das auch anders lesen. Aber Alma fängt ja dann immer wieder an, quasi sie geht immer mehr aus sich raus. Ne? Weil Elisabeth spricht nicht und sie wird dann immer mitteilungsbedürftiger, und dann gibt es eine Szene, wo sie quasi einen Monolog führt gegenüber Elisabeth und aber aus Elisabeths Leben und aus ihren Erfahrungen erzählt und Sachen erzählt, die sie eigentlich gar nicht wissen kann, weil die hatten noch nie ein Gespräch. Und dann wird das Ganze aber nochmal, also man sieht sie einmal wie groß im Bild, wie sie die Geschichte erzählt, und dann nochmal Elisabeth in Nahaufnahme, wie die Geschichte nochmal erzählt wird. Ja, und das sind so diese beiden Blickwinkel an der Stelle, und das war für mich dann schon relativ klar, dass es sich um eine Person handelt. Also so ist meine Interpretation. Das ist jetzt gar kein großer Spoiler, weil man kann den Film wahrscheinlich auch ganz anders lesen.
0: Das denke ich auch. Also du hattest das letzte Mal ja bei Movie Pictures schon so schön angedeutet für Persona. Ingmar Bergman hat sich also jeglicher Interpretationszustimmung verweigert. Also er hat selber...
1: Ein bisschen lynchmäßig, ne?
0: Ja, genau. Also er hat für sich nur gesagt, was wohl tatsächlich war. Also bevor dieser Film überhaupt gedreht wurde, war er selber krank mit einer Lungenentzündung im Krankenhaus, und er sagt, dass er sich damit... Also dass das ein ganz wichtiger Baustein für ihn ist, zumindest für den Start des Films. Also was ich sehr, sehr spannend finde, ich lese das anders. Allerdings aufgrund dieser Klammer, die der Film hat. Also wir haben sozusagen, wir haben ein Intro, bei dem wir absolut im Experimentalfilm landen. Das sind so...
1: Du sprichst jetzt von den ersten paar Minuten.
0: Genau, ja, genau. Okay. Wo praktisch so ein bisschen so das Thema Film und ist Film überhaupt echt? Der darf da mal so kurz explodieren im wahrsten Sinn. Es gibt ein paar albtraumhafte Bilder. Diesem Intro, was mich ehrlich gesagt völlig überrascht zurückgelassen hat.
1: Ja, mich hat es auch kalt erwischt, also genau, ich war gar nicht drauf vorbereitet auf sowas.
0: Ja, genau, ich habe dann gedacht, ist das jetzt irgendwie von der Criterion Collection irgendwie so ein Vorspann, den sie immer dran machen an allen Filmen?
1: Ja, ich dachte erst, ich bin im falschen Film.
0: Ja, das kam dann als nächstes, und dieser Moment, der wird in der entscheidenden Wendung, ungefähr in der, vielleicht so Mitte oder das letzte Drittel des Films Persona, nochmal auf uns hereinbrechen und alles in Frage stellen, was wir bisher gesehen haben. Das heißt, deine Interpretationsmöglichkeit, there is only one, in echt könnte möglich sein, aber was mir sehr nahe gegangen ist und wo ich für mich auch sofort irgendwie Ingmar Bergman erkannt habe, ist, nach diesem Intro gibt es ist eine Klammer im Film. Das merken wir natürlich dann erst am Ende. Aber wir haben eben, wie du so schön gesagt hast, diese sterile Kliniksituation, die ist so ein bisschen skurril. Ich habe es mal als Versuchsanordnung auch beschrieben. Und da gibt es einen Jungen, der ist irgendwie alleine, der ist lost und der wird eine Brille aufsetzen. Und dann habe ich mir gedacht, oh, der sieht aus wie Ingmar Bergman als Junge. Und er versucht, in Kontakt mit einem vermeintlich großen Mutterbild zu kommen. Und was wir sofort erkennen können in dem Film Persona, das ist Elisabeth. Und das ist ja auch vor allem dann nach dem Filmriss im Film ist das ja auch Thema, also welche Rolle sie hat außerhalb ihres Theaters, ne? So diese Mutterrolle. Und mein Impuls war dann, weil eben dieser Junge am Ende nochmal auftaucht in anderer Form in dem Film Persona, ich hatte so das Gefühl, Ingmar Bergman arbeitet sich auch so ein bisschen an diesem Thema Mutter ab. Und manchmal bin ich da so ein bisschen allergisch.
1: Aber also, welchen Status hat dann oder welche Bedeutung hat dann Alma?
0: Also für mich ist das, sie ist das Gegenüber, also sie ist das Gegenteil von Elisabeth. Sie ist so wie
1: also
0: du
1: das,
0: sagst,
1: was Ingmar Bergman gern als Mutter gehabt hätte?
0: Da bin ich mir nicht so sicher. Ich glaube eher, dass er sich, dass
1: oder
0: er gerne
1: andere
0: ihre
1: Extrem.
0: Genau, also das, ich glaube, er würde sie gerne kennen und auch ihre Abgründe kennen. Und das ist ein bisschen wie so eine Einladung, ich gucke mir auch deine Abgründe an. So ging es mir in dem Fall an. Ich muss aber auch sagen, ich habe keine, was nach diesem Filmriss passiert und die Szene, die du für Persona beschrieben hast, so diese Wechselseitigkeit der beiden Frauen, ist für mich nicht wirklich klar, aber ich denke so, wenn du konfrontiert bist mit jemandem, der die ganze Zeit den Mund hält, ja, schweigt und immer guckt, wir haben noch gar nicht darüber gesprochen, dass es auch einen besonderen Brief geben wird, der zum Filmriss in dem Film Persona führen wird, ne? Wo du dann versuchst, du öffnest dich und du gibst viel von dir preis und du sozusagen, du versuchst künstlich von einer Seite aus Nähe aufzubauen, das passt dann auch wieder zum Sohn vielleicht, ja. Und du kommst nicht hinter diese Fassade, ja.
1: Also es könnte auch beides stimmen, ne?
0: Ja, genau.
1: Und beide Theorien, die wir
0: komplett
1: haben.
0: Komplett Paket.
1: Und dieser Brief war für mich so ein Moment von Selbstbetrug.
0: Ah, das musst du mir jetzt erläutern. Wieso?
1: Naja, es ist im Film ja so, also wenn man jetzt die zwei als getrennte Personen betrachtet, dann wird ja die eine von der anderen quasi so ein bisschen verlacht oder man könnte auch sagen hintergangen, ne? Also nicht richtig hintergangen, aber so ein bisschen nicht ernst genommen vielleicht auch. Und wenn man das jetzt wieder als eine Person sieht, dass man dann quasi sich, also mit dem, was man selber entschieden hat und aus seinem Leben gemacht hat, quasi so unzufrieden ist, dass man sich selbst quasi dafür verantwortlich macht.
0: Ah, okay. Interessant, weil ich finde, das ist ja so ein Schuldmoment irgendwie mit diesem Brief. Und Es ist so in dem Film Persona, ihr lieben Hörerinnen und Hörer, wir haben Alma, die Krankenschwester, wir haben Elisabeth, die Theaterschauspielerin, und Alma wird irgendwann intime Geheimnisse erzählen, wo ich mir beim Zuhören mich schon weggewunden habe und mich einmal, und dann habe ich mich aber auch weggewunden, als Alma dann feststellen muss, dass Elisabeth das über einen Brief weitergibt. Und da war ich aber wieder auch so ein bisschen bei Ingmar Bergman, wenn du praktisch versuchst, mit dem letzten Mittel, mit der krassesten Story jemanden zu erweichen, ja, zu erreichen, und die Person dann so dich wegschnippt, wie so eine alte Kippe. Das war so, wo ich dachte, boah, was für eine Emotion. Und ja, wie gemein eigentlich auch. Also ich hatte bei der Schauspielerin Elisabeth das Gefühl, dass dieser Vorsatz, ne, also sie kann eben auch einfach spielen, dieses Schweigen. Sie hält es einfach aus, weil sie so eine gute Schauspielerin ist, ja. Und ja, riskiert einfach, dass ihre Umgebung gegen die Wand fährt.
1: Ja, wir müssen mal über die Optik reden, weil da bin ich ja dahin geschmolzen in ganz, ganz vielen Szenen. Weil wir haben quasi eine Schwarz-Weiß-Film. Ne? Letzte Woche hatten wir so ein Schwarz-Weiß-Thema dauernd, jetzt kommt es zurück. Und wir haben sehr, sehr viele Nahaufnahmen, also Gesichter groß im Bild. Unglaublich gut ausgeleuchtet,
0: ja,
1: der Film. Also,
0: die Augen, die leuchten.
1: Ich glaube, der könnte in Farbe gar nicht so gut funktionieren, wie er da funktioniert. Mich hat es ganz, ganz stark an die Passion von Sean Dark erinnert, von Karl Theodor Dreyer aus dem Jahr 1927, glaube ich, wo dann Sean Dark auch immer so in Großaufnahme leidet, nur durch die Mimik. Na, das ist natürlich damals noch mehr Stummfilmästhetik gewesen als jetzt, aber das hat auch noch so ein bisschen Anleihen davon, finde ich, dass da halt großes Drama auch über Mimik und Gestik manchmal auch, aber eher Mimik dann dargestellt wird. Und also optisch hätte ich mir da wahrscheinlich jede Szene irgendwie eingerahmt an die Wand gehängt. Also ich fand den Film unglaublich gut in Szene gesetzt. Ich bin mal gespannt, wie das dann bei Ingmar Bergman im Cut zu den Farbfilmen wird, ob er das auch so gut hinbekommt mit der Optik, weil ich meine, Schwarz-Weiß ist schon der Hammer, vor allem in diesem Film.
0: Ja, das ist schon was ganz anderes. Das Einzige, was ich jetzt schon gesehen habe von den Ingmar Bergman-Filmen, ist, dass es alles auch so ein bisschen grobkörnig ist. Also wir sind bei den
1: Seven Seals. Ja, das liebe ich hier. Ja. Ich liebe diese Filmoptik. Bei Das siebte Siegel, also Seven Seal, den habe ich irgendwie vor einem Jahr oder so gesehen, 4K restauriert, war das auch so. Der ist ja auch schwarz-weiß. Ne? Und aber da ist es noch ein bisschen mehr surreal auch und so ein bisschen mehr, wie sagt man, Kabinett von Caligari, wie sagt man immer, der deutsche.
0: Jetzt stehe ich am Stauch.
1: Mit schrägen Kulissen und so. Ich habe jetzt das Wort vergessen.
0: Das Kabinett ist doch der Caligari.
1: Ja, das ist doch so ein klassischer Film, der so und so Optik. Naja, egal.
0: Surrealismus, nein.
1: Nee, nicht Surrealismus. Ich gucke gleich nochmal nach.
0: Ja, genau, weil ich weiß jetzt leider auch nicht,
1: was das ist. Da war das mehr so. Hier haben wir jetzt schon diese Theateroptik teilweise, ne, mit so total reduzierten Kulissen und dann aber auch diese am Strand und in dem Haus, wo es dann real ist. Und ich glaube, das ist auch schon Absicht irgendwie. Ne? Und für mich waren, also für mich hat sich der hauptsächliche Film eigentlich in ihrem Kopf abgespielt. Das war, ist so für mich das, was er damit sagen will. Also das, der Konflikt, den wir da gesehen haben zwischen diesen beiden Versionen von Elisabeth, hat für mich in ihrem Kopf stattgefunden.
0: Auf jeden Fall, ja. Da ist Hauptaktion, ja. Ja, Persona von Ingmar Bergman von 1966. Also ich habe noch gelesen, dass Ingmar Bergman zusammen mit seinem Kameramann diese Technik entwickelt hat, dieser besonderen Belichtung. Und es ist wirklich, also vielleicht lässt sich so ganz gut beschreiben, dass du das Gefühl hast, die Iris der einzelnen Protagonistinnen, die strahlt aus dem Inneren. So in der Art, oder? Es hat eine unglaubliche Tiefe.
1: Ja.
0: Egal, ob man sie frontal sieht, na, also so wie du sagtest, auch lange Einstellungen, wo man auf dem Gesicht ruht oder von der Seite. Ne? Ja.
1: Ja, und die beiden Hauptdarstellerinnen haben eine gewisse Ähnlichkeit von den Gesichtszügen oder von der Art und Weise, wie die Gesichter aussehen. Da gibt es auch so ein paar Überblendungen und Zusammenschneidungen. Das ist schon sehr interessant.
0: Hochästhetisch.
1: Expressionistisch, das wollte ich sagen, Dr. Caligari. Also expressionistisch, wenn dann alle Hintergründe und so ein bisschen surreal sind, weil Stühle zu groß, Winkel schief, all solche Sachen. Das war jetzt hier bei Persona nicht so, aber das war so ein bisschen auch der leicht angehauchte Stil von dem Das siebte Siegel. Ich bin jetzt angefixt, weil ich war gar nicht darauf vorbereitet, dass das, ich dachte, das sind so Gesellschaftsdramen, aber jetzt nicht so herausfordernd und so ein bisschen, ja, aber dass das dann gleich so knallt, vor allem mit dem Intro und dass man da intellektuell so groß gefordert ist und so viel rein interpretieren kann, aber mir hat es Spaß gemacht, ich habe es gern gemacht und ich glaube, mit deiner Sichtweise würde ich den jetzt dann doch nochmal gucken und dann mal schauen, ob ich da mehr Anknüpfungspunkte finde an die Geschichte.
0: Es könnte natürlich auch eine gnadenlose Unterstellung sein, aber das war so mein Impuls tatsächlich. Ja, also auf jeden Fall versierter Spielfilm und auch ja, Spielfluss, Erzählfluss. Und so wie du sagst, also doch, also schwere Kost im besten Sinne. Also doch, immer die existenziellen Themen. Also ja. Angst, Einsamkeit, das war ja so schön in deinem Dramatized Trailer, wenn man dazugehört hat, waren das schon genau diese Begriffe. Ja, und was ich auch nicht wusste, das habe ich jetzt in dem Film Persona von Ingmar Bergman nicht erkannt, war so die Abwesenheit eines Gottes. Also er scheint sich immer wieder auch damit auseinanderzusetzen.
1: Ja, da gibt es ja auch diverse, also Wild Strawberries ist ja einer, der auch immer wieder genannt wird. Ich glaube, da geht es auch um solche Themen. Aber, also ich würde es mal so zusammenfassen, da war mehr Hitchcock drin, als ich erwartet hätte.
0: Okay, das ist auch eine schöne Zusammenfassung.
1: An Dramatik. Und ich glaube, der Trailer, den hätte man durchaus auch für irgendeinen Hitchcock-Film halten können, wenn der Titel nicht genannt worden wäre.
0: Definitiv, habe ich auch gleich gedacht. Ja, ja. Also auf jeden Fall Ingmar Bergman, dieser cineastische und filmische Schatz wird von uns jetzt einfach peu à peu gehoben. Das heißt, wir einigen uns jetzt, was wir dann für euch in nächster Zeit wieder besprechen werden.
1: Alle paar Monate mal einen
0: rausgeholt. Immer mal wieder, genau. So, ich habe jetzt mal rausgeholt Closing Time von Sophia Kennedy.
1: Ist schon Schluss?
0: Nein, eben nicht. Aber zumindest mit der Besprechung von Persona, dem Film von Ingmar Bergman aus dem Jahr 1966 mit zwei ganz unterschiedlichen Interpretationsmöglichkeiten. Denn Ingmar Bergman hat einfach keine abgegeben. Außer, dass er mal gesagt hat, es hängt auf jeden Fall damit zusammen, dass er mit einer starken Lungenentzündung im Krankenhaus lag und sich dann schon gefragt hat, ob er je wieder arbeiten kann. Und er hat sich dem Tod nahe gefühlt.
1: Vielleicht war es auch einfach nur ein Fiebertraum.
0: Der ganze Film, definitiv.
1: Ja, ich habe mal gelesen, der Schriftsteller Lovecraft hat gesagt, alles diese Geschichten, die ich aufgeschrieben habe, habe ich geträumt. Und dann dachte ich, ach du Scheiße.
0: Ja.
1: Und da hätte ich kein Auge mehr zugemacht.
0: Nee, vor allem, da sind wir wieder bei dem, was du gerade gesagt hast, Wolfgang. In dem Kopf will ich dann aber auch nicht sein.

0: Also der Abgesang von Closing Time von Sophia Kennedy, der passte so ein bisschen zu Persona und der passt auf jeden Fall auch zumindest zu einem der Filme vom Kino im Scharstall. So, nochmal kurz. Ihr seid bei Moving Pictures, der Kino- und Filmsendung eures Vertrauens. Eine Stunde satt, entweder Montag 19 Uhr oder Samstag 12 Uhr. Hi nun.
1: Genau, wir sind zwei Personen, nicht eine. Ja.
0: Nee, wieso? Habe ich jetzt gerade...
1: Nein, nein, weil wegen Persona.
0: Ach so. Wir sind sowas von echt in zwei Personen.
1: Wir sind physikalisch zwei Personen.
0: Genau. Tok Tok. Und es ist auch ohne KI und Ähnliches.
1: Ne? Noch.
0: Ja, genau. Na wie, Moment. Moment. Ich
1: ja,
0: möchte schon in echt hier an
1: Mikro sitzen. Ich habe die Woche wieder diese fantastische Geschichte von Stanislaw Lem aus dem Regal gezogen, das Waschmaschinen-Desaster. Da geht es nämlich, das ist aus den 50ern, da geht es genau um diese KI-Geschichte und irgendwann werden die Waschmaschinen so intelligent, dass man sie nicht mehr von Menschen unterscheiden kann. Die können dann nämlich alles und irgendwann stellen sie dann fest, es gibt gar keine Menschen mehr, es sind mittlerweile alles Waschmaschinen.
0: Oh mein Gott.
1: Ja, so kann es kommen.
0: Also
1: werden wir vom Toaster ersetzt hier.
0: Dann gibt es Hot News direkt aus dem Toaster rausgesprungen.
1: Die Waschmaschinen-Tragödie heißt das. Das ist ein Kurzstück, 20 Seiten, das ist unfassbar lustig.
0: Aber eigentlich auch unfassbar tragisch, oder?
1: Ja, ja, aber 57 schon.
0: Ja, wow. Ne? Ja, es gab echt Leute, die sich schon früh mit diesen ganzen Themen beschäftigt haben. Ich musste auch tatsächlich, als ich vorhin gesagt habe, 8. Juni 1984, da war ich auch bei dem Buch 1984.
1: Ja, die müssen ja alle korrigiert werden, diese Zukunftsvisionen, die sind ja alle mittlerweile schon eingetreten. Es war ja auch der Tag schon, in dem Marty McFly mit dem DeLorean in die Zukunft gereist ist, ne? Wo es schwebende Skateboards gab, der war auch schon der
0: Tag.
1: Aber
0: die finde ich,
1: und wir haben das alles nicht.
0: Verdammt.
1: Blöd, ja, ich hätte das alles gern gehabt.
0: Ja, ich auch. Das klingt alles total gut. Vor allem mit diesen Skateboards, das finde ich schon geil. Auf jeden Fall. Also wir skaten jetzt
1: Hoverboard.
0: Mal ganz...
1: Hoverboard, so heißt's.
0: Genau, stimmt. Anyway, auf jeden Fall seid ihr hier weiter bei Moving Pictures und wir skaten oder hovern oder gleiten.
1: Wir skaten leider noch. Wir können noch nicht hovern.
0: Aber zumindest hier im Radio im Sinne des Films und der Filmbesprechungen könnte man sagen, das passt dann schon. Also wir hovern jetzt mal durch das aktuelle Kinoprogramm für in und um Schwäbisch Hall. Ich hatte ja schon kurz angefangen mit dem Kino im Scharstall und da gibt es einen besonderen Abend am Freitag, den 12. Juni und ich habe festgestellt, ich bin leider nicht da. Wolfgang, vielleicht bist du da. Und zwar, ich hoffe, ihr wisst das auch alles schon und habt die Termine schon eingetragen. Also der Club wird ja dieses Jahr 60 und hat den Juli als Jubelmonat.
1: Der Club Alpha 60 über 60, yes. Ja, was für ein Zufall.
0: Ob die damals dachten, dass sie die 60 in Jahren wirklich erreichen? Zukunftsvision? Hm. Vielleicht, hoffentlich. Auf jeden Fall hat es geklappt, super cool. Und
1: da muss man ja schon quasi diesen Film nochmal gucken, ne? Lemmy Caution und Dingsdibums, da kommt doch der Titel her.
0: Ach so, okay, ich war jetzt gerade schon wieder bei dem Film vom Kino. Also du überlegst mal, wie der Titel heißt und ich mach mal kurz das Programm. Denn, wie gesagt, 60-jähriges Bestehen vom Club und da ist natürlich auch das Kino im Scharstall involviert und es gibt tatsächlich jemanden aus der Geschichte des Störfunk, wollte ich schon sagen, des Scharstalls, nämlich Jochen Ehmann, der ist Zeichner, Autor und Regisseur von Animationsfilmen und es gibt alles Mögliche, von politischer Satire, didaktische Filme, sehr viele experimentelle Sachen. Ich würde sagen, da haben wir euch heute hier bei Moving Pictures mit Persona ziemlich gut drauf eingestimmt. Ob das so schräg ist, weiß ich nicht. Ja, und auch kleinen Anidoc-Filmen, also animierte Dokumentarfilme, diese ganzen Sachen. Und Jochen Ehmann hat eine kleine Runde, eine kleine Auswahl seiner Filme zusammengestellt und wird die am Freitag, den 12. Juni, im Kino im Scharstall da selbst vorstellen. Das Interessante ist, ich weiß nicht, wie lang dieser Abend wird. Es steht nur dran, um 20 Uhr geht es im Kino im Scharstall los und die Geschichte heißt Husefuck ist Donald Duck. Zeichentrick zwischen Satire, Poesie und Blödsinn. Von und mit Jochen Ehmann im Kino im Scharstall nur am Freitag, den 12. Juni.
1: Genau, der Name Club Alpha 60 geht auf den Film Alpha Will zurück von Jean-Luc Godard von 1965. Da haben wir sie wieder, die Nouvelle Vague.
0: Genau, und das Schwarz-Weiß und
1: ja.
0: So.
1: Ich habe den mal gesehen vor endlosen Jahren, aber Weiß ich nicht mehr.
0: Der sagt mir gar nichts. Alpha, vielleicht willst du uns kurz was dazu sagen? Komm, wir bringen unsere Hörerinnen und Hörer heute mal so richtig aus dem Trott.
1: Ja, also die Zusammenfassung hier bei der IMDb ist, ein Agent schrottet den Hauptcomputer auf einem fremden Planeten.
0: Da sind wir ja schon wieder bei den Dingen, über die wir gerade schon sprachen.
1: Ja, den können wir doch mal gucken irgendwann demnächst,
0: ja,
1: oder?
0: Ja, genau.
1: Der ist nämlich echt schräg.
0: Ist das ist doch super.
1: Jean-Luc Godard, was soll daran straight sein?
0: Ja, genau. Aber wir bleiben jetzt mal straight hier, nämlich mit dem aktuellen Kinoprogramm. Und da gibt es einen Film, der ist uns jetzt hier schon ein paar Mal über den Weg gelaufen, zumindest kinoprogrammtechnisch. Und heute würde ich gerne nochmal für diesen Film Werbung machen, also Werbung in Anführungszeichen, wir sind ja schließlich werbefrei hier. Und zwar der Regisseur Adrian Geuginger, seines Zeichens Österreicher, hat mit seinem Debütfilm Die Beste aller Welten sowas von bei mir eingeschlagen. Also der hat sozusagen einen goldenen Stein im Brett. Und dass er den Film 4-3 dreht, das ist einfach, wenn man diesen Film kennt, seinen ersten Film, es gab natürlich seitdem schon ein paar mehr, dann ist das zwangsläufig einfach richtig. Dieser Film beruht auf einer wahren Geschichte, auf einem wahren Familiendrama, und zwar von der Österreicherin Barbara Pachel-Eberhardt, das tatsächlich 2010 über die österreichischen Nachrichtengrenzen hinaus bekannt wurde, weil sie ist die Frau, die durch einen Verkehrsunfall ihren Mann und ihre zwei Kinder innerhalb von 24 Stunden, also die Kinder kommen noch ins Krankenhaus und man versucht noch zu retten, was zu retten geht, so ungefähr, verlieren wird, und zwar wirklich von jetzt auf gleich. Also die Kinder sind Kindergarten und Schulalter, sehr jung. Beide haben als Clowns gearbeitet, sie im Krankenhaus und er war, wie könnte man sagen, freier Profi-Clown auf der Bühne. Und das ist natürlich eine echt krasse Story, und der Film verschont uns nicht. Und Adrian Geuginger hat im Interview dann gesagt, nach dem Screening auf der Berlinale, als es an ihn herangetragen wurde, diesen Film zu drehen, hat er gedacht, wow, meine Kinder sind ungefähr so alt, nee, ich will eigentlich nicht, ich traue mir das nicht zu. Und dann aber so nach und nach und auch eben mit der Frau, mit der Barbara Pachel-Eberhardt, haben sie sich dann der Sache angenähert, und seinem Drehbuchkollegen, mit dem haben sie dann geschafft, eine gewisse Struktur in den Film zu bringen, dass wir mit ihr kurz vor dem Unfall in die Jetztzeit sozusagen einsteigen bei dem Film 4-3 und dann erstmal den Unfall miterleben, und von da an gibt es zwei Erzählstränge. Also einmal geht die Geschichte vorwärts mit allen Schmerzen, die man da so haben kann, und ich kann euch nur sagen, da windet man sich im Kinosessel. Und rückwärts, aber zum Glück nicht chronologisch, sondern so ein bisschen sprunghaft, also wie sie sich kennengelernt haben mit den Kindern, so verschiedene Sequenzen. Und das ist natürlich sehr, sehr intensiv. Es ist auch sehr böse, weil man natürlich sieht, mit allen Stärken und Schwächen war das einfach eine glückliche Familie. Und das fand ich bei diesem Film 4-3 sehr gut. Und das ist auch in der Buchvorlage so. Da wird auch mal gestritten. Also es ist einfach echt, also es ist schon wahnsinnig, wahnsinnig schön auch anzugucken und auch sehr kreativ, und diese ganze Zirkuswelt, beziehungsweise eher so diese ganze Clownerie, was da so alles mit zusammenhängen kann, also wie man spielt, welche Freunde man hat, wie die Beerdigung ablaufen wird. Also das ist bei 4-3 wirklich sehr gefühlvoll und aber schon auch ein bisschen voll auf die 12 dargestellt.
1: Ich finde ja den Titel sehr genial, und der ist, wenn man nichts weiß, sagt er einem gar nichts, und wenn man weiß, um was es geht, ist er brutal, oder?
0: Ja, total. Also es war bei mir auch so, witzigerweise, also das heißt witzigerweise gar nicht, ich habe das gelesen und dachte so, also der Film kam tatsächlich über meine Freundin Jana, Grüße gehen raus, sie hatte den ausgesucht. Und dann waren wir da zusammen drin, und Adrian Geuginger war dann vorne und hat ja bei dem Interview noch zu dem Film gesprochen. Und Valerie Pachner ist diejenige, die diese Barbara im Film spielt, und sie ist unglaublich. Und es war wirklich so, also als der Film vorbei war, habe ich gedacht, so, jetzt mache ich was für einen Störfunk, habe ich jetzt gerade leider nicht parat, und frage nach einer Station-ID. Und ich war so durchgenudelt, ich muss diesen Begriff kurz wirklich so nennen, ich habe gedacht, wenn ich jetzt den anspreche, dann breche ich in Tränen aus. Also das war so also für mich kongenial umgesetzt. Also die Kritiken sind so okay, sind so bei 3,5 Sterne, weil sie sagen, es gibt so ein paar Klischee-Abfolgen im Erzählstrang. Aber ich habe mir gedacht, nee, weil wenn es mal ganz schwierig wird, dann kommt auch wieder so ein kleiner Lichtblick, weil diese Frau, Barbara Pachel-Eberhardt, also die lebt noch, der geht es den Umständen entsprechend gut, würde ich sagen. Sie hat ein Buch darüber geschrieben. Sie hat sich den Dreharbeiten gestellt. Also ich meine, wow. Wirklich, also was für eine Story im wahrsten Sinne des Wortes, ja. Also wünscht man niemanden natürlich, by the way. Genau. Und dieser Film kommt jetzt nochmal im Kino im Schafstall und ihr lasst euch auf was ein, auf jeden Fall. Aber er ist definitiv zu empfehlen, geht auch genau 2 Stunden. Das ist auch manchmal fast at the edge sozusagen. Aber ja, wir erleben mehrere Höhen und Tiefen von ihr. Und eine Sequenz würde ich euch gerne noch kurz aus dem Interview mit auf den Weg geben, weil das Interview zu spielen ist zu lang. Also 4-3. Ein Trauermoment, da wird sie, also Valerie Pachner als Barbara Pachel-Eberhardt in diesem halbfertigen Haus vorm PC sitzen und sich Bilder angucken. Und ursprünglich war das so gedacht, dass sie dann total ausrastet, ja, also dass sie einfach verzweifelt und dass sie laut wird und dass sie um sich schlägt, so ungefähr in der Art. Und dann saß aber die Schauspielerin in dieser Szene, und das ist dann das, was ihr im Film sehen werdet, das ist völlig anders. Das ist ganz anders. Ich verrate es jetzt nicht, aber denkt mal daran. Also dieser Film, trotz Drehbuch und Absprache und alles, hat dann doch auch alle Beteiligten immer wieder in so Momente geführt, wo sie anders reagiert haben als im Drehbuch. Und daraus ist also für mich wirklich ein toller Film entstanden. Aber wie gesagt, es ist echt keine leichte Kost. Pling, pling, pling. Wie mache ich jetzt den Übergang? Gar nicht. Ne? Also Kino im Schafstall, Freitag, 12. Juni, abgefahrene Kurzfilmgeschichte über einen Clubmitglied, genau, von Jochen Ehmann, da selber da und auch fürs Gespräch dort am Samstag, den 13. und Sonntag, den 14. Juni, jeweils um 20 Uhr, 4-1. Kurz gesagt, ein Drama, eine Literaturverfilmung. Im Kinoklappe läuft weiterhin Der Frosch und das Wasser. Wir hatten kurz darüber gesprochen, ein junger Mann mit Beeinträchtigung hat keinen Bock auf seine eigene Reisegruppe und schließt sich Japanern an. Der Frosch und das Wasser, gute Kritiken bekommen. Und neu, Wolfgang Deins wieder, Glenkill, ein Schafskrimi. Oh.
1: Ich freue mich so. Ich habe ihn noch nicht gesehen, aber ich möchte gerne.
0: Ja, ich auch. Dann lass uns da auf jeden Fall auch mal drüber reden. Und witzigerweise kann ich gleich einen Bogen schlagen zu den Geldorfer Sonnenlichtspielen. Denn auch da ab Freitag, den 12. Juni, läuft Glenkill, ein Schafskrimi. Wolfgang, sag doch nochmal in 2 Sätzen. Um was geht's noch?
1: Ja, Hugh Jackman, der Schäfer, wird ermordet und die Schafe ermitteln.
0: Ja, abgefahren.
1: Das ist das Einzige, was ich weiß. Und ich habe den Trailer gesehen und ich fand's super. Ich bin sehr gespannt.
0: Klingt auf jeden Fall so ein bisschen
1: witzig. Ich bin großer Shaun the Sheep-Fan und das ist jetzt in echt und bin mal gespannt, wie die sich schlagen. Ich bin ja auch großer Fan von solchen Whodunit-Filmen und das wird wohl einer sein, oder?
0: Ja, bestimmt.
1: Es geht ja darum, wer hat ihn umgebracht.
0: Genau, und wir werden dann mit den Schafen den hinterher trappeln als vollwertiges Mitglied einer Schafherde.
1: Mal gucken, ob es da auch so unterschiedliche Intelligenzen gibt, wie bei Shaun das Schaf. Ne?
0: Also so hörte sich das an.
1: Das große Dicke, wo immer alles reinfällt und das Schlaue und die Mama und den kleinen Timmy.
0: Also es gibt auf jeden Fall eins, was besonders vergesslich ist und eins, was sich leicht ablenken lässt. Und so.
1: Also ich glaube, ja, das wird. Also ich habe sehr gute Kritiken gelesen, wenn man das, ich meine, das kann man ja nicht so richtig ernst nehmen, von daher.
0: Nein, eben.
1: Macht das schon,
0: glaube ich,
1: sehr viel Spaß.
0: Aber eine witzige Idee auf jeden Fall.
1: Ja.
0: Und dann gibt es ja in den Geldorfer Sonnenlichtspielen auch den Donnerstagsfilm, das hatten wir letzte Woche schon angekündigt und Josh O'Connor, he's not leaving, also er ist irgendwie die ganze Zeit da. The History of Sound spielt im Jahr 1917, wo 2 Freunde, die eben auch mehr verbindet, ja, sich mit Musik beschäftigen, deren Lebenswege sich trennen und dann irgendwann wieder zueinander finden, also schon sehr intensiv und ein klassischer Historienfilm. The History of Sound, gute Kritiken bekommen. Dieser Film läuft Donnerstag, den 11. Juni als Donnerstagsfilm in den Geldorfer Sonnenlichtspielen. So rum, genau. Und dann kleiner Bogen, also wenn das jetzt für euch dieses Wochenende nicht passen sollte, dann läuft der Film 4-3 auch nochmal in den Geldorfer Sonnenlichtspielen und zwar als Donnerstagsfilm Donnerstag in einer Woche, also am 18. Juni. Das könnt ihr eventuell, wenn ihr möchtet, das für den Hinterkopf behalten. Die Crailsheimer Kammer, ja, die hat weiterhin Solo Mio, also den einen, der so viel Geld in seine Hochzeit investiert und dann alleine dasteht und in Italien allein unterwegs ist und eine nette Italienerin trifft. Und ein Münchner im Himmel, der Tod ist erst der Anfang. Ganz ehrlich, ich habe es letzte Woche nicht geschafft und ich habe es diese Woche auch wieder nicht geschafft, aber der Titel ist schon so... Not my thing.
1: Kennst du das original animierte Stück mit dem Münchner im Himmel?
0: Nein.
1: Ja, ist ein Klassiker, ist ein Animationsfilm, ganz alt. Aha. Mit dem Münchner, der in den Himmel kommt. Und ja, das ist Kult. Und das eher real zu verfilmen, das geht gar nicht.
0: Okay, also dann guck, also Wolfgangs klare Empfehlung an dieser Stelle bei Moving Pictures auf Radio Störfunk: Schaut das Original und lasst diesen Remake in den Crailsheimer Kammerspielen liegen. Übrigens, da läuft dann auch dieser Disclosure Day, von dem wir es am Anfang der Sendung hatten, auch mit Josh O'Connor, der neue Steven Spielberg, der läuft diese Woche frisch an, aber nicht in der Kammer, sondern in den normalen Kinos. Also ne, genau. Normal und Kammer und Störfunk ist eben frei
1: Kammer,
0: im Bund.
1: Kammer machen.
0: Ja, genau. In diesem Sinne können wir jetzt einfach nur, wenn wir wollen, schon mal für nächste Woche was an.
1: Genau, wir wollten noch was. Nein, das machen wir nächste Woche, weil das ist ein bisschen zu knapp, aber wir wollten doch nächste Woche mal über den Joachim Meyerhoff-Film sprechen, oder? Den gucken wir. Guckst du den?
0: Ah, ja.
1: Ja, ich probiere mal. Pass mal auf, jetzt kommt das Acting. Der Film heißt, ach, diese Lücke, diese entsetzliche Lücke.
0: Genau, mit Senta Berger unter anderem, das habe ich mir gemerkt.
1: Ich habe ihn schon gesehen, ich bin sehr gespannt auf dein Urteil.
0: Alright.
1: Ich habe mal so ein Hörbuch von ihm eine Strecke gehört, Joachim Meyerhoff, der hat ja eine sehr interessante Geschichte, Schauspieler und eine interessante Familiengeschichte in seiner Jugend. Sein Vater war irgendwie Arzt in der Kinderpsychiatrie.
0: Ach Gott, er ist, dass der da daneben aufgewachsen ist.
1: Ja, ja, genau. Da gab es eben den ersten Teil und das ist jetzt quasi die Fortsetzung, ein anderer Schauspieler. Und ich bin mal sehr, sehr gespannt. Also ich muss ganz kurz gucken, wie dieser Schauspieler heißt, weil...
0: ja, mach das, weil das spielt nämlich in die Discounter mit und da war es nämlich so, ich habe dann das Plakat gesehen, dachte, das sind
1: ja
0: Berger.
1: Ja, jetzt ne? Pass auf.
0: Und dann habe ich gedacht, und der Blonde in der Mitte, wer ist denn
1: ja,
0: das?
1: Ja, Bruno
0: ist
1: Alexander.
0: Genau.
1: Es gibt Szenen in diesem Film, ach, diese Lücke, diese entsetzliche Lücke.
0: Ja.
1: Wenn du dem noch jetzt so ein Holzfäller-Flanellhemd umgebunden hättest, dann hätte ich gesagt, Kurt Cobain.
0: Nein.
1: Der sieht exakt so aus und er hat die gleiche Mimik und das ist unfassbar. Also wenn, also man soll ja nicht und man muss auch gar nicht, aber wenn man mal einen Film über Kurt Cobain macht, der jetzt quasi einen Schauspieler erfordert, also einen Spielfilm, Bruno Alexander, es ist unfassbar. Also
0: echt?
1: Es gibt ja immer, ich weiß nicht, ob du das manchmal hast, aber es gibt immer manchmal so Leute, die sehen sich vielleicht gar nicht so arg ähnlich, er sieht dem aber ähnlich, aber sie haben so eine Art, sich zu bewegen und zu sprechen und Mimik, die einen voll an irgendjemand anders erinnern.
0: Ja,
1: und das war so krass in diesem Film. Und auch die Frisur am Anfang, die passte auch. Ja, also es gibt so, es ist nicht die klassische Kurt Cobain-Frisur, aber es gab mal so zwischendurch so eine Zeit, da hatte er etwas kürzere Haare und unfassbar. Also ich hatte die ganze Zeit diese Vibes.
0: Jetzt
1: geht's gleich los hier mit Smells Like Teen Spirit.
0: Krass, ey. Sollen wir den Song jetzt spielen? Ich habe was anderes aufliegen verfixt.
1: Naja, aber wir reden über den Film, wenn du den schaffst für nächste Woche. Ich würde sehr gern, weil es ist echt spannend.
0: Aber ich habe der Songtitel, den ich habe, der passt ziemlich zu Kurt Cobain.
1: Ja.
0: Entschuldige.
1: Und dann Bruno Alexander und Senta Berger. Echt auch grandios. Also sehr, sehr spannender Film. Der hat auch sehr, sehr gute Kritiken bekommen. Ich habe jetzt nicht im Kopf, wie der erste heißt.
0: Ich auch nicht, aber ich weiß, dass
1: wann
0: nicht
1: wird,
0: so...
1: Warte mal, lass mich überlegen. Wann wird es endlich wieder so, wie es früher nie war? Irgendwie so heißt er, glaube ich.
0: Ach genau, und dann dieses... Oder wie es
1: genau, und da geht es um die Kindheit, weil es gibt da ja in seiner Historie, also es ist alles seine Lebensgeschichte, die er auch verschrieben hat, also als Roman rausgebracht hat. Und da gibt es halt diesen einen Breaking Point, als sein Bruder bei einem Verkehrsunfall stirbt und der erste Film geht ungefähr bis zu dem Punkt und da geht es jetzt weiter.
0: Ah.
1: Und das ist schon spannend, weil ich den ersten auch nicht gesehen habe. Vielleicht hole ich den noch nach bis nächste Woche.
0: Aber ich bilde mir ein, dass der nicht so gute Kritiken bekommen hat.
1: Ja, das ist so ein bisschen schlechter bewertet bei der IMDb, aber
0: I can see. I can see. Ja, ich verrate jetzt nichts. Aber wir müssen zum Ende kommen.
1: Genau, wir nehmen uns das mal vor für nächste Woche, diese entsetzliche Lücke. Den kann man so dramatisch sagen, diesen Filmtitel.
0: Der, der, der,

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0: Liebe Hörerinnen, lieber Hörer, haben Sie sich das jetzt eingeprägt?

0: Demonstrationen dem Rechtsruck getrotzt haben und was sich seit der Rückkehr von Luiz Inácio Lula da Silva verändert hat. Mitte April kam Nini Dasa, oberste Rätin der Consejería Mayor des indigenen Regionalrats des Cauca, kurz CRIC, und Manuel Bustos von der indigenen Kaffeekooperative Sencoic zu einer Vortragsreise nach Deutschland. Sie berichteten über die Schaffung von Alternativen zu Anbau von Coca-Blättern und der Produktion von Kokain in ihrer kolumbianischen Heimatprovinz Cauca. Die Rundreise wurde von der Rosa-Luxemburg-Stiftung und dem Kaffeekollektiv Aroma Zapatista, welches den Kaffee von Sencoic in Deutschland vertreibt, organisiert. Onda sprach mit Martin Mäusezahl von Aroma Zapatista über den Zweck der Reise und wie das Kollektiv die indigenen Organisationen in Kolumbien unterstützt. Doch zuvor noch einige Meldungen aus der Nachrichtenredaktion von Ponal. Eine interessante halbe Stunde wünscht Knut im Namen der Ondistas.
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3: Paraguay. Die Kriminalisierung der Proteste der Landlosenbewegung hält an. Elvio Benitez, der Vorsitzende der Koordinierungsstelle der Landlosenbewegung des Departamento San Pedro, wurde Anfang Mai festgenommen und in das Gefängnis von Emboscada überführt. Er soll die öffentliche Ordnung gestört und zu strafbaren Handlungen angestiftet haben. Paraguay ist nach wie vor eines der Länder mit der höchsten Konzentration von Landbesitz weltweit. Eine kleine Gruppe von Großgrundbesitzern kontrolliert fast 80% des Ackerlandes. Während tausende Menschen auf dem Land und etliche indigene Familien nicht genug Land besitzen, um sich ein menschenwürdiges Leben zu sichern. Die gegenwärtige staatliche Politik setzt eher auf Vertreibung und Gewalt als auf strukturelle Lösungen für das Landproblem. Unter der derzeitigen Regierung von Santiago Peña wurde in 2 Jahren 14 Räumungen durchgeführt und etwa 4.850 Menschen vertrieben. Dazu kamen 12 Übergriffe gegen indigene Gemeinschaften, von denen mehr als 600 Familien betroffen waren.
4: Brasilien. Seit Juli letzten Jahres hat sich die Ernährungssituation der Bevölkerung insgesamt verbessert. Die Wiedereinführung der Sozialprogramme unter der Regierung Lula hat den Hunger erheblich eingedämmt. Die Verbesserung sind jedoch nicht in allen Teilen der Gesellschaft gleichermaßen spürbar. Vor allem schwarze Menschen und Familien mit einem weiblichen Haushaltsvorstand sind von Nahrungsmittelknappheit betroffen. In 84% der Haushalte, die von weißen Männern geführt werden, ist die Nahrungsmittelversorgung gesichert, aber nur in 61% der Haushalte, in denen eine schwarze Frau das Geld verdient, ist die Ernährungslage durchgehend stabil. Mehr dazu erfahrt ihr im nächsten Newsletter.
3: Argentinien. Widerstand gegen das neue Gletschergesetz. Die Stiftung für Umwelt und natürliche Ressourcen, der Argentinische Verband der Umweltanwälte und Greenpeace haben eine Sammelklage gegen die Gesetzesreform initiiert. Mehr als 850.000 Menschen haben die Klage bereits unterschrieben. Mit der Sammelklage soll eine einstweilige Verfügung zum Schutz der Wasserversorgung der Menschen in Argentinien erwirkt werden. Die von Präsident Javier Milei angestoßene Reform trat im April dieses Jahres in Kraft. Durch das neue Gesetz werden die rund 17.000 Gletscher längst nicht mehr so gut geschützt wie vor der Reform.
4: Diktaturverbrecher Eduardo Alfredo Rufo darf das Gefängnis unter Bewährungsauflagen verlassen. Rufo war wegen Menschenrechtsverbrechen und Kindesentführung zu lebenslanger Haft verurteilt worden. 5 Jahre lang hatte Rufo die Entlassung auf Bewährung beantragt, jedoch ohne die geringste Reue hinsichtlich seiner Verbrechen zu zeigen. Die Abuelas de la Plaza de Mayo und andere Menschenrechtsverbände hatten bis zum Schluss gefordert, Rufo aus Respekt vor den Opfern nicht freizulassen. Die Richter erklärten, ihre Entscheidung sei mit der guten Führung des Inhaftierten hinreichend gerechtfertigt.
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0: Und jetzt das Interview mit Martin Meusezahl über die Unterstützung der sozialen Bewegungen im kolumbianischen Cauca. Martin, bist du ein Kaffeeliebhaber?
1: Nur Liebhaber im engeren Sinne.

0: Sinne von hauptsächlich auf den Konsum von Kaffee fokussiert, bin ich, glaube ich, kein Kaffeeliebhaber. Eher spannend so die Vielfalt und die Breite von verschiedenen Geschmäckern von Kaffee, je nachdem, wie der angebaut wurde, wie der weiterverarbeitet wurde, was das für eine Varietät von Kaffee war. Und es gibt einfach eine riesen Bandbreite an Geschmäckern. Und ich bin dann auch immer überrascht, dass es wieder ganz anders schmeckt.
1: War dein Interesse an den verschiedenen Kaffeesorten der Grund, dich dem Kaffeekollektiv Aroma Zapatista anzuschließen? Und was muss ich mir überhaupt unter einem Kaffeekollektiv vorstellen?
0: Nee, es war eher umgekehrt. Als ich bei Aroma Zapatista angefangen habe, wusste ich eigentlich noch nicht viel von Kaffee. Und ich habe eher durch die Arbeit im Kollektiv viel mehr über Kaffee gelernt und bin, glaube ich, auch darüber dann eher zu einem Liebhaber in dem Sinne, wie ich es vorhin gesagt habe, geworden. Ich bin damals zu Aroma Zapatista gegangen, weil ich auch schon vorher in Kollektiven gearbeitet habe und ja viel zur Solidarität zwischen dem globalen Süden und dem globalen Norden gearbeitet habe und ich das gerne weitermachen wollte und auch gedacht habe, da kann ich mich mit dem oder was ich an Erfahrungen habe ganz gut einbringen. Ja, wir als Kaffeekollektiv sind wir eine Genossenschaft. Aktuell sind wir 8 dauerhafte Angestellte, denen auch als Kollektiv der Betrieb gehört. Wir haben betriebsinterne Demokratie und versuchen, alle wichtigen Entscheidungen im Konsens zu entscheiden. Und was wir hauptsächlich machen, ist, dass wir Rohkaffee über den solidarischen Handel importieren. Einerseits von 3 Kooperativen der zapatistischen Bewegung aus Chiapas, Mexiko und andererseits seit 2015 auch von der Sencoic, die Teil der indigenen Bewegung des Cauca in Kolumbien ist.
1: Du hast gerade den solidarischen Handel erwähnt. Was versteht ihr unter solidarischem Handel?
0: Was wir mit unserem solidarischen Handel wollen, ist einerseits eine Solidarität mit kämpfenden, emblematischen Bewegungen im globalen Süden und andererseits einer politisch extrem ungleichen Welt mit einem ausbeuterischen Wirtschaftssystem trotz allem Prozesse von materieller und dauerhafter Solidarität zu praktizieren und eine andere Art von globalen Beziehungen aufzubauen und damit ja einerseits konkret auch was an der Realität der Kaffeeproduzenten und Produzentinnen zu ändern und deren Familien, aber andererseits auch von uns selbst. Und das in einem emblematischen wirtschaftlichen Feld, dem Kaffeegeschäft, was durch und durch ein Produkt des Kolonialismus ist.
1: Kannst du kurz erklären, inwiefern der globale Kaffeehandel ein Produkt des Kolonialismus ist?
0: Kaffee hat eine lange Gewaltgeschichte. Also so wie heute Kaffee und die Kaffeewirtschaft aufgebaut sind, das basiert auf vielen Jahrhunderten von Gewalt und Ausbeutung Europas gegen Menschen, die in anderen Teilen der Welt kolonisiert wurden und auch gegen die Natur in diesen Teilen der Welt. Und ein anderer wichtiger Aspekt ist, dass Kaffee ausschließlich im globalen Süden produziert wird, vor allen Dingen von etwa 125 Millionen Kleinbäuerinnen und Kleinbauern und halt zum großen Teil im globalen Norden konsumiert wird. Und das auch heute in einem komplett ungleichen Handel.
1: Was bedeutet dieser ungleiche Handel für die Kleinbäuerinnen und Kleinbauern im globalen Süden? Wie wirkt er sich auf ihr tägliches Leben aus?
0: Es gibt viele Studien, die zeigen, dass das Einkommen von diesen vorhin genannten 125 Millionen kleinbäuerlichen kaffeeproduzierenden Familien nur ein Bruchteil von dem ist, was ein existenzsichernder Mindestlohn oder ein Mindesteinkommen sein müsste. Ein Einkommen, was eine Grundversorgung an Essen, Unterkunft, Gesundheit, Bildung und Transport ermöglicht und auch noch ein paar Rücklagen für Notfälle oder einfach auch, um ab und zu mal den eigenen Betrieb wieder ein bisschen in Schuss zu bringen oder eine Innovation einzuführen. Das ist auch von der anderen Seite nochmal vom Großen aus zu betrachten. Ungefähr 4% der weltweit mit Kaffee erwirtschafteten Einnahmen kommen in den Anbauländern an. Die restlichen 96% gehen vor allen Dingen in den globalen Norden und bleiben da vor allen Dingen bei den großen Unternehmen im Kaffee-Business, die hohe Gewinne einstreichen. Genau, da ist auch schon einer der Gründe für diese krasse Ungleichheit und auch wachsende Ungleichheit zu sehen, nämlich die enorme Konzentration. Es gibt weltweit 5 Handelsunternehmen, die ca. 50% des weltweiten Kaffeehandels kontrollieren. Und neben diesen 5 Handelsunternehmen gibt es noch 10 Röstereikonzerne, die ungefähr 35% des weltweiten Röstkaffees produzieren. Und diese 15 Unternehmen nutzen einfach ihre Macht dafür, dass die Gewinne hauptsächlich bei ihnen bleiben und die Risiken vor allen Dingen die Produzentinnen tragen müssen. Ein weiterer Grund ist, dass sie untereinander aber auch in großer Konkurrenz stehen. Also was passiert ist, dass es einen krassen Preisdruck gibt, auf den Preis von Kaffee und auch einen Renditedruck dieser Anteilseignerinnen dieser Unternehmen. Und diese beiden Drucke werden an das strukturell schwächste Glied in der ganzen Kette weitergegeben, nämlich die 125 Millionen Kleinbäuerinnen und Kleinbauern, die den Kaffee anbauen. Die haben keine Verhandlungsmacht gegenüber den Aufkäufern und deswegen sind sie gezwungen, den Kaffee zu den Bedingungen der Käufer zu verkaufen.
1: In diesem auf Ausbeutung der schwächsten beruhenden Kaffeehandel wollt ihr mit eurem solidarischen Handel etwas entgegensetzen. Wie sieht das konkret aus? Wie läuft der im Gegensatz zum konventionellen Handel?
0: Genau, unser Ansatz versucht all das aufzubrechen, diese gewaltvollen Strukturen, denen zumindest kleine Risse im Gesamtgefüge zuzufügen. Wie gesagt, wir sind klein, aber ich denke, mit der Hilfe von vielen könnten wir diese Risse auch Stück für Stück ausweiten. Ja, ein paar konkretere Aspekte zu unserem solidarischen Handel. Einerseits zahlen wir stabile und auch höhere Rohkaffeepreise als im Weltmarkt oder auch bei Fairtrade üblich. Und wir drehen das Ganze, was ich vorhin geschildert habe, dass die Produzenten eigentlich Preisnehmer sind, drehen wir ein bisschen um. Wir fragen die Kooperativen, welchen Preis sie brauchen. Und wir haben auch den Grundsatz, die Preise nicht zu senken, auch wenn die Weltmarktpreise seit dem letzten Jahr gefallen sind, sondern wir versuchen, diesen Betrag auch zu erhöhen, was auch deswegen schon allein wichtig ist, weil es halt in den Ländern auch Inflation gibt, oft auch stärker als in Deutschland. Ein anderer wichtiger Aspekt ist, dass wir den Kaffee direkt von den Kooperativen importieren. Das ist komplex und teuer, bedeutet aber, dass ein wesentlich größerer Anteil unseres Verkaufspreises in den Ursprung geht. Aktuell sind es ungefähr 45% des Verkaufspreises, was gegenüber dem konventionellen Handel ein Mehrfaches ist, wo auf jeden Fall unter 10% an die Produzentinnen gehen. Ein weiterer sehr zentraler Aspekt unseres solidarischen Handels ist, dass wir damit eine Solidarität mit sozialen Bewegungen und ihrer Selbstverwaltung praktizieren wollen. Die Idee dahinter ist die Einsicht, dass ja die Veränderung, die es braucht, um ungleichen Strukturen wirklich im globalen Handel aufzubrechen, dass nicht reicht, nur alternative wirtschaftliche Praktiken zu machen, sondern man muss auch im politischen und im gesellschaftlichen Feld grundlegende Veränderungen erstreiten. Und die Bewegungen, mit denen wir arbeiten, haben darin schon total viel erreicht. Also sie haben Diskriminierung, Ausbeutung bekämpft, Selbstverwaltung in ihren Gemeinden erreicht und bauen an anderen Gesellschaften und sind selbst auch wichtige Vorbilder in ihren Ländern und weltweit. Deswegen beziehen wir den Kaffee ausschließlich von Kooperativen, die Teil von sozialen Bewegungen sind.
1: Wie genau übt ihr Solidarität mit den sozialen Bewegungen?
0: Diese Solidarität hat konkret zwei Aspekte. Einerseits die Informationsarbeit, die wir leisten. Also wir haben ja diese Rundreise mitorganisiert und wir haben letztens mitgeholfen an der Erstellung von einer kleinen Broschüre, die Informationen über die indigene Bewegung des Kaukas auf Deutsch hat. Und der zweite Aspekt ist eine materielle Solidarität. Im Verkaufspreis von unserem Kaffee ist pro Kilo Röstkaffee 60 Cent für die Selbstverwaltung der Bewegung enthalten. 2025 haben wir darüber ungefähr 20.000 Euro generiert, die wir an die Bewegung zurückgegeben haben.
1: Du erwähntest gerade die Rundreise von Nini Dasa und Manuel Busto. Wer sind die beiden? Und was war der Zweck ihrer Reise durch Deutschland?
0: Nini Joana Dasa ist Mitglied der Consejería Mayor, also dem obersten Rat des KRIK, und ist innerhalb dieses Gremiums auch die einzige Frau. Der Consejo Regional Indígena del Cauca, auf Deutsch Indigener Regionalrat des Cauca, kurz KRIK, wurde 1971 im kolumbianischen Departamento Cauca gegründet und aktuell sind 138 indigene Lokalverwaltungen und 94 indigene Selbstverwaltungsgebiete im KRIK zusammengeschlossen. Nini Dasa kommt aus dem indigenen Selbstverwaltungsgebiet La Concepción. Da war sie selber auch schon vorher 6 Jahre lang Gouverneurin und Rätin. Und was auch passend war, ist, dass also sie und ihre Familie selbst Kaffee anbauen. Sie wurde begleitet von Manuel Bustos, der als Repräsentant der Kooperative Sencoic geschickt wurde. Auch die Sencoic hat schon eine sehr lange Geschichte. Die wurde 1980 vom KRIK gegründet, um die lokale Wirtschaft der Gemeinden zu fördern. Ja, und beide waren eigentlich sowohl, was ihre berufliche Erfahrung und Tätigkeit angeht, aber auch was ihre Erfahrung oder ihr Erleben als Gemeindemitglieder in den indigenen Gemeinden des Kaukas und als Kaffeeproduzentin angeht, super geeignet. geeignet, um genau zu dem Thema hier zu sprechen und die Anliegen der Bewegung und die Arbeit der Senkuik hier zu repräsentieren. Ja, Zweck der Reise war diese Sichtbarmachung der Kämpfe und auch der Probleme der Gemeinden und andererseits auch ja die Bewegungen und deren Lösungsansätze auch hier in Deutschland bekannter zu machen bei verschiedenen Akteuren und insgesamt in der Öffentlichkeit und klar auch den Kaffeeverkauf von der Senkuik, dem nochmal einen Anstoß zu geben oder den auszuweiten. Das waren die Ideen dahinter. Ich denke auch, oder mit allen Beteiligten haben wir das jetzt schon so ein bisschen ausgewertet, dass das total gut gelungen ist.
1: Die Veranstaltungen mit Nini und Manuel trugen den Titel Kaffee statt Koks und drehten sich um die Schaffung eines Gegenmodells zur Drogenökonomie. Welche Rolle spielt das Kokain im Kauka?
0: Da starte ich mit einem Exkurs, weil Koka und Kokain in Deutschland als Synonym angesehen werden. Das ist aber falsch. Der Kokastrauch ist eine sehr traditionsreiche und wichtige Pflanze in den indigenen Gesellschaften der Anden. Einerseits wird Koka viel für die Nahrungsmittelproduktion genutzt. Anderer Aspekt ist, dass es als Medizin sehr gut geeignet ist. Und ein dritter wichtiger Aspekt ist, dass Koka auch von den Gemeinden als heilig angesehen wird. Eine ganz wichtige Rolle hat für den gesellschaftlichen Zusammenhalt und auch für die emotionale Gesundheit der Gemeindemitglieder. Und da muss man halt auch unterscheiden zwischen der Varietät, die diese traditionsreiche Pflanze in den indigenen Gemeinden ist, und einer anderen Varietät, die für die Kokainproduktion angebaut wird. Und was die traditionelle Koka-Varietät angeht, da ist es so, dass die nach langen Kämpfen der indigenen Gemeinden jetzt das Recht haben, dass jede Familie eine gewisse Anzahl an Kokasträuchern für den Eigenbedarf haben darf. Aber wirtschaftlich bedeutender ist diese andere Varietät, die zur Produktion von Kokain benutzt werden kann. Da gibt es im Kauka einen großflächigen Anbau in Monokulturen, wo auch sehr viel Natur zerstört wird und viele Chemikalien eingesetzt werden.
1: Wenn der Anbau von Koka für die Kokainproduktion nicht Teil der indigenen Tradition und darüber hinaus extrem umweltschädlich ist, warum betreiben ihn viele KleinbäuerInnen?
0: Für viele ist der Anbau von Koka aktuell eine individuelle Lösung, wirtschaftlich einigermaßen Sicherheit und Stabilität für ihre Familie zu ermöglichen. Da kommen die Aufkäufer direkt zu den Fincas, was fast bei keinem anderen Produkt in Kolumbien der Fall ist. Da müssen die Produzentinnen dann zu irgendeinem Aufkäufer hinfahren, also lange Wege über schlechte Straßen in Kauf nehmen und immer das Risiko haben, dass sie es vielleicht nicht verkauft kriegen oder nur zu einem sehr schlechten Preis. Außerdem bekommt man für Koka bessere und stabilere Preise. Also es gibt sehr viel mehr wirtschaftliche Sicherheit beim Anbau von Koka als von Kaffee. Was eine individuelle Lösung ist, ist aber leider sozial verheerend. Für den Kauka und die indigenen Gemeinden ist es so, dass diese bewaffneten Gruppen und der Drogenhandel die Kontrolle einfach haben wollen, es zu Kämpfen kommt und eben auch zu Drohungen, Morden gegenüber der Selbstverwaltung der indigenen Gemeinden, weil die halt sich auch kollektiv gegen den Anbau von diesen Pflanzen entschieden haben. Und die Gemeinden, die indigene Bewegung des Kauka, bauen als Gegenstrategie unter anderem jetzt auch eine gemeindebasierte Wirtschaft auf. Und da ist ein Fokus auch auf Selbstversorgung, auf eine Vielfalt von Produktionen. Aber da ein Schlüssel ist eben auch die Kaffeeproduktion für den Export. Aber wie vorhin auch schon dargestellt über den normalen Handel und den Weltmarkt, da sind einfach die Preise so schlecht und das Risiko so hoch, dass es das auch keine Lösung sein kann. Was wir machen mit dem solidarischen Handel, versucht eine Lösung zu sein, einfach bessere Preise zu zahlen, die Risiken anders zu verteilen.
2: Der Versammlungsraum ist bunt geschmückt. Fähnchen hängen von der Decke und wippen im Takt der Musik. Hände klatschen, Füße stampfen, Stimmen singen laut. Im Kreis wird getanzt, gelacht, gefeiert. Auf der Bühne spielt eine Band Fohó, die traditionelle Musik des nordöstlichen Bundesstaats Pernambuco. Bäuerinnen und Bäuer der Region feiern den Abschluss eines Kurses. Manche halten Zertifikate in den Händen. Doch es ist mehr als ein Ausbildungsfest. Gefeiert wird auch ein politischer Neuanfang. Nach Jahren unter dem rechtsradikalen Präsidenten Jair Bolsonaro, geprägt von Sozialabbau, Hetze und Gewalt, steht Brasilien heute für etwas anderes. Ein Beispiel dafür, wie man einem autoritären Kurs trotzen kann. Ein älterer, schlanker Mann wird von einer Frau durch den Raum gewirbelt. Libertino das Nevis, 78, Lederhut, ein ordentlich gebügeltes Hemd, die Haut von der Sonne gegerbt. Er wirkt wie eine Figur aus einem Historienfilm. Nach dem Tanz lässt er sich erschöpft auf eine Bank fallen.
3: Früher war hier alles anders. Es gab kein Wasser, keine Zisternen. Wir mussten viele Opfer bringen, um zu überleben.
2: Nevis lebt schon sein ganzes Leben hier. Agreste heißt die Region. Die Küstenmetropole Sifi liegt rund 3 Autostunden entfernt. Nevis war noch nie dort. Auch ein Handy hat er noch nie benutzt.
3: Die Situation hat sich verbessert, als die Zisternen gebaut wurden.
2: Nach dem Fest schlendert er über seinen Hof, direkt nebenan. Vor einem gigantischen blauen Wassertank bleibt er stehen. Platz für 15.000 Liter Wasser.
3: Früher war es hier wirklich schwierig, an Wasser zu kommen. Meine Frau musste die Wäsche hinten am Bach waschen und ich musste Wasser von weit her in Kanistern heranschleppen.
2: In der Region dreht sich alles um Wasser. Auch weil die Klimakrise die Gegend weiter aufheizt. Niederschläge immer seltener werden. Schönes Wetter ist hier, wenn es regnet. Vor einigen Jahren wurden die ersten Zisternen gebaut. Unterstützt vom Centro Sabiá, einer sozialen Organisation mit Sitz in Recife. Es folgten weitere Konstruktionen, die Regenwasser auffangen. Doch viele Projekte fehlen noch. Während der Amtszeit des ultrarechten Jair Bolsonaro lagen alle Vorhaben auf Eis.
3: Bolsonaro hat sich nicht für die Armen interessiert. Er war ein Präsident der Reichen.
2: Von seinen NachbarInnen habe kaum jemand Bolsonaro gewählt, erzählt Nevis. Die Auswirkungen seiner Amtszeit waren aber auch hier im Hinterland zu spüren.
4: In den beiden vergangenen Regierungen von Jair Bolsonaro und seinem Vorgänger Michel Temer haben wir 6 Jahre lang keinerlei soziale Technologien gebaut. Keine einzige Zisterne, keinerlei Finanzierung für den Bau von Brunnen.
2: Das sagt Edeneji Oliveira, 35 Jahre, Mitarbeiterin des Centro Sabiá. Die meisten Projekte waren auf staatliche Gelder angewiesen. Mit dem Amtsantritt von Bolsonaro brach ein Großteil dieser Finanzierung nahezu schlagartig weg. Gleichzeitig zeigte sich in dieser Zeit die Stärke der brasilianischen Zivilgesellschaft. Als der Staat sich zurückzog, hielten lokale Initiativen und soziale Organisationen viele Projekte am Leben. Unterstützt auch durch internationale NGOs und Kirchen. Anstatt auf agroindustrielle Modelle zu setzen, trieben sie gezielt agroökologische Ansätze voran. Durch die Unterstützung kleinbäuerlicher Produktion und den Aufbau lokaler Vermarktungsstrukturen halfen sie während der Pandemie, die Versorgung der Bevölkerung zu sichern. All das schuf die Grundlage dafür, dass unter dem amtierenden Präsident Lula ein Neustart überhaupt erst möglich wurde.
4: Als Präsident Lula an die Regierung kam, verging etwa ein Jahr. Und wir begannen, erneut Zisternen zu bauen.
2: Seit 2023 regiert der Sozialdemokrat Luiz Inácio da Silva, genannt Lula. Er stammt selbst aus dem Hinterland des hungergeplagten Pernambuco. Wurde in einer einfachen Holzhütte geboren. Seit seiner Rückkehr investiert die Bundesregierung wieder in Wasserprojekte. Wenn man im Bundesstaat unterwegs ist, sieht man rußverschmierte Arbeiter, die Zement anrühren und die Fundamente für neue Zisternen legen. Rund 2 Autostunden weiter im Landesinneren beginnt der Sertão, eine mythenumwobene Region. Die Sonne brennt, Kakteen stehen zwischen großen Felsen, kleine Gräber am Straßenrand. Am Ende einer staubigen Schotterpiste liegt der ganze Stolz von Maria Ferreira. 11 Hektar Land, ein kleines Haus, ein Hühnerstall. Ferreira, 62 Jahre alt, zupackende Art, lebt hier mit ihrem Mann. Mit 11 Jahren begann sie, auf dem Feld zu arbeiten. Ihr Mann war viele Jahre als Wanderarbeiter in São Paulo. Sie zog die Kinder weitgehend alleine groß. Zeitweise lebte auch sie in der nächstgelegenen Stadt.
5: Wir haben dieses Grundstück hier vor 20 Jahren gekauft, Aber richtig hierher gezogen sind wir erst während der Pandemie. Dann haben wir angefangen zu pflanzen und jeden Tag haben wir hier gearbeitet.
2: Ferreira zuckt 2021 aufs Land zurück. Ausgerechnet während der Amtszeit Bolsonaros, als staatliche Unterstützung wegfiel und Sozialorganisationen unter großem Druck standen. Möglich machte das ein Projekt des Centro Sabiá. Ferreira geht über das Feld und gießt einen Orangenbaum. Auf ihrer Farm wurde ein System installiert, mit dem zuvor entsorgtes Haushaltswasser über einen Filter gereinigt und anschließend zur Bewässerung genutzt wird. Auch sie hat eine Zisterne auf ihrem Land stehen.
5: Früher haben wir hier nur Mais und Maniok angebaut. Dafür braucht man nämlich nur wenig Wasser.
2: Heute pflanzt sie Früchte wie Guave, Mango und Graviola an. Daneben zahlreiche Salatsorten, Kräuter und Gemüse. Alles agroökologisch. Ferreira und ihr Mann züchten Fische, haben Hühner und Schweine. Eine grüne Insel mitten in der trockensten Region Brasiliens. Ferreira ist Teil einer Frauenorganisation, die eng mit dem Centro Sabiá zusammenarbeitet. Viele soziale Organisationen waren der rechtsradikalen Bolsonaro-Regierung ein Dorn im Auge. Viele mussten ihre Arbeit einstellen. Auch das Centro Sabiá brachte große Opfer, erzählt Mitarbeiter Orlando Santana. 32 Jahre alt, sportlich gebaut.
6: Es war ein großer Kampf. Wir haben buchstäblich Blut und Schweiß vergossen. Viele Bewegungen haben sich komplett aufgelöst. Wir hatten vor Bolsonaro ein Team mit 15 Leuten. Während seiner Amtszeit sind wir auf 3 Leute geschrumpft, ich und 2 weitere.
2: Viele soziale Organisationen mussten in dieser Zeit Kürzungen hinnehmen. Mittel wurden gestrichen, Angestellte entlassen. Gleichzeitig suchten sie nach neuen Einnahmequellen, auch im Ausland. Sie machten international auf ihre Situation aufmerksam. Mit Erfolg. Sie konnten kleinere Projekte mit Spenden weiter umsetzen. Nicht zuletzt, weil einige MitarbeiterInnen ohne Gehalt weiterarbeiteten. Die Devise lautete, irgendwie weitermachen, Strukturen aufrechterhalten. Daran konnte die Lula-Regierung anknüpfen, als sie ins Amt zurückkehrte.
6: Wir leben hier in einer Halbwüste und sind daran gewöhnt zu überleben, Widerstand zu leisten. Es war nicht einfach, aber wir haben diese Zeit überstanden.
2: Was vielen Menschen in Pernambuco Sorgen bereitet. Im Oktober findet die Präsidentschaftswahl statt. Dem Amtsinhaber Lula steht dabei Flávio Bolsonaro gegenüber, der älteste Sohn des ehemaligen Präsidenten. Er tritt rhetorisch etwas moderater auf als sein Vater, vertritt jedoch ähnliche Positionen. Deshalb ist für viele klar, sie wollen alles dafür tun, dass die Bolsonaro-Familie nicht wieder an die Macht kommt.
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1: Das war's für heute. 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Bis zum nächsten Mal verabschiedet sich Knut im Namen der Ondistas.

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1: Hallo und willkommen zum Onda Info 641. Das Onda Info präsentiert euch heute einen längeren Podcast von dem JournalistInnen-Kollektiv Underground Periodismo und Paula Bermechik.

0: es losgeht, hört ihr noch zwei Nachrichten aus Peru zu den Wahlen und Bolivien zum Streit um ein neues Landgesetz der rechten Regierung. Eine gute halbe Stunde wünscht euch wie immer das Onda-Info-Team.
1: In Peru ist mehr als zwei Wochen nach den Präsidentschaftswahlen noch immer unklar, wer in die Stichwahl einzieht und Gegenkandidat von Keiko Fujimori wird, der Tochter des Ex-Diktators Alberto Fujimori. 96% der Stimmen sind ausgezählt und nur 23.000 Stimmen trennen den Zweitplatzierten, den linken Roberto Sanchez, vom ultrakonservativen Rafael López Aliaga. Das Sonderwahlgericht entscheidet jetzt noch über die angefochtenen Wahlzettel. Ein Endergebnis soll bis spätestens Mitte Mai feststehen. Bei der Wahl gab es organisatorische Probleme. Wahllokale öffneten zu spät, Stimmzettel wurden nicht rechtzeitig angeliefert. Mehr als 50.000 Peruanerinnen und Peruaner gaben deshalb erst einen Tag nach dem offiziellen Wahltermin ihre Stimme ab. Mit dem Vorwurf des Wahlbetrugs versucht der derzeitige Dritte, López Aliaga, die Abstimmung in der Hauptstadt Lima wiederholen zu lassen. Das nationale Wahlgericht lehnt das aber ab. Die Stichwahl soll wie geplant am 7. Juni stattfinden. In Bolivien protestieren Menschen gegen ein neues Landgesetz. Die rechte Regierung von Präsident Rodrigo Paz erließ Anfang April das Gesetz Nummer 1720. Nach Angaben der Regierung ermöglicht es Kleinbäuerinnen und Kleinbauern, ihr Land in die Kategorie mittlerer Grundbesitz umzuwidmen, um so günstigere Bankkredite zu erhalten. Indigene Organisationen, bäuerliche Verbände und große Teile der Zivilgesellschaft warnen jedoch vor einem Einfallstor für Landkonzentration, Umweltzerstörung und sogar einem kontrarevolutionären Rückschritt gegenüber der Landreform von 1952, die damals Großgrundbesitz enteignete und an Landlose verteilte. Bisher war Kleinbauernland verfassungsrechtlich vor Pfändung geschützt, aber durch die neue Klassifizierung kann es bei Zahlungsunfähigkeit gegenüber Banken von diesen gepfändet werden und anschließend weiter an Boliviens Agrarindustrie verkauft werden. Widerstand gegen das Gesetz ist aber schon unterwegs. Seit mehr als zwei Wochen marschieren indigene Organisationen aus dem Amazonasbecken in Richtung Regierungssitz La Paz.

0: literal la desaparición de un ser querido a quien tú amas, que es
1: das Verschwinden eines geliebten Menschen, der Fleisch von deinem Fleisch und Blut von deinem Herzen und deiner Seele ist, bricht dich, zerbricht dich, zerstört dich emotional, mental, familiär, finanziell, beruflich, in jederlei Hinsicht.
2: Juan de Dios Núñez Barajas war 23 Jahre alt, als er im südmexikanischen Bundesstaat Puebla für immer verschleppt wurde.
1: Mein Sohn Juan de Dios, möge er in Frieden ruhen, verschwand zusammen mit seinen Freunden Abraham und Vicente Basurto Linares am Freitag, den 28. April 2017. In meiner Gemeinde Palma de Bravo im Bundesstaat Puebla. An diesem Freitag war er mit seinen Freunden unterwegs, wie alle Jugendlichen. Es war ungefähr 9:30 Uhr abends, als ich mit ihm telefoniert habe, weil ich mir ehrlich gesagt Sorgen gemacht habe, da in meiner Gegend wegen der unsicheren Lage Alarm herrschte. Er sagte mir, dass er sich bereits in einer Gemeinde namens Cuacnopalan befände, die genau 15 Minuten von meinem Wohnort entfernt ist. Er sagte mir, dass er auf dem Weg nach Hause sei. Aber es gäbe eine Straßensperre und sie ließen niemanden durch. Und mein Sohn kam nicht mehr nach Hause.
2: Maria Luisa Núñez Barajas ist die Mutter von Juan de Dios und Gründerin der Initiative Voz de los Desaparecidos en Puebla, Stimme der Verschwundenen in Puebla. Mit seinem gewaltsamen Verschwinden im Jahr 2017 reihen sich Juan de Dios und die beiden Freunde, mit denen er zusammen war, in die Liste der mehr als 130.000 Verschwundenen in Mexiko ein. 3,5 Jahre lang suchte Maria Luisa unermüdlich und allein nach Hinweisen, die sie zum Aufenthaltsort ihres Sohnes führen würden, bis sie sie fand. Es dauerte jedoch noch 1,5 Jahre, bis die Mutter die Gewissheit hatte, dass die gefundenen menschlichen Überreste tatsächlich denen von Juan de Dios entsprachen. Wegen des Personalmangels im Institut für Forensik, das der Generalstaatsanwaltschaft von Puebla untersteht, konnten die Überreste erst 18 Monate nach ihrer Entdeckung identifiziert werden. Denn ja, Mexiko ist ein Land, in dem sich nicht nur die Zahl der Verschwundenen, sondern auch die der nicht identifizierten Toten in die Höhe schraubt. Und zwar in die Tausende.
3: 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Die Gewalt überleben. Internationale Notlage in Mexiko. Forensische Krise.
2: Laut offiziellen Angaben gibt es in Mexiko etwas mehr als 130.000 vermisste Personen. Und seit Beginn des sogenannten Krieges gegen den Drogenhandel im Jahr 2006 wurden mehr als 450.000 Menschen ermordet. Die Folge davon ist eine beispiellose forensische Krise mit Tausenden von menschlichen Überresten in Massengräbern und in medizinisch-forensischen Einrichtungen im ganzen Land, die nicht identifiziert werden können. Die Organisation Movimiento por Nuestros Desaparecidos en México, Bewegung für unsere Verschwundenen in Mexiko, gibt an, dass derzeit mehr als 72.000 Leichen nicht identifiziert sind.
1: Nachts ist die Suche sehr schwierig, weil die Straßen dunkel und unsicher sind und weil ein Großteil des Gebiets keinen Mobilfunkempfang hat. Nachdem wir ihn ständig auf seinem Handy angerufen hatten und er nicht antwortete, schaltete er es aus und wir landeten auf der Mailbox. Wir haben bei Behörden und Krankenhäusern nachgefragt, aber sie waren nicht dort.
2: Das Leben von Maria Luisa hat sich seit dem 28. April 2017 um 180 Grad gewendet. 72 Stunden nach dem Verschwinden von Juan de Dios erstattete sie pünktlich Anzeige wegen des Verschwindens. Aber das half wenig.
1: Wir haben die Anzeige am Sonntag, den 30. April 2017, bei der Staatsanwaltschaft in meinem Gerichtsbezirk Tecamachalco, Puebla, eingereicht. Bis heute hat die Staatsanwaltschaft nichts unternommen. Die Staatsanwaltschaft hat auch nie nur den geringsten Versuch gemacht, eine sorgfältige, effiziente und wirksame Untersuchung zur Aufklärung des Sachverhalts durchzuführen.
2: In den folgenden Tagen, Wochen, Monaten und Jahren widmete sich Maria Luisa intensiv der Suche nach Juan de Dios. Verzweifelt über die Untätigkeit der Behörden folgte sie fast 2 Jahre nach dem Verschwinden ihres Sohnes dem Rat von Julio Mata, einem Menschenrechtsaktivisten, den sie während ihrer Suche kennengelernt hatte. Er hatte ihr vorgeschlagen, in Puebla eine Initiative zu gründen, um ihrem Fall mehr Sichtbarkeit zu verschaffen, mehr Einfluss zu gewinnen und gegenüber dem Staat als Ansprechpartnerin auftreten zu können. Anfangs sah sie keinen Sinn darin. Sie hatte kein Interesse daran, an Demonstrationen teilzunehmen oder öffentliche Aufmerksamkeit zu erregen.
1: Wozu brauche ich eine Demonstration? So werde ich meinen Sohn nicht finden. Außerdem möchte ich das Gesicht meines Sohnes nicht auf einer Leinwand mit dem Wort verschwunden sehen. Das möchte ich nicht und ich sehe darin keinen Sinn. Das kann ich mir nicht vorstellen. Julio, sage ich ihm, ich will meinen Sohn finden und keine Initiative gründen. Julio sagte mir, Maria Luisa, aber es ist notwendig, sichtbar zu werden. Ich verstand das nicht, konnte es mir nicht vorstellen und hätte auch nie gedacht, dass es in Puebla so viele Familien geben könnte, die wie ich auf der Suche sind. Es dauerte ein Jahr, bis ich die Idee des Kollektivs umgesetzt hatte. Und ich tat dies aus Hoffnungslosigkeit, Verzweiflung und der Notwendigkeit heraus, meinen Sohn zu finden.
2: Als Maria Luisa zum ersten Mal über ihr Facebook-Profil zu einem öffentlichen Treffen aufrief, wurde ihr bewusst, dass sie nicht die Einzige war, die unter dem Verschwinden eines geliebten Menschen litt.
1: Als ich am 30. August 2018 auf Facebook zur ersten Veranstaltung aufrief, kamen 14 Familien. Wir tauschten unsere Erfahrungen aus. Ich suche meinen Bruder, ich suche meinen Neffen, ich suche meine Schwester, ich suche meine Tochter und ich suche meine Mutter, ich suche meinen Sohn. Wir hörten uns ihre eigenen Erfahrungen an, die sich nicht von meinen innerhalb der Institutionen unterschieden. Sie stimmten überein. Dieselbe Unterlassung, dieselbe Untätigkeit, dieselbe Apathie, dieselbe Gleichgültigkeit.
2: So wurde Maria Luisa, wie so viele andere Menschen in Mexiko, zur Aktivistin und Menschenrechtsverteidigerin. Sie kümmerte sich um das, was die Behörden nie getan hatten, Ermittlungen anzustellen. Sie sammelte Informationen, sprach mit vielen Menschen, knüpfte Kontakte, verfolgte Spuren, bis sie zu dem Grundstück gelangte, auf dem der Brunnen war, in dem sich angeblich mehrere Leichen befanden.
1: Ich wusste, dass dort Leichen lagen, aber nicht, dass auch die meines Sohnes darunter war. Ich erhielt eine anonyme Nachricht, in der mir mitgeteilt wurde, dein Sohn ist an diesem Ort. Es war derselbe Ort, an dem ich bereits gesucht hatte, aber nach dem Sohn eines anderen. Also ging ich zur Staatsanwaltschaft und sagte, ich habe Informationen, dass sich mein Sohn an diesem Ort befinden könnte. Und so begann eine viermonatige Suche.
2: Ja, denn obwohl es unglaublich erscheint, waren es nicht die Behörden, sondern die Mutter selbst stellte Nachforschungen an. Die Suche an diesem Ort dauerte 4 Monate, da man zunächst die Stelle finden musste, von der man ihr erzählt hatte. Dann mussten sie graben, Müll und noch mehr Müll wegschaffen und erneut graben. In einer Tiefe von 22 Metern fand man schließlich die menschlichen Überreste von Juan de Dios, Abraham und Vicente. Es konnte jedoch keine offizielle Bestätigung dafür gegeben werden, dass es sich um sie handelte.
1: Der Fall war komplex, weil es sich um 5 Personen handelte. Und wenn kein Weichgewebe mehr vorhanden ist, lösen sich die Knochen und beispielsweise die Hände, die nicht durch eine Hose, ein Hemd oder eine Jacke geschützt sind, sie vermischen sich mit allem anderen, wenn sie sich lösen. Es war unmöglich, sie zu 100% intakt zu bergen, da vor allem die Fingerknochen miteinander vermischt waren. Es ist eine schwierige Arbeit, aber es dauerte länger, weil das Personal der Staatsanwaltschaft und des Instituts für Forensik nicht ausreichte. Die Sachverständigen müssen zu sklavischen Arbeitszeiten mit nicht gerade würdigen Gehältern arbeiten und mindestens 6 Monate lang gab es keinen forensischen Anthropologen, der sich um die Identifizierung der Leichen kümmerte. Das heißt, um die Zuordnung der einzelnen Körperteile zu den jeweiligen Leichen.
4: Tal parece que en un abrir y cerrar de ojos, las autoridades perdieron el control. La delincuencia se apoderó de nuestras calles.
5: La violencia en Chiapas ha extendido, catapultando los desplazamientos forzados que registran...
4: Lo que antes solo veíamos en las películas, cadáveres decapitados colgando de puentes, masacres en restaurantes.
2: Spirale der Gewalt, in der sich Mexiko befindet, begann Ende 2006 mit dem sogenannten Krieg gegen den Drogenhandel, den der damalige Präsident Felipe Calderón führte. Dank der Arbeit von MenschenrechtsverteidigerInnen, ihren Anzeigen und der Verfolgung von Fällen durch internationale Organisationen ist die Gewaltkrise auf die internationale Bühne gerückt. 2015 schloss die deutsche Regierung ein Kooperationsabkommen mit Mexiko, um das Projekt Stärkung der Rechtsstaatlichkeit in Mexiko ins Leben zu rufen. Dabei ging es darum, technische, vor allem aber rechtliche Beratung anzubieten, um Fälle von Verschleppungen und Verschwindenlassen wirksamer aufzuklären. Das vom deutschen Außenministerium umgesetzte Projekt beriet die damalige Generalstaatsanwaltschaft in Fragen des Strafrechts, des Strafprozessrechts und der kriminalistischen Techniken. Im Jahr 2019 begann dann eine zweite Phase dieser Vereinbarung, die sich auf die technische Zusammenarbeit konzentrierte. Die Gewalt hat in dieser Zeit jedoch nicht nachgelassen. Im Gegenteil. Die Zahl der verschwundenen und ermordeten Menschen stieg auf den höchsten Stand und damit auch die sogenannte forensische Krise. Es gab zu viele Leichen, die nicht identifiziert werden konnten. Angesichts des Fehlens einer zentralen Datenbank, die die Identifizierung von Toten erleichtern würde, und angesichts der hohen Kosten für die genetische Analyse, konzentrierte sich die deutsche Beratung eher auf die Identifizierung durch den Abgleich von Fingerabdrücken. Im Jahr 2022 endete das direkt von der deutschen Regierung finanzierte Projekt. Die deutsche Regierung war weiterhin daran interessiert, Mexiko zu unterstützen. Das sollte jedoch im Rahmen eines Programms stattfinden, an dem mehr Länder beteiligt sind. So führt der Bevölkerungsfonds der Vereinten Nationen seit Ende 2022 das Programm zur Identifizierung von Menschen in Mexiko unter direkter Beteiligung der Regierungen Deutschlands und Norwegens durch.
6: Beim Bevölkerungsfonds der Vereinten Nationen in Mexiko haben wir dank der Unterstützung der Regierungen Deutschlands und Norwegens das Programm zur Identifizierung von Menschen ins Leben gerufen, um die Zahl der Identifizierungen zu erhöhen.
2: Das sagt Maximilian Murg, der Koordinator des Programms. Die Herausforderung für Mexiko ist klar. Es braucht ein schnelles und effizientes System zur Identifizierung menschlicher Überreste. Maximilian Murg erklärt mir, dass das Land über erstklassige Forensiker mit einer einzigartigen Erfahrung verfügt, die weder Deutschland noch Norwegen vorweisen können. Kein Wunder, wenn man bedenkt, dass die aktuellen Statistiken von 80 Morden pro Tag sprechen. Der Schlüssel liegt also darin, ein Identifizierungssystem zu haben, das diesen Zahlen gerecht wird.
6: Was wir damals beobachteten, war, dass in Mexiko die Fingerabdrücke des Nationalen Wahlinstituts nicht zur Identifizierung von Personen verwendet werden. Es gab und gibt immer noch eine Tendenz, zur Identifizierung auf die Genetik zurückzugreifen, aber der Nachteil ist, dass dieses sehr teuer ist. Die Staatsanwaltschaften haben nicht das Budget, um so viele Tausende von genetischen Proben zu verarbeiten. Und es gibt noch keine zentralisierte Datenbank oder Gendatenbank auf Bundesebene.
2: Das macht alles kompliziert, denn wenn beispielsweise eine Person in Cancun im Süden des Landes verschwindet und ihre Leiche später in Guadalajara im Zentrum gefunden wird, ist ihr genetisches Profil natürlich nicht in der lokalen Datenbank von Guadalajara enthalten. Ihre Identifizierung ist daher äußerst schwierig. Murg zufolge ist die Identifizierung durch den Abgleich von Fingerabdrücken eines der einfachsten, schnellsten und kostengünstigsten Verfahren, die es gibt. Bereits 2016 gab es eine Vereinbarung verschiedener mexikanischer Behörden zum Austausch von Fingerabdrücken. Daran waren auch die bundesstaatlichen Staatsanwaltschaften beteiligt. Ende 2020 hatten jedoch nur zwei der 32 Bundesstaaten davon Gebrauch gemacht, Mexiko-Stadt und Jalisco. Warum wurde dieses Instrument angesichts einer solchen Krise nicht genutzt? Wie bei vielen Dingen in Mexiko gibt es darauf keine Antwort. Aus diesem Grund sind die bisherigen Erfolge des Programms zur Identifizierung von Personen eine bemerkenswerte Leistung.
6: Bis Ende 2025 werden bereits 25 der 32 Bundesstaaten Fingerabdrücke mit der Bundeswahlbehörde INE abgleichen. Das bedeutet, dass bisher die sterblichen Überreste von mehr als 15.000 Menschen identifiziert werden konnten.
2: 15.000 Menschen, von denen zumindest bekannt ist, wer sie waren. Die Idee der internationalen Zusammenarbeit besteht darin, die Staatsanwaltschaften zu unterstützen.
6: Wir haben mehr als 300 Fingerabdruckscanner an alle Staatsanwaltschaften gespendet, damit es keine Ausrede mehr gibt, Fingerabdrücke nicht mit dem INE abzugleichen. Diese Scanner konvertieren die Daten automatisch in das Format des INE und innerhalb von 3 bis 5 Tagen erhält man eine Antwort vom INE. Auf der Grundlage dieser Informationen nähern wir uns dann der Identifizierung.
2: Auch Norwegen hat sich diesem Programm angeschlossen. Mit seiner Beteiligung soll der Abgleich von Fingerabdrücken nicht auf Mexiko beschränkt bleiben, da bekanntlich viele der verschwundenen und ermordeten Personen ebenfalls Migranten sind. Murk spricht von 2 weiteren grundlegenden Aspekten, um die forensische Krise zu bekämpfen. Einerseits die Schaffung einer Verordnung, die alle Staatsanwaltschaften verpflichtet, dieses System mit der Bundeswahlbehörde zu nutzen. Und die Schaffung einer zentralisierten nationalen forensischen Datenbank, die Daten von dem nördlichen Bundesstaat Baja California bis ins südliche Chiapas enthält. Denn, wie er sagt, das Verschwinden kennt keine Grenzen. Deutsche zivilgesellschaftliche Organisationen, die seit Jahrzehnten die Menschenrechtskrise in Mexiko kritisch verfolgen, beobachten die Entwicklung dieser technischen Zusammenarbeit aufmerksam.
1: Wir halten ein internationales Kooperationsprojekt, das von der deutschen Regierung finanziert und unterstützt wird, für sehr wichtig. Denn es muss ein Weg zur Lösung der forensischen Krise gefunden werden. In ganz Mexiko gibt es mehr als 70.000 nicht identifizierte Leichen und Überreste. Warum halten wir dieses Projekt für wichtig? Weil es eine bewährte Vorgehensweise ist, die ein Beispiel dafür liefert, wie man dieses Thema angehen kann.
2: Sagt Françoise Greve, Koordinatorin der Deutschen Menschenrechtskoordination Mexiko, einem Zusammenschluss von 18 deutschen zivilgesellschaftlichen Organisationen, die sich in den letzten Jahren darauf konzentriert haben, das Thema der gewaltsamen Verschleppungen sichtbar zu machen. Obwohl die Organisationen diese Art der Zusammenarbeit begrüßen, machen sie auch klar deutlich, was sie erwarten.
1: Dieses Projekt kann die forensische Krise im Land nicht lösen, da hierfür die mexikanische Regierung und die mexikanischen Institutionen verantwortlich sind. Aber in praktischer Hinsicht, was die Identifizierung und die Zusammenarbeit zwischen den Institutionen angeht, kann es durch technische Unterstützung neue Wege eröffnen. Wir halten es jedoch für sehr wichtig, dass dieses Projekt nachhaltig ist, da es nicht ewig fortgesetzt werden kann. Außerdem ist es uns sehr wichtig, dass die Familien stets in den Umsetzungsprozess einbezogen werden.
2: Das Programm wird bis November 2025 von der deutschen Regierung und bis Dezember 2026 von der norwegischen Regierung unterstützt. Maria Luisa Núñez Barojas ist eine herzliche, offene Frau, die immer bereit ist, die Geschichte ihres Sohnes Juan de Dios zu erzählen. Es ist jedoch nicht einfach, einen Termin mit ihr zu vereinbaren. Sie ist immer beschäftigt. An einem Tag spricht sie mit anderen Müttern und Angehörigen von Vermissten. Am nächsten leitet sie Suchaktionen und besucht Gemeinden, um die Vermisstenanzeigen zu verbreiten. An einem weiteren Tag sucht sie vor Ort, lokalisiert geheime Gräber und bittet die Behörden um Hilfe. Und sie ist nicht die Einzige. Auch ihre Mitstreiterinnen, Mitglieder der Vereinigung Voz de los Desaparecidos en Puebla, Stimme der Verschwundenen in Puebla, sind unermüdlich im Einsatz.
1: Meine Kolleginnen, die jeden Freitag zum staatlichen gerichtsmedizinischen Dienst CEMEFO gehen, haben es in diesem Jahr geschafft, 2 Personen zu finden und zu identifizieren, die dort als unbekannt registriert waren. Wir wussten jedoch, dass sie als vermisst gemeldet waren. Und ehrlich gesagt hätten das CEMEFO oder die Staatsanwaltschaft sie wohl kaum gefunden, wenn meine Kolleginnen nicht auf der Suche gewesen wären. Wir veröffentlichen Plakate, auf denen die Personen beschrieben werden und auch ihre Kleidung, Tätowierungen und alle möglichen Merkmale, die zur Identifizierung einer Person beitragen können. Meine Kolleginnen gehen zum CEMEFO, wo wir Zugang zu den digitalen Akten der Leichen erhalten, die dort eingeliefert werden.
2: Seit 3 Jahren führen die Frauen jeden Freitag Recherchen und Vergleiche durch, um Tote und Vermisste zu identifizieren. Eine Aufgabe, die eigentlich überhaupt nicht ihre ist. Maria Luisa versichert, dass sie in dieser Zeit Dutzende von Menschen identifiziert habe.
1: Die Wahrheit ist, dass wir den Fehler gemacht haben, unsere Arbeit nicht zur Schau zu stellen, weil sie nicht einfach ist und wir glauben, dass ein Körper keine Trophäe ist, mit der man prahlen kann. Aber es ist eine große Befriedigung, dazu beitragen zu können, dass jemand seinen geliebten Menschen findet. Und so haben wir viele gefunden, sehr viele. Und das ist nicht etwas, was wir tun müssten. Das spricht für die Krise, aber auch für die Gleichgültigkeit, die Unterlassung, die Apathie seitens der Institutionen, denn es bedeutet, dass sie keine sorgfältige Suche durchführen. Sie betrachten die Leichen als Unbekannte, nicht als Menschen, die sie sind. Also ja, natürlich gibt es eine Krise, aber es ist eine Krise der Gleichgültigkeit.
2: Nachdem die sterblichen Überreste und Hinweise auf Juan de Dios gefunden worden waren, dauerte es noch 1,5 Jahre, bis Maria Luisa die Gewissheit hatte, dass es sich um ihren Sohn handelte.
1: Ich habe Druck gemacht. Ich habe immer weiter Druck gemacht. Am Ende waren sie gezwungen, den Ausweis vorzubereiten. Denn außerdem hatte ich Recht. Ich hatte das Recht auf meiner Seite, genauso wie meine Leichen, die dort lagen. Es war eine multidisziplinäre Arbeit und es war der erste Fall dieser Art, der in Puebla bearbeitet wurde. Der Anthropologe, der forensische Archäologe und Kriminalist, der Zahnarzt und der Gerichtsmediziner arbeiteten daran. Die Experten haben wirklich gute Arbeit geleistet.
2: Die Überreste von Juan de Dios wurden zusammen mit denen von Abraham und Vicente identifiziert. Ich frage Maria Luisa, wie wichtig es für sie als Mutter eines Verschwundenen ist, ihren Sohn zu finden und zu identifizieren.
1: Die Wahrheit ist, dass es den Unterschied zwischen Leben und Tod macht. Wenn man sie nicht findet, ist es wirklich eine Qual. 24 Stunden am Tag, 7 Tage die Woche, 4 Wochen im Monat, 365 Tage im Jahr. Das heißt, es ist etwas, das man nicht aus dem Kopf bekommen kann. Es gibt Leute, die uns sagen, wir sollen es hinter uns lassen, darüber hinwegkommen. Aber was soll man denn loslassen? Sie tot zu finden ist weniger schlimm, als sie nicht zu finden. So einfach ist das. Jetzt beruhigt es mich sehr zu wissen, dass meinem Sohn niemand mehr wehtut. Die Traurigkeit und der Schmerz, die werden jedoch immer bleiben.
2: Wer glaubt, dass eine Frau, die 5 Jahre lang nach ihrem verschwundenen Kind gesucht hat, nach dessen Auffinden, ob lebendig oder tot, zu ihrem früheren Leben zurückkehren kann, der irrt sich. Zumindest trifft dies nicht auf Maria Luisa zu, die ihre Arbeit, die Verschwundenen von Puebla zu suchen, nicht aufgibt.
0: Porque después de lo que me pasó a mí, mi vida ya no volvió a ser igual.
1: Nach dem, was mir passiert ist, war mein Leben nicht mehr dasselbe. Ich kann nicht mehr ruhig zu Hause sitzen und die Hände in den Schoß legen, wenn ich weiß, dass es da draußen so viele Mütter gibt, die mich damals begleitet haben und die weiterhin auf der Suche sind, ohne zu wissen, wo ihre Kinder sind. Das kann ich nicht. Weil meine Wut nicht nachlässt, weil niemand dafür im Gefängnis sitzt, weil es keine Verurteilung dafür geben wird, was sie meinem Sohn angetan haben. Und wenn ich keine Gerechtigkeit für meinen Sohn finde, werde ich dafür kämpfen, dass mein Sohn durch andere Fälle Gerechtigkeit erfährt. Denn das darf nicht vergessen werden. Denn wenn ich, der ich es erlebt habe, es vergesse, wird es für andere leichter sein, es zu vergessen. Und das darf nicht vergessen werden.
0: Para los demás será más fácil olvidarlo. Y esto no se debe olvidar.

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1: Ich begrüße euch zur Sendung Zeit für Blasmusik und nehme euch heute mit auf eine Reise, die in einem Städtchen beginnt, irgendwo. Ich kann es euch nicht genau sagen, aber viele

Jagst ist etwa 17 Kilometer nördlich von Aalen entfernt und ist mit rund 25.000 Einwohnern nach Aalen und Schwäbisch Gmünd die drittgrößte Stadt des Ostalbkreises. Nach Elbangen werden dieses Jahr sicherlich viele reisen, weil ja dort die Landesgartenschau stattfindet, und deshalb hat sich diese Stadt jetzt schon in ein blühendes Paradies verwandelt. Auch Ladislav Kubesch hat diese Stadt schon des Öfteren besucht und ihr auch eine Polka gewidmet, die Elwangen-Polka, die jetzt gespielt wird in Zeit für Blasmusik von der Blaskapelle Čechranka.

Hamburg ist mit beinahe 1,9 Millionen Einwohnern die zweitgrößte Stadt in Deutschland und als Musicalstadt, ja, als Reiseziel sehr bekannt und beliebt. Auch ich habe mir schon etliche Musicals in Hamburg angeschaut. Cats, Phantom der Oper und König der Löwen. Und es ist eigentlich schon verwunderlich, dass selbst in Hamburg eine böhmische Besetzung existiert. Gero Weiland und seine Hamburg-Böhmischen grüßen vom Elbestrand und dann eine Musical-Melodie von Andrew Lloyd Webber, Jesus Christ Superstar mit der Blaskapelle Mistrinanka.

Die südmährische Blaskapelle Mistrinanka mit einem Ausschnitt aus dem Musical Jesus Christ Superstar. Damit sind wir in Mähren angekommen und besuchen die zweitgrößte Stadt in Tschechien, und das ist Brünn mit über 400.000 Menschen, die dort leben. Die Brixner Böhmische spielen für uns von Karel Hulak die Brünn-Polka.

aus der CD Das Beste von Antonín Pavlos und seiner Blaskapelle Mistrinanka habe ich nun die Falesna-Polka ausgesucht von Metodi Prajka. Zu Deutsch heißt diese Polka Brünner Trachtenfest.

Peter Kamenz und seine goldenen Egerländer stellten uns ein Brünner Mädel vor, eine Polka von Simon Hardenberg. So, von Brünn reisen wir nach Prag, obwohl die nächste Polka von Prag nach Brünn heißt. Aber wir werden hoffentlich gut dort ankommen mit Jan Slabak und seiner Blaskapelle Moravanka. Und von Prag hören wir dann zwei Titel mit Ernst Mosch und seinen Original-Egerländer Musikanten, die Polka Schöne Pragerin und den Walzer Sommernacht in Prag.

Von Prag gibt es so viele Musiktitel, da könnte man eine ganze Sendung damit füllen. Ich spiele noch einen Titel, den Marsch von Antonín Borovička, Die goldene Stadt mit Elmar Wolf und die neuen Egerländer, bevor wir dann mit Bernd Wolf und seine Egerländer-Musikanten nach Olmütz reisen. Olmütz ist eine tschechische Universitätsstadt und hat das zweitgrößte historische Stadtzentrum Tschechiens mit zahlreichen kulturhistorisch bedeutenden Sehenswürdigkeiten.

Es folgt eine Polka von Karel Waldauf mit dem Titel »In unserem Städtchen«, bearbeitet von Franz Gerstbein, eine Aufnahme vom Studio Blasorchester Rundl zum 60-jährigen Jubiläum des Musikverlags Rundl.

Elmar Wolf und die Neuen Egerländer spielen die Stadtstreicher-Polka von Miloslav Kaas in der Bearbeitung von Franz Watz.

Budweis ist die Hauptstadt der südböhmischen Region im Süden Tschechiens und wird uns jetzt vorgestellt von Uwe Sauter und die neuen Böhmerländer mit der Budweiser Polka.

Kurz vor Schluss spielt uns die Blaskapelle Makos die Reichenberger Polka von Rudolf Lamp. In Tschechien heißt dieser Ort Liberec.

Ja, liebe Freunde der Sendung Zeit für Blasmusik, schön, dass ihr wieder bis zum Ende zugehört habt. Und beim nächsten Stell dich ein, sind wir alle wieder zusammen bei Zeit für Blasmusik von Radio Störfunk.

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Und da ist sie wieder, eure Lieblings-Dubwise hier im April auf Radio T. Herzlich willkommen, ihr Lieben. Es geht gleich los mit einem massiven Roots-Tune hier, Sharon Little mit Don't Mash Up Creation. Das war ein absoluter Josh Shaka Favorite Roots-Tune. Und damit hier nochmal Rest in Peace, Josh Shaka. Der dritte Todestag war am 12. April.

Wir hören hier Martha and Johnny mit ihrem Album Rhythm Matter. Das kennt vielleicht der ein oder andere schon länger und fragt sich, hä, neues Release? Ja, passt auf, das Ganze ist jetzt mal wieder auf Vinyl erschienen. Früher gab es digital auf Bill Laswells Label. Das ganze Ding wurde schon 2011 produziert, 2014 zum ersten Mal released, dann glaube ich 2015 auf Vinyl sehr schnell vergriffen und jetzt gibt es wieder auf Vinyl. Martha and Johnny, Rhythm Matter. Das ist ein japanisches Reggae-Dub-Duo, wohnhaft in Nagano, Japan und Brooklyn, New York.

Wir sind immer noch im Rhythm Matter Album von Martha and Johnny. Der Tune hier, Level 13. Das Ganze läuft unter Lo-Fi Spacey Dot Meets Basic Channel. Oder Rhythm and Sound Meets King Tobby.

Jetzt sind wir hier in einem Release, was erst erscheint. Und zwar am Freitag, den 17. April auf Bascom Save Me.

Big Ups an meine Freunde aus Erfurt, Dani und Tino von Bascom Save Me. Cooles Release hier, Flora und Fauna, die Remixes kommen raus.

aber von vorn. Es gab ja auf Bascom Save Me schon ein Release von El Dabuan, Rafa Farmer und Dub Plantage, Flora und Fauna. Daraufhin gab es ein Remix-Contest mit, ich glaube, über 30 Einsendungen. Und jetzt sind die 8 besten Stücke hier auf diesem neuen Release Flora und Fauna, die Remixes, versammelt. Wir sind hier im Smilla Remix-Contest.

Also nur noch 2 Tage und dann könnt ihr schauen auf Bascom Save Me's Bandcamp oder auf der Webseite. Da kriegt ihr das Release mit 8 Remix-Tracks vom selben Tune, Flora und Fauna.

Und hier kommt gleich meine Lieblingsversion auf der EP. Sie kommt aus Chemnitz. Es ist eine Teacher Roots Version.

Und die Version gefällt mir am besten, weil sie so beseelt und organisch klingt. Es gibt aber auch noch ein paar Bretter auf der EP. LXC hat zum Beispiel eine Version gemacht mit gebrochenen Beats. Es gibt eine Echo Boy Version oder Penguin Sound zum Beispiel. Lasst euch überraschen. Am Freitag ist es soweit. Flora und Fauna, die Remixes raus auf Bass Come Save Me aus Erfurt.

Frontier, Next One. Wir sind im Album Blue House Dubbin der Dub Shepherds und Soul Sugar. Letztes Jahr habe ich euch ja das Originalalbum Blue House Rockin' vorgestellt. Das war eines meiner Lieblings-Roots-Releases aus 2025. Und jetzt gibt's hier die Dub-Versions dazu. Leider nur digital, aber immerhin auf Bandcamp Blue House Dubbin Soul Sugar meets Dub Shepherds hier mit ihrer eigenen Drum-Song-Version.

Und hier die Dub-Version zu Gimme Your Love, Original von Curtis Mayfield, auch ein grandioser Tune.

passt wunderbar zum Frühling, finde ich. Das hier ist My God Has a Telephone. Der Dubmix dazu. Ganz wunderbar.

Und hier auch ganz grandios das neue Album von Marcus Iamitz, Adopter and the Black Oak Roots All Stars. Das Album heißt Fullness, raus auf F-Spot Records. I

sehr vom Early Reggae und Studio One Sound inspiriert. Ich finde es wunderbar, das Album. Danke an euch zwei hier.

Und hier sind wir doch plötzlich in Neuseeland gelandet. Das Album habe ich euch schon mal gezeigt. Es ist von Christoph El Tuento und heißt Dubs from the Neighborhood. Warum jetzt hier nochmal? Weil das Vinyl gibt's ja nur selten mal in Europa und wenn dann schweineteuer. Ich habe es jetzt zuletzt beim Music Rebel zum ersten Mal für unter 40 Euro gesehen. Also, wenn ihr auf diesen Lo-Fi-Roots-Sound steht, Christoph El Tuento, dann guckt beim Music Rebel und krallt euch die Platte Dubs from the Neighborhood.

Ich muss kurz Grüße rausschicken an meine Live-Zuhörer. Ein Teil der Soundsystem-Crew ist am Start. Uli Nefzer ist am Start. Big Ups dafür. Und ganz große Grüße gehen raus an die Nadine vom Enter-Projekt. Auch live dabei.

Und hier kommt ein noch ganz freshes Release. Adrian Sherwood hat Nightmares on Wax remixed, kann man sagen. Inner Space, Outer Sound, das Album, über 20 Jahre alt, kriegt jetzt ein neues Gewand. A New Sound Gewand.

Auf der Platte sind 8 Tracks vom Originalalbum in neuen Versionen mit einem Haufen Overdubs, neu eingespielten Instrumenten drauf. Es heißt Inner Space, Outer Dub, Nightmares on Wax meets Adrian Sherwood.

hier leider schon Last Tune für die Sendung. Wir hören zusammen Fat Freddy's Drop mit einer Live-Version von Soulja. Ich will euch nur einen kleinen Tipp geben. Die Jungs kommen bald nach Dresden am 6. Juni in neuer Besetzung. Ohne Mastermind Mu, aber dafür mit einem Drummer und Live-Bassisten. Bin sehr gespannt.

Fat Freddy's Drop Tunes sind ja immer so lang, den kriege ich hier leider in der Sendung nicht mehr ganz unter. Ich hoffe, ihr freut euch trotzdem über diesen wunderbar gediegenen Tune. Und ich sag mal, bis zum nächsten Monat am 20. Mai gibt's wieder Sendung hier auf Radio T um 21 Uhr. Danke fürs Zuhören. Bis bald.

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Hi, hallihallo, guten Abend, herzlich willkommen wieder zu Chris Metalbox, heute schon die 105. Und ihr habt gerade gehört, Bring Me The Horizon mit I Can Feel Your Feel My Heart aus dem Album Sample Turner. Und die spielen am Samstag 0 Uhr bis 1.30 Uhr auf der South Stage auf dem Graspop. Da sind wir dann ab nächste Woche vor Ort. Und wir haben heute noch mehrere Graspop-Bands. Genau. Wir machen weiter mit Six Feet Under, The Perverse. Und die spielen Samstag 22.35 bis 23.35 auf der Merkur Stage. Und da hören wir jetzt mal rein. Genau, viel Spaß damit.

Ja, Decapitated mit dem Song Kills It Cold waren das. Und die spielen auch auf dem Graspop. Und zwar spielen die Samstag 14.40 Uhr bis 15.30 Uhr auf der Mercure. Und jetzt machen wir weiter mit deiner Band, die mag die Steffi so gerne. Und zwar ist die Rede von Three Days Grace. Und die spielen Samstag 17.45 bis 18.40 Uhr auf der North Stage. Viel Spaß mit Three Days Grace. Ach Quatsch, sorry, ich habe mich vertan. Wir spielen jetzt als nächstes erstmal In Flames. Wieder ist Grace kommt danach. Wir machen erstmal In Flames mit Come Clarity und danach Wieder ist Grace. Und In Flames spielen ja auf dem Summer Breeze. Und das haben wir jetzt einmal noch kurz raus. Genau. Come Clarity, viel Spaß.

0: Ja, das waren Swedish Grace mit dem Song Riot und die spielen auch auf dem Graspop. Und zwar spielen die Samstag 17:45 bis 18:40 auf der North Stage. Und jetzt kommen wir zu einer Band, die nennt sich Ice Nine Kills. Und die spielen eben danach um 18:50 bis 19:50 auf der South Stage. Also die beiden Bühnen wechseln sich immer ab, so wie in Wacken quasi. Und da hört ihr jetzt den Song The American Nightmare. Viel Spaß damit.
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4: Ja, genau. Samstag, 27. Juni ab 19 Uhr im Club Alpha. Und ich lege auf von 19 bis 20 Uhr. Chris Metalbox, eine Stunde dann. Und genau, machen wir weiter mit guter Musik. Und zwar machen wir weiter mit Lagwagon. Die spielen auch auf dem Graspop. Es ist eine Punkband und die spielen Samstag 19.10 bis 20 Uhr auf der Jupiler Stage. Ja, mal gucken, ob man sich die auch anschaut mit Stealing Light. Das Song, viel Spaß damit jetzt.

Sorry, ich habe gerade technische Probleme. Man hört mich gerade nicht, glaube ich. Ich muss es nochmal probieren. Einen Moment.

Ja, A Perfect Circle mit The Hollow waren das und genau, die spielen im Park. Leider so zur selben Zeit wie Iron Maiden auf der anderen Bühne, auf der Utopia Stage um 21:20 bis 22:35 und am Ring am Sonntag von 21 auch von 21:20 bis 22:35. Also fällt leider in die Zeit von Iron Maiden. Kann man leider nichts machen, ist halt so. Kommen wir jetzt zu einer Band. Die war auch schon länger nicht mehr bei Rock am Ring und Rock im Park, und zwar ist die Rede von Bush. Leider haben die auf dem Graspop abgesagt. Schade eigentlich, ich hätte sie gern mal gesehen. Aber wir hören jetzt Bush mit The Bomb und die spielen sonntags Rock im Park 14:50 bis 15:50 auf der Utopia Stage und am Freitag am Ring von 16:20 bis 17:20 auch Utopia Stage. Viel Spaß mit The Bomb.

Ja, das waren Lionheart mit Ice Cold und die spielen auf dem Graspop. Wir haben am Freitag bei Nu Neus mit der Crossi noch ein ausführlicheres Graspop-Special. Genau, das ist mir noch so reingerutscht. Die haben auch im Januar mit Madball im Witzemann in Stuttgart gespielt. War auch ein cooles Konzert. Und jetzt machen wir weiter mit einer Band, die spielt auch bei Rock im Park und Rock am Ring. Und die Rede ist von The Story So Far. Eine 2007 gegründete Post-Punk-Rock-Band aus Kalifornien. Und die spielen am Ring um 20.10 Uhr bis 20.55 Uhr auf der Orbit Stage am 7.6. und im Park am Samstag von 20.40 Uhr bis 21.25 Uhr. Also viel Spaß mit The Story So Far.

0: Ja, The Story So Far mit Empty Space. Und wir haben noch zwei Songs für euch. Und zwar sind die von Catch Your Breath. Und die spielen auch auf dem Rock am Prag und Rock am Ring. Da haben wir gleich zwei Songs. Und zwar den einen ist New Evil und der andere Dying on the Inside. Unsere Inside. Und die spielen um 17.10 Uhr bis 17.50 Uhr auf der Orbit Stage bei Rock im Park. Habe ich jetzt gar nicht aufgeschrieben, welcher Tag. Und Samstag spielen sie bei Rock im Park 17.10 bis 17.50 Uhr, eine Post-Hardcore-Band aus Austin und Gründung war 2017. Jetzt viel Spaß mit Catch Your Breath, mit No Evil und Dying on the Inside.
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So ein rieses, fettes Sorry an meine Zuhörer. Ich habe hier irgendwie technische Probleme gehabt. Ich war komplett abgestürzt. Aber ich bin wieder live drin. Ich habe Keep on Rolling Baby Limp Bizkit noch rausgehauen. Und ihr kriegt jetzt noch Gatekeeper auf die Ohren. Und zwar Gatekeeper, wir sind ja immer noch beim Graspop-Special. Tut mir leid, wir sind wieder in den Rock am Ring reingerutscht, aber das ist ja vorbei. Wir hört jetzt Gatekeeper und die spielen Donnerstag 16.05 bis 16.45 Uhr auf der Mercure und danach hört ihr noch Bring Me The Horizon mit Black and Blue von Count Your Blessings, ein ganz alter Song. Und jetzt erstmal Gatekeeper. Viel Spaß mit Gatekeeper, Dead Star.

Jo, Denko Jones mit dem Song Code of the Road. Und die spielen Donnerstag 14:35 bis 15:25 Uhr auf der South Stage auf dem Graspop. Und genau, wir machen jetzt, haben noch eine Band, und zwar spielen wir Black and Blue von Bring Me the Horizon. Ein alter Song, den hört ihr jetzt noch. Und dann hören wir uns wieder in, weiß ich jetzt nicht genau, habe ich jetzt nicht nachgerechnet. Wir sind jetzt erstmal auf dem Graspop nächste Woche und dann machen wir wieder eine Sendung. Schönen Abend noch, und ihr empfangt mich auf der 97,5 in Hall, der 104,8 in Crailsheim und weltweit im Stream auf stör.de. Und sorry nochmal für den Fehler. Also schönen Abend noch.

Hallo liebe Leute, willkommen zu Barsch und Bastards. Leider bin ich gerade noch alleine, aber 20 Uhr bis 21 Uhr Barsch und Bastards. Später kommen noch die anderen, die haben ein bisschen Verspätung wegen dem Zug. Und der Quark hat sich heute, der auch später dabei sein wird, japanischen Ska gewünscht. Da freue ich mich drauf, wobei ich halt davon leider gar keine Ahnung habe. Und wir machen direkt weiter, das war gerade Trash of Acorn mit Run Run und jetzt kommt Boogeyman Panchico Man. Let's go.

Boogeyman, Panchico Man. Ja, leider ist der Guac nicht da, sondern weil der hat eher noch ein bisschen was zu der Musik sagen könnte, aber ich könnte was zu den letzten Sendungen sagen. Und zwar waren die letzten zwei Sendungen, beziehungsweise drei, voraufgenommen. Also, aber die vor 3 Wochen oder vor 2 Wochen? Ja, vor 3 Wochen. Da kam leider keine Sendung, weil die es leider mit der Vorproduktion ein bisschen nicht ganz hinbekommen hatte. Da ist mir ein kleines Malörchen passiert, aber eine Woche darauf habt ihr dann die Sendung gehört, falls ihr fleißig zugehört habt. Ich hab da leider keine Ahnung, wer jetzt so wirklich zuhört. Ja, yep. Japanischer Ska, beziehungsweise das war gerade eher Dancehall, hört sich auf jeden Fall lustig an, hat auch meine Freundin Loda gerade gesagt, die neben mir im Studio sitzt. Liebe Grüße, unser technischer Support. Ja, wir machen weiter und ja, wir gehen einfach mal rein, denke ich mal.

Das war BMA Positive Metal Attitude von Kimuri. Ja, auch wenn man nicht wirklich ein Wort versteht, beziehungsweise das war sogar Englisch, aber teilweise wird es wahrscheinlich Japanisch sein. Hört sich auf jeden Fall sehr glücklich an. Finde ich ganz lustig. Ich finde, es hört sich so auch immer so motivierend an, wie so ein Anime-Intro halt. Ja, aus dieser vergangenen Zeit von mir. Ich finde es eigentlich ganz lustig. Wir machen weiter mit Pinball Mania und Mania, der Track. Ja, ich habe jetzt einfach mal die Songs hochgezogen mit dem coolsten Cover. Ich hoffe eigentlich, dass der Guac und der Joe bald kommt, weil ich glaube, die können da eigentlich mehr zu sagen. Ich bin auf jeden Fall mal gespannt und ich freue mich, wenn die beiden da sind. Und wir gehen wieder rein.

Ah ja, auch wieder ein ganz cooler Song. Ich finde, das hört sich irgendwie so interessant an, weil es so ein bisschen mehr polierter sich anhört, aber schon sehr, es hört sich nicht an wie so Ska-Punk oder wie halt normaler Ska, sondern irgendwie hat es so eine bestimmte Edge, die halt nochmal anders ist. Wir machen weiter mit Free Kick, Crack Fuck Study. Ja, kann ich wieder nicht wirklich viel dazu sagen. Wie nochmal, ich hoffe, der Guar kommt bald. Weil der hat sich die ganze Sache gewünscht und wir gehen rein.

Yeah! Und wir sind zu hören in Schwäbisch Hall auf der 97,5 und in Crailsheim auf der 104,8. Yep. Ich wollte ja noch mal ein bisschen Werbung machen, und zwar sehe ich hier die CD für den Jingle für das Störfunk-Sommerfest am 27. Juni. Und ich habe gerade die Tür klingeln hören und gleich kommen meine Kollegen hoch. Und in der Zwischenzeit mache ich noch einen Song an, und zwar von Ska Ska Club Santa Monica. Let's go!

0: Yo.
1: Hallo.
2: Hallo. Heute sind zwei neue Kandidaten wieder dabei oder zwei neue alte, wie ich und der Joel, also der Quark und der Joel. Wir sind ein bisschen zu spät gekommen. Bei uns war leider der Wind ein bisschen im Weg. Wir wären eigentlich mit dem Fahrrad gefahren, aber der hat uns schon ziemlich ausgebremst.
1: Genau, Asche auf unser Haupt. Wir sind mit dem Zug gekommen, aber mit unseren Fahrrädern. Das steht noch zur Debatte, nach Hause zu radeln.
2: Auf jeden Fall.
0: Ja, und ihr habt irgendwas gelabert von einem Marder.
1: Ja, genau. Also quasi, das war unser Malheur quasi irgendwie, genau. Dass sich der Marder in die Kette gewickelt hat. Also, den wir da noch bestatten mussten.
0: Oh Gott.
1: Ja, das war natürlich ärgerlich. Rest in Peace, Freddy. Nein, Quatsch, auf gar keinen Fall. Wir haben einfach nur überlegt, irgendwie, ob wir eine coole Ausrede irgendwie finden, genau. Für unser zu spät kommen.
2: Kein Marder wurde gehabt.
1: Kein Tier verletzt. Wurde heute geschädigt.
0: Ihr hättet es bestattet, die Mandy.
1: Genau, tatsächlich. Wir hätten Mandy Marder auf jeden Fall bestattet.
2: Auf jeden Fall.
1: Die Ehre hätten wir gehabt.
0: Ja. Ich hatte mal einen Vogel im Kühlergrill leider.
1: Oh.
0: Und dann, den habe ich dann halt wirklich auf dem Hinterhof bestattet.
1: Okay.
0: Oh, also, Grüße an meine Eltern. bei dem A6 damals.
1: Oh je. Yeah. Ja, okay. Grüße an Olga.
0: Oder wie heißt Tanja, die haben wir jetzt.
1: Stimmt, mein Bruder hat mir verboten, ihn heute in der Show zu erwähnen, aber trotzdem liebe Shoutouts an meine Familie, die auch mithört.
0: Jakob?
1: Nee, der andere. Dessen Namen du nicht kennst wahrscheinlich.
0: Ja, whatever. Ich kenne Jakob. Okay.
2: Genau, heute sind wir ein bisschen im japanischen Bereich unterwegs mit Reggae, Ska, Punk so ein bisschen. War tatsächlich meine Idee, weil ich irgendwie, ich kannte die Band Trash of Acorn, das hat der Blinker jetzt schon gespielt, wo wir jetzt nicht da waren. Und irgendwie dachte ich, es ist so fröhlich, aber ich hab mal so ein bisschen rumgeguckt, also zum Beispiel auf Spotify oder so, da haben die echt nur so 3000 monatliche Hörer. Deswegen dachte ich, irgendwie wäre es mal witzig, das hier auch ins Radio zu bringen, auch wenn es ein bisschen edgy, corny klingt.
0: Ja, schon, aber ich finde, es hat so sehr was von dieser 2000er Ska-Punk-Neubewegung. Ich weiß nicht, auch
2: auf jeden Fall.
0: Ich glaube, No Doubt war halt auch so eine große Band davon.
1: Ja. Ich nehme auf jeden Fall, oder ich würde auf jeden Fall sagen, dass es Influences davon hat, aber ich weiß gar nicht irgendwie, in was für Ehren irgendwie die Musik aufgenommen wurde.
2: Also das ist jetzt schon teilweise sehr neue Sachen, die wir hier jetzt spielen, oder zumindest jetzt nicht so 2000er Zeit, sondern auch so 2010 bis 2020. Da gibt es natürlich auch die älteren, also der Pinocchio-Man, der schon gespielt wurde, der ist jetzt schon ein bisschen älter, so von 1999, 2000 rum, da bin ich mir jetzt gar nicht sicher. Aber das Ausschlaggebende daran ist halt vor allem, dass die in den Punk-Ska-Elementen halt vor allem auch so Trompeten und so Blasinstrumente verwenden. Dann klingt es auch so ein kleines bisschen wie ein Blasorchester bei denen.
1: Es ist super frisch, ich lieb's. Ja. Also ich habe vorhin auch die Playlist schon gehört, die der Guaki uns da quasi gezaubert hat. Und es ist fantastische Musik, aber nicht lang schnacke, ich würde sagen Musik mache.
0: Hi, yo.
1: Oder?
0: Let's go.
1: Hi, yo.
2: Nächster Track.
0: Nächster Track.

0: Hallo.
1: Hallo.
2: Jo, wieder zurück bei den Barsch und Bastards.
3: Hallo und herzlich willkommen, auch von meiner Seite. Gut, ich habe jetzt vorhin noch ein kleines bisschen was gesagt. Heute Barsch und Bastards, wie gerade gesagt, ich weiß überhaupt nicht, was ich sagen soll. Blinky, würdest du bitte überleiten?
2: Ja, da gibt es schon eine Ankündigung, habe ich gehört.
1: Ich hätte zwei Sachen zu sagen.
3: Okay,
1: einmal
3: bitte.
1: Der Track Denji Lenzi von Miki Hirayama. Ich kannte das Cover tatsächlich irgendwie. Ich habe das letztens in einem Plattenladen, wo ich so nach Reggae-Sachen gesucht habe, tatsächlich da gefunden. Genau
4: Birthday
1: die Platte.
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1: Ich weiß, wo die liegt.
2: Ja, ja.
1: Die Tokyo Rhythm von 1996 bis 1985. Also irgendwo in dem Zeitraum war gerade der Song.
2: Ja.
1: Fand ich irgendwie cool, hatte auch so ein bisschen City-Pop-Elemente.
2: Auf jeden Fall, das können sie auf jeden Fall. Ich finde, das klingt auch immer richtig schön, irgendwie so die, ich weiß gar nicht, ob das komisch klingt, aber die japanische Frauenstimme, die hat einfach echt was Schönes. Oder die Gesangsstimme, die da benutzen.
1: Ja, also...
3: Manche Sprachen, die halt einfach so ihren gewissen Charme haben.
2: Ja, auf jeden Fall. Also ist nur positiv gemeint.
3: Also ich
2: das auf jeden Fall.
3: Ja, also ich glaube, das würde auch niemand anders aufschnappen.
1: Auf jeden Fall. Also ich finde, es gibt viele Sprachen, die halt irgendwie von der Gesangsstimme her. Ich finde auch vor allem so Portugiesisch.
2: Ja.
1: Also ich höre mich gerade zur Zeit. Ich glaube, du hast mich sogar ein bisschen darauf gebracht mit der letzten Skank-Sendung auf so Samba-esken. So Drum, Bass, Liquid, Jungle und so.
2: Ja, oh, cool. Ja, das freut mich auf jeden Fall.
1: Ich hatte so ein bisschen auch noch ein Set zusammen. Irgendwie.
2: Ja, geil.
1: Ich habe ein bisschen so den Wurm drin, sag ich ehrlich.
2: Okay, da bin ich gespannt.
1: Ja, und jetzt kommen wir zu einer ganz großen Ankündigung. Und zwar ab Juli bekommt Barsch und Bastards eine Wiederholung. Und zwar am Freitag nach dem Störmelder von 13 bis 14 Uhr.
2: Ja, wundervoll.
1: Ja, wundervoll.
3: Das ist schon crazy. Also, warte mal, Störmelder und 13 bis 14 Uhr. Das ist halt schon auch Prime irgendwie. Also, ich glaube, da stellen sich Leute aufs Wochenende ein irgendwie und dann mit Barsch und Bastards auf den Ohren.
2: Ja. Genau, kann man gut reinstarten.
1: Vielleicht freitags ein bisschen früher von der Arbeit hört man noch Barsch und Bastards und natürlich Samstag, bevor man in Club Alpha geht. Ja, Club Alpha,
2: gute Überleitung.
1: 27. Juni, das Störfunk Sommerfest. Liegt hier gerade ein Jingle noch. Hab ich da
2: echt?
1: Vorhin.
2: Wir haben Jingles?
1: Jingle für das Störfunk Sommerfest.
2: Oh wow.
3: Okay, den werden wir später einspielen.
2: Auf jeden
1: Fall.
2: Ich
1: weiß nicht, wie es geht.
2: Ah, dann beim nächsten Mal.
1: Beim nächsten Mal, ja.
3: Wenn es vorbei ist, ne?
1: Ja. Alright, wir gehen rein mit dem nächsten. Ich glaube,
2: Tiger Claws Gang.
1: Tiger Claws Gang. Hört sich gefährlich.
2: Von Dry und Heavy.
1: Hallo.

0: War das gerade etwa japanischer Dub mit Tiger Claws Gang von Dry and Heavy?
1: Auf jeden Fall, aber würde ich schon sagen.
0: Naja.
1: Ja, die können es einfach. Die haben es auch mit drin, auch wenn man das wirklich nicht erwartet. Manchmal muss man auch mal bei Ländern ein bisschen suchen, dass man da auch gewisse Genres da vielleicht entdeckt. Also ich denke, Japan ist jetzt nicht unbedingt für seinen Ska und Reggae bekannt oder seinen Punk. Aber wenn man da einfach mal reinguckt und diese Subkulturen anguckt, also ich bin jetzt mal auf YouTube ein bisschen auch unterwegs gewesen und habe mir das Ganze mal reingezogen, wie so bei denen die Konzerte auch aussehen, und das sieht einfach mega cool aus. Also kleine Räume, mega viele Leute drin, alle sehen übertrieben punkig aus. Also ich feiere das echt.
0: Ich weiß nicht, irgendwie, ich glaube, ich habe mal irgendwo was von so einer anderen japanischen Hardcore-Band gehört, die so wirklich so die Ultra, wie heißen die? Chaos Theory. Oh. Misfits.
1: Misfits, ja klar.
0: Ja, dass die Ultra-Misfits Fans sind. Und es gibt ja so kleinen Vorurteil bzw. Spruch, ja. Und zwar, dass die Japaner halt perfekt kopieren. Ich weiß nicht, wird jetzt schwierig da mitgehen, aber bei so ein paar Musiksachen könnte man vielleicht positiv gemeint natürlich mitgehen. Ja, klar. Ja, und die machen es halt wirklich richtig, und die haben da halt selber die nutzen nicht so den Sound aus, sondern die zelebrieren das halt vor allem richtig selber. Und da gibt es halt auch wirklich eine Punk-Kultur, eine Punk-Szene.
1: Auf jeden Fall, ja. Und vor allem finde ich, dass sie auch ihre eigenen Sachen damit einbringen. Also es ist jetzt nicht so, dass sie es plump kopieren und genau eins zu eins das machen, wie in den anderen Ländern ist, sondern da kommt schon viel von deren Kultur, Musikkultur einfach auch mit rein.
0: Ja, so City-Pop oder so ist halt natürlich auch vor allem 80er Jahre bei dem einen Reggae-Track davor großer Influence gewesen, was ich jetzt total cool finde, weil es
1: die Gruppe so wunderschön.
0: Liebe ich einfach irgendwie.
1: Gibt ich auch
0: gute Laune, und es gibt halt auch immer so coole Mixes davon.
1: Auf jeden Fall. Also ich lieb's auch, mir das Ganze mal reinzuziehen. Also es ist auch generell von den Stimmen und von der Art her, auch wenn man es vielleicht nicht versteht, aber Emotionen kommen ja nicht nur durch den Text, sondern auch durch Stimmlage und wie es gesungen wird und die Töne, und ich finde, das kommt dann schon ganz gut rüber.
0: Ja, und vor allem teilweise, ich glaube, es gibt so ein paar City-Pop-Songs, wenn man die wirklich so halt sich die Übersetzung anschaut, sind es halt wirklich so die depressivsten
1: auf
0: Texte, die da hingeschrieben wurden, so sehr poetisch und sehr so, auch teilweise über Suizid und so.
1: Komplett, ja.
0: Dann hörte sich halt so, dadurch, wie das halt gemacht wurde, einfach irgendwie trotzdem so glücklich an. Und
1: auf jeden Fall,
0: ja, das ist schon irgendwie lustig, manchmal. Halt sehr poetisch, aber wir machen jetzt weiter. Ich glaube, wir haben jetzt 2 oder 3 Songs.
1: Genau, wir werden jetzt einfach mal 2, 3 Songs hintereinander spielen.
0: Ja, ich würde es einfach danach noch ansagen. Wir gehen jetzt einfach mal rein und,
1: los geht's.
0: Enjoy.

0: Tag. Guten Tag.
1: Der Greg schaut verwundert irgendwie. Ich glaube, der hat nicht gerechnet, dass wir jetzt gleich on air sind.
2: Naja, dass es so schnell geht hier, zack, zack.
0: Der hat halt auch gerade direkt reingesprochen eigentlich.
2: Aber ich wünsche natürlich trotzdem einen wunderschönen guten Abend. Also, so ist nicht.
0: Guten Abend.
2: Guten Abend.
1: Jo, Bruder. Wir hatten eine kleine Ankündigung. Am 17. und am 18. Juli findet das Adieu Tristesse Festival statt.
0: In Kralsheim.
1: In Kralsheim.
0: Wir kommen hier aus Kralsheim.
1: Ja, genau. Die kleine Kralsheim-Fraktion Barsch und Bastards an den Mikes.
2: Auf jeden Fall. Und morgen ist tatsächlich noch in der 7180 Bar, die normalerweise freitags und samstags nur geöffnet hat. Die ist morgens ausnahmsweise mal auch sonntags eröffnet für das erste WM-Spiel, wer sich das da reinziehen möchte.
0: Ja, kann ich nur empfehlen. 7180, der einzig wahre Place in Kralsheim.
1: Shootout.
2: Ja, beste Bar.
0: Neben dem Jutze, aber...
1: Und im Skatepark.
0: Und im Skatepark.
1: Der natürlich auch in unserem Namen hier drin steckt.
0: Ja, die Dreifaltigkeit, sag ich mal so.
1: Fakt.
0: Ja, 7180, auch connected, also das ist ja so ziemlich, also den Brüder mit ähnliche dem Adieu Tristesse Verein und auf jeden Fall sehr cool. Jetzt noch die Songs, würde ich mal sagen. Yo Brother von Boogeyman, diesmal in Caps Lock geschrieben. Und Pride of Lions von Tokyo Ska Paradise Orchestra.
1: Wo wir beim Thema Japanese Lingua
2: Lingo sind.
1: Punk, Skank, Reggae.
0: Scar mit
1: Scar.
0: S-C-A-R.
1: Scar. Okay, okay, okay.
2: Scar. Wie die Narbe.
1: Narbe.
0: So hat es der Quark formuliert.
1: Scar.
0: Scar.
1: Scar.
0: Scar.
1: Okay.
0: Yeah. Schluss mit Lust.
2: Ja, wo wolltest du denn hinaus jetzt? Wenn
1: das ist die große Punkt. Frage. Ich glaube, ich hatte eigentlich gar keinen Punkt. Irgendwie Hauptsache knackt, ne?
2: Ach so, ja klar. Ja, manchmal muss man auch mal erstmal reden, bevor dann was rauskommt, was Sinn macht.
1: Ja. Ich denke, damit können wir auf jeden Fall wieder unser Knack schließen und legen weiter mit der Musik, oder?
0: Ja, Choose to Fight. Trash of Akon, die, sag ich mal, die Ursprungsband von der ganzen Show, würde ich mal so sagen.
2: Auf jeden Fall.
0: Auf jeden Fall.
2: Akon!
0: Haben wir auf jeden Fall noch, glaube ich, den Song und noch einen anderen, den wir heute spielen werden.
2: Genau.
0: Freue ich mich auf jeden Fall, weil die haben sich ganz cool
1: angehört. Ein Schmaus für die Ohren.
0: Ein Schmaus, ja.
2: Ein Schmäusle.
0: Ein Schmäusle.

0: Quite alright.
1: Choose to fight. Trash of Acorn.
2: Trash of Acorn. Genau, damit hat es bei mir auch begonnen, dass ich mich da ein bisschen da interessiert habe in dem Genre, sage ich jetzt einfach mal, oder warum ich da auch ein bisschen tiefer reingegangen bin. Weil irgendwie hat mir die Band auch echt Energie gegeben und als ich dann die ganzen YouTube-Videos über diese Konzerte da bei denen gesehen habe, habe ich einfach gemerkt, dass auch in einer so hart arbeitenden Gesellschaft wie in Japan genauso auch die Feierkultur existiert und dass sie da auch wirklich zelebrieren ihre Musik. Also ich habe immer Japan, wenn ich so an Japan denke, denke ich schon auch, dass sie viel arbeiten und auch sehr in ihrem, schon sehr lange Arbeitszeiten haben und da habe ich irgendwie auch immer das Gefühl, dass man dann wenig Zeit hat, um sowas zu erleben.
1: Ja, aber ich denke mal halt, genau deswegen zelebrieren die es halt wahrscheinlich sogar noch intensiver und noch mehr und was eigentlich auch irgendwie halt, keine Ahnung, halt eben von der vom viel zu stressigen Alltag einfach runterzukommen.
3: Auf jeden Fall. Dass es halt trotzdem noch Subkultur gibt, ne?
1: Ja, finde ich, ist wichtig.
2: Einfach ist absolut wichtig.
3: Gut, über uns Deutsche wird ja auch schon gesagt, dass wir super aggressive Arbeiter sind. Ja. Also wirklich auch mit dem Wort irgendwie quasi, sehr aggressive Arbeiter.
2: Absolut. Und ich habe letztens auch mal den Punkt auch bei den Deutschen gerade mal gehört, dass bei uns tatsächlich auch wieder so die Plätze, sag ich mal, zurückgehen, wo man so richtig feiern kann oder wo der Jugendraum geschaffen wird. Also zum Beispiel Clubs oder Konzerte werden auch immer teurer und das muss man sich dann auch erstmal leisten als junger Mensch.
1: Ja.
2: Es wird auch in Deutschland teilweise ein bisschen schwieriger, habe ich das Gefühl, für manche.
1: Da gehen auf keinen Fall keine Shoutouts raus an irgendwelche Großkonzerne.
0: Auf jeden Fall nicht.
2: Also wir sind auf jeden Fall Fans von kleinen Soli-Konzerten und ich bin auch wirklich dafür, dass man solche Sachen noch wirklich hingeht, wo man vielleicht noch auf Spendenbasis Getränke kauft, dass man sowas noch unterstützt, dass es sowas noch gibt. Ich hoffe einfach, dass es nicht verloren geht, weil dann können auch Leute hinkommen, die sich vielleicht nicht mehr so viel leisten können. Die, wo sich's leisten können, spendet dann ruhig oder gebt mal vielleicht auch 1 Euro mehr fürs Bier aus, dass sich das Ganze finanzieren lässt.
3: Genau, man kann ja immer irgendwie wissen oder seinem Privileg bewusst sein, irgendwie, in dem wir hier leben dürfen.
1: Ja, vor allem kann man auch so sehr viele Local-Sachen unterstützen und auf jeden Fall auch kleinere Künstler, die halt dann weniger für ein Ticket, Ticket verlangen.
2: Auf jeden Fall.
1: Also 20, 30 Euro anstatt halt irgendwie ab 60 aufwärts.
2: Ja. So eine, weil Spaß hat jeder verdient. Ob es der Mindestverdienende ist oder der Superreiche, jeder sollte seinen Spaß im Leben finden können. Ja.
1: Finanztipps mit Barsch und Bastards. Investiert in kleine Künstler.
3: Support ist kein Wort.
1: Ja. Auf jeden Fall. Die Trash of Acorn Sachen sehen auf jeden Fall lustig aus. Die haben halt auch so ein Maskottchen, würde ich mal sagen.
2: Ja, stimmt.
1: So ein gelbes Männchen mit Latzhose und so einem grünen Hut.
2: Ja, und das, wenn man sich auch mal so die Outfits anschaut, die da tragen teilweise, ich finde die einfach so mega cool und stylisch.
3: Gott, weißt du, was mir gerade auffällt?
2: Was fällt mir auf?
1: Wir gehen nächste Woche auf.
2: Stimmt.
3: Wir gehen nächste Woche zu den Idols.
2: Oh, da freuen wir uns schon richtig drauf.
1: Ja, mach doch danach eine Idol-Show, oder?
2: Auf jeden Fall, da werden die Idols dann gerockt.
1: Ja, wollt ihr was aufnehmen?
3: Machen wir dann danach, wenn wir das irgendwann.
2: Auf jeden Fall.
1: Ihr habt ja einen Jutze-Schlüssel.
2: Aber müssen wir mal gucken. Nächste Woche Mannheim, Idols-Konzert. Ey, wir können es nur empfehlen. Wir haben schon richtig Bock drauf.
1: Ja, ist der krank. Radel die hin.
2: Das steht in der Debatte. Also am nächsten Tag sind es auf jeden Fall auch 34 Grad. Deswegen habe ich mir auch schon überlegt, ob ich da nicht zelten gehe. Müssen wir mal überlegen.
3: Ja, das ist auf jeden Fall in Erwägung zu ziehen, irgendwie, wie wir das dann handeln. Aber
2: kriegen wir hin.
3: Das schaffen wir.
1: Hey,
3: oh, fuck, ich muss am nächsten Tag in die Schule dann.
0: Da kann er auch mal, weißt
3: du. Solange ich keine Klausuren schreibe.
1: Whatever. Kleiner Tipp hier. USA, Trash of Acorn, let's go.

0: Das von Akon.
1: Nochmal ein ganz kurzer Track.
2: Ja.
1: Also mir ist auch aufgefallen, dass es bei diesen Punk-Songs, die wir da rausgesucht haben, da gibt es sehr, sehr viele, die gehen auch nur so eine Minute. Die haben massiv Energie, aber dafür sind sie halt auch, in der Kürze liegt die Würze.
2: Ja, ja. Wie so ein Zündhölzel. Brennt schnell ab.
1: Auf jeden Fall, aber dafür brennt's gut.
2: Ja. Ja, ja.
3: Bestens. Ja genau, wir haben eigentlich gar nicht mehr so viel heute euch mitzugeben, außer euch zu sagen, herzlichen Dank fürs Zuhören bei Barbarischen Bastards.
2: Falls euch die Sendung gefallen hat, könnt ihr die jederzeit in der Mediathek nachhören.
3: Außerdem ab Juli.
2: Ab Juli Wiederholung um freitags um 13 bis 14 Uhr.
1: Auf jeden Fall.
3: Exakt.
1: Wir sind dabei.
2: Ja, bald bekommen wir einen Plattenspieler im Jutze. Im Darmstörfunk.
3: Ja genau, mittlerweile. Ja.
2: So. Ja. Da freue ich mich auch drauf. Dann machen wir vielleicht ein paar Platten Pre-Recordings.
1: Oh, das wäre schön. Da habe ich auch richtig Bock drauf. Weil ich habe letztens auch mal die Platten im Jutze mal durchgeguckt und ich finde die alles sehr schön.
2: Ich habe noch ein paar neue. Ein paar interessante. Eine heißt sogar Bastards, aber statt... egal, wir müssen eigentlich weitermachen.
1: Genau, damit unser letzter Track nicht unterbrochen wird. Wir wünschen euch noch viel Freude am Abend.
3: Einen schönen Samstag.
2: Geht gut feiern und viel Spaß.
3: Bleibt gesund.
2: Bleibt gesund.

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1: Es ist Sonntag. Es ist 14 Uhr und ihr wisst, was das heißt.
2: Ja, es ist wieder Zeit für Musik aus. Mein Gott, fast hätte ich jetzt sowas anderes gesagt.
1: Nee, wir sind hier immer noch sonntags. Wir sind hier nicht Donnerstagabends.
2: Genau, genau. Ja, und heute gibt es ein richtig, richtig cooles Special von uns. Mhm. Und zwar Musik aus Quentin Tarantino-Filmen.
1: Ja, diese Woche leider ohne Julius.
2: Ja.
1: Diese Folge wird leider vorproduziert, da wir am Wochenende komplett zugeplant sind. Mhm. Das hat der Julius leider einfach keinen Zeitpunkt gefunden in seinem zugekleisterten Leben, um uns bei dieser Sendung zu unterstützen. Aber da haben wir uns gedacht, das ist doch ein Thema. Darüber haben wir schon relativ viel geredet. Wir haben das auch schon mal so im Hintergrund ein bisschen vorbereitet, auch ohne Julius. Deswegen gibt es diese Woche einfach Musik aus Quentin Tarantino-Filmen.
2: Ja, und es sind ja schon ein paar und
1: neun an der Zahl.
2: Genau. Und also was ich ja bei Quentin Tarantino richtig hart feiere, ist seine, sonst würden wir es ja auch nicht machen, seine musikalische Auswahl, die er immer wieder in den Filmen unterbringt.
1: Ja.
2: Diese Vielseitigkeit. Und also, ich finde auch, selbst wenn man jetzt die Filme nicht sieht, wenn man nur den Soundtrack hört, kann man erkennen, ob es ein Tarantino-Film ist oder nicht. Würde ich fast behaupten.
1: Es hat immer so einen Oldschool-Vibe, was ja auch dazu ganz gut dazu passt, dass er ja auch nur analoge Medien zum Aufnehmen nimmt. Mhm. Also der dreht ja nicht mit irgendwelchen, keine Ahnung, Red-Kameras oder so, sondern es sind alles Filmkameras, mit denen er aufnimmt. Er ist jetzt nicht so Hardline unterwegs wie jetzt ein Christopher Nolan, der sagt, ich will meine IMAX-Kamera.
2: Nee. Das ist aber auch genau das, was so die Filme von ihm ausmachen.
1: Ja, es hat alles so einen älteren Vibe, finde ich. Also ich habe auch vorhin schon mal durch unsere Playlist durchgehört und habe so gemeint, ja, das hört sich alles an, als wäre es irgendwie aus den 60ern, 70ern.
2: Ja.
1: Da ist nichts Modernes mit dabei. Also es sind natürlich alles relativ modern komponierte Lieder.
2: Ja, schon.
1: Aber es sind alle auf diesem Trim von 1960, 1970.
2: Schon so ein bisschen. Ja.
1: Stellenweise auch früher.
2: Ja, definitiv. Ja, da sind auch schon einige früher dabei. Ja. Sollen wir doch dann gleich mal mit dem ersten anfangen?
1: Ach ja, machen wir gleich mal Musik, ne?
2: Ja.
1: Abseits der Musik, die im Hintergrund.
2: Auch wieder wahnsinnig tolle Hintergrundmusik.
1: Ja. Fangen wir an mit
2: A Little Green Bag.
1: Aus dem Film The Reservoir Dogs.
2: Viel Spaß damit.

0: zwar Little Green Bag aus dem Film The Reservoir Dogs.
1: Von der George Baker Selection. Oh, das hätten wir ja fast vorgeteasert.
0: Nee, das nächste Lied kriegt ihr noch nicht zu hören. Stattdessen bekommt ihr jetzt Hintergrundmusik.
1: Ja.
0: Ganz langsam und ganz leise.
1: Und wie ihr vielleicht gehört habt, auch die Hintergrundmusik ist aus Tarantino.
0: Ja, die Hintergrundmusik für diese Folge stammt aus dem Film The Hateful Eight. Liegt einfach daran, dass in dem Film, glaube ich, die wenigsten wirklich zeigbaren Lieder sind.
1: Mhm.
0: Also sehr, sehr wenig Vocal. Deswegen habe ich gedacht, komm, wir probieren das ja gerade öfters mal so mit Hintergrundmusik. Wer unsere Freispielsendungen gehört hat, wird sich daran erinnern.
1: Ja.
0: Jetzt habe ich gedacht, komm, wenn da kein Vocal mit dabei ist, dann kann man das doch wunderbar als stimmungstreibende Hintergrundmusik einstellen. Ich fühle mich gerade schon so richtig in so einem Quentin Tarantino-Film.
1: Schon so ein bisschen. Ah, das wäre jetzt was. Wobei, so schräg wie die manchmal sind, weiß ich nicht, ob ich immer gerne mal in so einem Film dabei wäre.
0: Also ich wäre ungern am Ende dabei.
1: Ja,
0: mal so zu sagen.
1: Ja, das stimmt allerdings.
0: Fun Fact, in der Vorbereitung zu dieser Sendung habe ich mir gestern gedacht, komm, da gibt es noch so ein paar Filme, die ich noch nicht gesehen habe. Und dann habe ich mir gestern Inglourious Basterds reingezogen.
1: Ja?
0: Mit großen Erwartungen rangegangen, weil es gibt ja auch viele Memes von diesem Film und wird ja allgemein relativ hoch gelobt. Aber ich musste sagen, also es gibt bessere Spannungsbögen in Quentin Tarantino-Filmen, hier jetzt auch wieder hervorzuheben, zum Beispiel der Hateful Eight.
1: Ja, definitiv.
0: Wo einfach 2,25 Stunden nichts passiert und plötzlich fliegt quasi das ganze Haus in die Luft. Wir wollen jetzt in dieser Folge auch nicht spoilern.
1: Nein, nein, nein. Aber nee, das macht man nicht.
0: Nee, der Spannungsbogen war tatsächlich nicht so
1: Ja, ich kann es verstehen. Also ist auch von diesen Filmen, wo ich kenne, naja.
0: Wo der gut gemacht ist.
1: Auf jeden Fall. Und auch wahnsinnig gut besetzt.
0: Oh ja. Ich muss mir dann tatsächlich danach nochmal einen Brad Pitt-Film reinziehen. Dann habe ich meine andere cineastische Wissenslücke gefüllt. Und zwar die von Fight Club.
1: Mhm. Auch sehr guter Film.
0: Ja, ich kannte nur den Plot-Twist, habe aber den Film dahinter noch nie gesehen. Da habe ich mir gestern gedacht, komm, Brad Pitt hat in den Glorious Bastards so einen guten Job gemacht, dann ziehe ich mir noch einen anderen Film von ihm rein.
1: Ja, lohnt sich auch, auf jeden Fall.
0: Ja, ziehen wir uns doch Musik aus einem anderen Film noch rein.
1: Ah.
0: Mit einem ziemlich bekannten Interpreten.
1: Ja, und auch ein ziemlich bekanntes Lied aus einer sehr, sehr bekannten Szene aus diesem Film. Wenn nicht sogar eine der legendärsten Szenen. Und zwar hören wir jetzt Chuck Berry mit You Never Can Tell.
0: Aus dem Film Pulp Fiction, den ich auch bisher noch nicht gesehen habe. Aber viel Spaß. 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

0: 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Unchained von James Brown und
1: Tupac.
0: Tupac. Ist, glaube ich, ein Sample-Work, weil...
1: Ja, würde ich auch sagen.
0: Ich glaube auch, dass James Brown nicht mehr unter uns weilt.
1: Genauso wie Tupac.
0: Ja.
1: Das wäre seltsam, gut, wenn die beiden jetzt zusammen was...
0: Vorwissen vorausgesetzt.
1: Ja, wäre auch seltsam, wenn die beiden da jetzt auf einmal spontan ein Lied zusammen gemacht hätten, so.
0: Ja, der Film stammt aus dem legendären Streifen Django Unchained mit Jamie Foxx und Christoph Waltz. Nach dem Film, glaube ich, einer meiner absoluten Lieblingsschauspieler, weil ich glaube, niemand kann so gut einen Bösewicht spielen wie Christoph Waltz.
1: Ja, Tarantino fährt auch tierisch auf Christoph Waltz ab.
0: Ja. Er war auch praktisch bei Inglourious Basterds, weil sie einfach nicht nachvertonen mussten, sondern halt einfach Christoph Waltz wirklich Deutsch gesprochen hat und auch wirklich Französisch gesprochen hat in dem Film.
1: Das kann er übrigens sehr gut, ja.
0: Stelle ich mir extrem anstrengend vor.
1: So als Schauspieler?
0: Intro-Szene muss er ja, was sind das, glaube ich, gute 10 Minuten Französisch sprechen, bevor er dann auf dieses komische Deutsch umspringt, beziehungsweise der Franzose auf das komische Deutsch umspringt.
1: Ja. Es ist schon...
0: Und auch im Untertitel hat es in dem Film unheimlich verwirrt, weil die Szenen, die nicht dafür gedacht sind, auf Deutsch verstanden zu werden, werden im Untertitel nämlich auch nicht mit vertont oder nicht wiedergegeben.
1: Ja, okay, das ist nervig.
0: Währenddessen wird aber jeder französische Text im Untertitel auf Deutsch dann übersetzt.
1: Ich hatte aber auch schon solche Untertitelfunktionen, wo dann, also wirklich alles untertitelt wurde. Also auch das Deutsche wurde dann nochmal untertitelt. Wo du dir dann denkst, was?
0: Ja, das liegt dann, glaube ich, eher an den Streaming-Anbietern.
1: Ja, ich glaube auch. Ich denke auch.
0: Vielleicht kann man das auf so einer Blu-ray oder einer DVD besser einstellen.
1: Ah, nicht bei jedem. Da habe ich auch schon welche gehabt, die dann automatisch dir quasi übersetzen. Wenn eine andere Sprache gesprochen wird, aber trotzdem die Untertiteltonspur ausbleibt. Fand ich auch ganz interessant, geht aber auch nicht bei jedem.
0: Welchen Film ich da ganz, also jetzt mal, kennst du diesen einen Film über dieses mexikanische Urvolk? Apokalypse?
1: Gehört, ja, gesehen tatsächlich noch nie.
0: Den Film fand ich, ich habe den, glaube ich, als 16-Jähriger mal gesehen. Ich muss auch sagen, das ist wahrscheinlich nicht der Film, den man als 16-Jähriger gucken sollte, weil er ist wirklich, wirklich blutig. Aber der ist ja komplett in dieser alten Sprache gesprochen. Für den Film gibt es auch keine Synchronisation.
1: Ja, das ist
0: für
1: ja.
0: Den gibt es nur Untertitel. Und es ist unheimlich anstrengend, diesem Film zu folgen, der unheimlich schön ist. Also wirklich gut gemacht. Und da muss aber die ganze Zeit lesen.
1: Ah, das ist ja ähnlich anstrengend wie hier, Mel Gibson mit seiner Passion Christi, die komplett von vorne bis hinten, hinten nur auf Altlatein ist.
0: Ja.
1: Wenn ich mir das richtig über. Und du hast es komplett nur. Also wenn ich das richtig im Kopf habe. Ich bin mir da jetzt nicht ganz sicher. Und dann hast du da den kompletten Film untertitelt. Wo ich mir auch denke, jo, okay, ich würde mich schon auch gerne auf den Film konzentrieren.
0: Ja, die Problematik haben wir Deutschen manchmal. Ja. Aber wir haben auch sehr gute Synchronsprecher.
1: Ach nee, das war nicht Altlatein, das war, glaube ich, Hebräisch sogar, der Film.
0: Also quasi die Sprache, in der tatsächlich... Genau. Diese Geschichte auch stattgefunden.
1: Genau, die Sprache der tatsächlichen Zeit damals dann quasi.
0: Ja, Althebräisch.
1: Mhm. Und ich meine, ja, sowas spricht man halt auch mal heutzutage noch.
0: Ja. Es gibt so ein paar Leute, die könnten den Film tatsächlich einfach so gucken.
1: Da bin ich mir sicher, auf jeden Fall. Ja. Aber jetzt haben wir wieder genug von Filmen. Oder zumindest mal von Filmen, die nicht von Tarantino sind. Gehen wir doch mal wieder zurück zu Filmen, die von Tarantino sind.
0: Ach ja. Das war jetzt ein langer Ausschweifer. Du hast dir eine Band mitgebracht. Die haben wir hier schon öfters gehört. Lieber Julius, du hast auch ein paar Platten.
1: Ja, ja, ja.
0: Deep Purple.
1: Ja, mit dem Lied Hush. Ich würde sagen, da hören wir doch gleich mal rein, oder?
0: Einfach mal reinhören.
1: Viel Spaß.

0: Hush von Deep Purple.
1: Aus dem Film Once Upon a Time in Hollywood.
0: Seinem aktuellsten Streifen von 2019.
1: Wo wir auch schon wieder bei so einem kleinen Ding sind. Ja, es ist ja jetzt sein 9. Film.
0: Oh.
1: Ja, ich habe da so vorhin was gelesen. Und also ich kann mich auch schon an verschiedene Aussagen von ihm erinnern, dass er gemeint hat, er möchte eigentlich insgesamt nur 10 Filme machen. Oder bis zu seinem 60. Lebensjahr. Ja, der aktuelle Film ist gerade in der Mache, der 10. Und Ende März feiert er seinen 60. Geburtstag, der gute Herr.
0: Dann wird das vielleicht ein Abschied.
1: Ja, das könnte auch ein Indiz dafür sein, dass er sich so lange Zeit lässt mit dem Film.
0: Also es ist jetzt tatsächlich im Moment der längste Zeitraum, der zwischen Quentin Tarantino-Filmen lag.
1: Mhm.
0: Ich glaube, der größte Abstand war, das kann ich kurz...
1: Ich glaube, der längste ist bisher 4 Jahre.
0: Das müsste zwischen Jackie Brown und Kill Bill gewesen sein.
1: Ja.
0: Jackie Brown erschien 1997 und Kill Bill Volume 1 erschien 2003.
1: Ja.
0: Dann kommt direkt auch der kürzeste Abstand zwischen 2 Filmen von ihm, weil nämlich direkt 2004 Kill Bill Volume 2 rausgekommen ist.
1: Mhm.
0: Er hat dann noch die Gastregie gemacht bei Sin City.
1: Genau.
0: Was man, finde ich, auch merkt.
1: Übel.
0: Ist halt so ein bisschen, ja, artsy, Arthouse-Film. Aber ich mag den Artstyle davon.
1: Ja, ich denke auch, da konnte er sich auch schon ein bisschen sehr ausleben.
0: Ja, und danach hat er dann eigentlich nur noch Death Proof, todsicher, 2007. Den habe ich tatsächlich auch noch nicht gesehen und
1: der
0: ich
1: ist
0: kann mir
1: auch
0: gar
1: toll.
0: Nichts darunter vorstellen.
1: Der ist einfach nur super. Ja.
0: Und dann kam der Film, den ich gestern Nacht noch in mich reingedrückt habe.
1: Inglourious Basterds?
0: Inglourious Basterds. Und aus Inglourious Basterds hören wir jetzt auch den nächsten Song.
1: Was hast du denn mitgebracht?
0: Und zwar The Green Leaves of a Summer von Nick Perito.
1: Na dann, viel Spaß.

0: The Green Hornet von Al Hurt. Aus, natürlich kennt's jeder, Kill Bill.
1: Kill Bill.
0: Ja. Ja, ja, ja. Mein Gott. Aber der hat schon, ja, wie man merkt, das ist abwechslungsreiche Musik und ich bin mir ziemlich sicher, jeder kennt eigentlich diese Lieder. Vielleicht auch die passenden Filme da dazu. Bei mir persönlich hat sich's auf jeden Fall sehr eingeprägt. Wenn ich so verschiedene Lieder höre, dann weiß ich auch sofort, aha, aha, welcher Film ist es und alles drum und dran.
1: Also die Analogie würde ich noch eher hinbekommen. Ich habe tatsächlich, ich habe quasi sehr wenige von den Quentin Tarantino Filmen gesehen, aber ich kenne auch einige Lieder davon, aber ich hätte jetzt nicht gesagt, ah, okay, das ist der Film aus Kill Bill.
0: Ja,
1: Das Lied aus Kill Bill oder ähnliches.
0: Oh. Ja, bei mir hat es irgendwann mal, ich weiß gar nicht mehr, bei welchem Film es auf, es war auf jeden Fall, ach, jetzt muss ich gerade überlegen, ich glaube nach Sin City habe ich ein bisschen aufgehört, so kontinuierlich Tarantino zu gucken. Ich habe mich dann halt immer gefreut, wenn ein neuer Film da ist und habe den halt dann natürlich geguckt, mal auch ein bisschen später als früher zu meiner, es ist ein neuer Film draußen, den muss ich mir angucken. es hat sich etwas entspannt, aber ich muss sagen, dafür haben sich seine Filme im absolut geringsten, also entspannt. Das hat schon echt kräftig angezogen, wenn man sich so seine komplette filmische Karriere mal so ein bisschen durchguckt.
1: Treibt es halt immer weiter auf die Spitze.
0: Total.
1: Und der, also ich muss auch ganz ehrlich sagen, so, also Quentin Tarantino ist ja sehr bekannt für seine, ich sag jetzt mal, Gewaltexzesse.
0: Ja.
1: Ende seiner Filme. Und da muss ich sagen, dass ich da gemerkt habe, dass über die jetzt gerade auch letzten Filme es sich immer mehr rauskristallisiert hat, dass er es mehr mag, wenn sich diese Filme ewig lang schleppen und dann am Ende einmal ganz groß explodieren.
0: Ich glaube, das ist auch, also das passt auch zu seinem Filmmusiker, den er da hat, also Enrico Morricone.
1: Ah, über den wollten wir auch noch reden.
0: Und wenn man dann gerade das große Werk von Enrico Morricone nimmt, spielen wir das Lied vom Tod. Der Film ist ähnlich aufgebaut. Mhm. Also es ist für mich tatsächlich einer der Filme, der sich am meisten zieht, bis dann tatsächlich irgendwas passiert. Ja. Und ich glaube, das hat er so ein bisschen auch für sich da rausgenommen. Deswegen hat er diesen jenen Musiker auch als Musiker dazu geholt.
1: Er sagt ja auch selber, dass er ganz, ganz viel Inspiration eben aus diesen Italo-Western zieht.
0: Ja, das.
1: Unter die ja auch Spiel mir ein Lied vom Tod läuft.
0: Genau, genau.
1: Ich finde auch, dass man diese Analogie sehr stark sieht bei The Hateful Eight.
0: Ja.
1: So, also diese ganzen Charaktere sind zwar immer noch wahnsinnig Quentin Tarantino-like.
0: Mhm.
1: Weil er einfach viele seiner schon altbekannten Schauspieler mit dazu nimmt.
0: Ja, ja.
1: Aber einfach von den Kameraeinstellungen und allgemein so versucht er da sehr, sehr stark eben endlich mal auf dieses Italo-Western zu kommen.
0: Mhm.
1: Was er sonst nur in so Filmen wie Kill Bill oder so versucht anzudeuten in einem neuen Blickwinkel.
0: Genau, genau.
1: Aber da hat er wirklich dann nochmal die Möglichkeit, okay, ich bin jetzt in der richtigen Zeit, ich habe die richtigen Charaktere, jetzt lass mal wirklich einen richtig nicen Italo-Western drehen.
0: Das ist ja auch genauso, wo er, jetzt fällt mir das gerade nicht ein. Ja, das sind ja mehrere Filme, wo er dann auch Gastrollen zum Beispiel, sei es bei Desperado oder so, das sind alles solche Filme, die in diese Western-Richtung gehen,
1: ja.
0: Wo er dann auch immer wahnsinnig gerne seine Cameo-Auftritte hat oder mal Stimmen gibt, hat er ja auch schon gemacht. Wahnsinnig toll. Also das, man merkt seinen Hang da dazu, definitiv. Ja, und also ans extrem Übergedrehte, also wenn ich mir jetzt so, keine Ahnung, Dead Proof, oder Jackie Brown anguck, ja, das ist halt dann schon nochmal wieder was ganz anderes.
1: ich muss auch sagen, zum Beispiel die Endszene oder dieser Endkampf in Django Unchained.
0: Ja.
1: Auch wieder, ich weiß nicht, man hat dann 2 Stunden um den heißen Brei drumherum geredet und dann geht's aber wirklich, dann wirst du für alles entlohnt, wofür du dich gerade 2 Stunden in diesen Kinosessel gedrückt hast. Genauso wie bei Once Upon a Time in Hollywood.
0: Genau.
1: Ich bin während dem Film eingeschlafen. Ich habe eine 1/2 Stunde von dem Film nicht mitbekommen. Es war, glaube ich, das 3/4 vom Film, das ich nicht gesehen habe.
0: Ja, da gibt es zwischendrin also auch ein paar echt ziehende Passagen, die einfach nur, ich sag mal, nee, dröge kann man nicht sagen, aber schon ein bisschen schwer zu folgen sind und anstrengend für den Kopf.
1: Also ich habe alle wichtigen Informationen habe ich quasi bekommen, das heißt, ich habe nur diesen Build-up so ein bisschen verschlafen, den werde ich auch noch nachholen. Aber ich muss ganz ehrlich sagen, dass man da auch dann in diesen letzten Szenen wahnsinnig entlohnt wird.
0: Ja, auf jeden Fall.
1: Weil du dann wieder so, okay, es ist Quentin Tarantino, es ist brutal, es ist auf die, Entschuldigung für die Wortwahl, aber auf die Fresse.
0: Ja, ja.
1: So. Diese Flammenwerfer-Szene in Analogie zu einer der ersten Szenen, wo der Schauspieler dann zeigt, in welchen Film er gespielt hat.
0: Oh. Das ist schon der klasse.
1: Wahnsinn. Der absolute Wahnsinn. Und was mir auch aufgefallen ist, bei so Quentin Tarantino-Filmen, dass sie oft sehr abrupt enden. Er versucht, die Geschichten meist nicht auszuerzählen, sondern bezieht sich meistens sein Enden auf einen Punkt, der am Anfang schon mal war. So ein bisschen wie Fight Club.
0: Oh, da hatte ich einen, also Paradefilm dafür ist Reservoir Dogs.
1: Okay.
0: Das ist wirklich Paradefilm da dafür. Mach das mal. Können wir auch gerne zusammen machen. Ich habe alle Versionen daheim.
1: Ja, deine Jackie Brown Blu-ray habe ich auch noch zu Hause liegen. Ich bin nur zu faul, meine PS3 anzuschließen.
0: Aber wo wir gerade bei Jackie Brown sind.
1: Oh, was für eine Überleitung.
0: Ja, gell?
1: Kommen wir doch einmal zu Radio Störfunk. Auf der 97.5 in Schwäbisch Hall und der 104.8 in Crailsheim.
0: Jawohl. Oder einfach www.störfunk.de und da entweder im Livestream einschalten oder uns in der Mediathek nachhören. 24/7, 13 Tage lang. Ho, ho, ho.
1: Mit Lifehack, weil wir haben hier noch eine Wiederholung, die läuft samstags um 22 Uhr. Das heißt, wenn ich das ganze Gebrabbel hier dann eine Woche später nochmal anhören will.
0: Ja, einfach mal einschalten.
1: We got you covered.
0: So, ja.
1: Von gutem Radio zu guten Filmen, die wir vorhin schon mal erwähnt haben. Du hattest es gerade von Jackie Brown.
0: Genau.
1: Bevor ich dir reingekrätscht bin.
0: Ja, und da habe ich nämlich auch ein schönes Lied mitgebracht. Und zwar von Johnny Cash, Tennessee Stud.
1: Auch alter Bekannter hier aus der Sendung.
0: Ja, viel Spaß damit.
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0: Ramblin' Gamblin' Man von Bob Seger.
1: Ah, mega toll.
0: Das ist genau das, was ich meine. So. Das ist alles so 60s, 70s.
1: Mhm. Du merkst, wo er so seine Zeit im Kopf verbracht hat.
0: Ja. Ich glaube, wir könnten 3-4 Sendungen füllen mit diesem Thema.
1: Auf jeden Fall.
0: Also Hintergrundmusik haben wir auf jeden Fall genug für die nächsten paar Sendungen.
1: Das würde ich auch sagen. Du hast bei Django gibt es auch echt viel coole Hintergrundmusik.
0: Ja. Nee, ich habe mich jetzt tatsächlich explizit für der Hateful Eight entschieden.
1: Ja.
0: Weil es einfach ein bisschen ruhiger im Hintergrund läuft.
1: Mhm.
0: Und ja, jetzt läuft nichts mehr im Hintergrund. Technische Probleme.
1: Ja, wer uns kennt, der weiß, das ist normal.
0: Wir lernen immer noch und wir sind hier auch nicht beim SWR.
1: Genau.
0: Nichts gegen das SWR.
1: Entschuldigung, ich habe einen kleinen Frosch im Hals. Ja, da wird es, glaube ich, Zeit, dass ich ein bisschen Kokosnussmilch trinke. Ha, ha, ha.
0: Ha. Lol.
1: Einer der schlechtesten Übergänge überhaupt.
0: Ja, jetzt springen wir eigentlich fast hier vom einen Ende seiner Filmografie ans andere.
1: Stimmt. Wir kommen jetzt vom aktuellen Film auf den ersten Film.
0: Ja.
1: Richtig toll.
0: Und also den ersten großen Feature-Film, den er gemacht hat. Es gibt ja vorher noch diesen einen Film.
1: My Best Friend's Wedding. My Best Friend's Birthday.
0: Genau, My Best Friend's Birthday.
1: Der ja leider Gottes in den Studios zur Hälfte verbrannt ist.
0: Mhm. Deswegen gibt es den auch nur, also der wurde nie auf DVD rausgebracht. Mhm. Der hatte nie einen Release. Es gibt aber ein paar Szenen, die kann man, glaube ich, auf YouTube suchen. Sucht mal auf YouTube. Vielleicht findet ihr dann so ein paar Szenen. Man sieht aber auf jeden Fall, dass es aus den Anfängen ist.
1: Ja, definitiv.
0: Soll der Sache aber keinen Abbruch tun.
1: Nö.
0: Ja.
1: Dann kommen wir jetzt doch offiziell zum ersten Film. Und zwar wieder einmal zu den Reservoir Dogs mit Harry Nilsson und Coconut. Viel Spaß!

0: Als mir Dommel das Lied das erste Mal gezeigt hat, habe ich gedacht, er will mich verarschen.
1: Das ist ein wahnsinnig tolles Lied. Wahnsinnig, wahnsinnig tolles Lied und total underrated. Ja, kommt auch in eine Serie vor, und zwar Bones, das Lieblingslied von dem einen Detective ist das Lieblingslied. Von Sweets.
0: Oh, da werden wieder Referenzen.
1: Weil die aufgemacht. Haben nämlich als Sweets dann ja quasi beerdigt wird, singen sie alle miteinander.
0: Jetzt Coconut. Hast du mir Bones gespoilert.
1: Ich dachte, du bist schon fertig.
0: Nee, ich habe das nur ein bisschen mit meiner Mama geguckt. Egal, piepen wir raus.
1: Ja, du hast es vergessen. Alles klar, kein Problem. Ach ja. Ja, wo wir es gerade von den Anfängen von Tarantino hatten. Wem seine Anfänge interessieren, der kann sich auch gerne mal, ich glaube, das ist auch einer seiner ersten Originaldrehbücher für einen anderen Regisseur, und zwar Natural Born Killers mit Woody Harrelson und Juliette Lewis in der Hauptrolle. Wahnsinnig, wahnsinnig toller Film. Jetzt hatte ich dazu, glaube ich, gar kein Lied rausgesucht gehabt. Egal. Dafür kommen wir zu einem, das ist jetzt ein Übersprung, zu einem Film, der ähnlich schräg ist, mit einer wahnsinnig coolen Hauptrolle, und zwar George Clooney. Kommen wir doch zu From Dusk Till Dawn.
0: Da war er doch auch nur Autor, oder?
1: Nee. Oder? Jetzt muss ich doch,
0: Da war nur Autor, gell?
1: Genau.
0: Ja, okay. Nee, weil ich hab gerade gedacht, dass meine Liste von Filmen von ihm gerade lügt.
1: Nee, da kann man schon auch mal durcheinander kommen, wenn man jetzt, der hat ja alles Mögliche gemacht, ob jetzt Regisseur, Autor, Cameo-Auftritte, alles Mögliche, Produzent, leitender Produzent, wurscht, alles. Ja, alles hat er gemacht.
0: Ja, von so einem Multitalent nimmt man doch auch alles, was man kriegen kann.
1: Ja, und ja, ich wollte gerade sagen, und alles macht er gut bis jetzt.
0: Ja. Würde ich auch sagen.
1: Ja, und wenn wir jetzt schon gerade bei diesem Film sind, hören wir doch auch mal Tito und Tarantula mit After Dark. Viel Spaß!

0: Why not?
1: Wie konnten wir diesen Film so lange ignorieren?
2: Ja, echt so. Diesen echt so.
1: Genialen Soundtrack.
2: Absolut. Tito und Tarantula kann ich nur jedem mal ans Herz legen. Hört da mal rein. Ja. Leider ist bei uns auch schon wieder die Zeit rum und wir haben einen schönen Check zum Aufhören.
1: Ja. Unsere Sendung ist leider kein Quentin Tarantino-Film und geht keine 2,5 Stunden.
2: Leider nicht.
1: Nach einer Stunde hört es bei uns auch auf. Und da wir diese Stunde nicht überziehen, ist uns der Störfunk auch ziemlich dankbar. Wofür genau. Wir natürlich dankbar sind, ist, dass ihr uns zugehört habt. An diesem wunderschönen Sonntag. Wir können euch leider nicht sagen, ob die Sonne scheint oder nicht, aber ich gehe mal davon aus.
2: Ja. Ja, und ich würde sagen, damit verabschieden wir uns jetzt auch.
1: Bis nächste Woche. Nächste Woche auch wieder mit Julius.
2: Jawohl, und gleiche Stelle, gleiche Welle.
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1: Herzlich willkommen zur April-Ausgabe von Mrs. Pepsteins Welt im Jahr 2025. Und ich war dieses Mal für euch im Kino, welchen Film ich mir angesehen habe und mit wem ich über diesen Film gesprochen habe, das hört ihr gleich. Doch zum Einstieg in die heutige Sendung gibt's einen neuen Song von Masha Corella. Ich möchte euch nämlich heute auch über ein ausführliches Interview hinaus noch ein paar Veranstaltungstipps ans Herz legen. Und ich selbst bin ja großer Fan davon, auch ein bisschen langfristiger zu planen und nicht gleich immer so ganz spontan zu entscheiden, was ich abends mache, wenn ich überhaupt abends ausgehen will und kann, weil ich nicht zu müde bin oder so. Und deswegen kaufe ich mir oft im Vorfeld oder besorge mir im Vorfeld schon Tickets für Veranstaltungen. Und das ist auch deswegen gut, weil das für die Künstlerinnen und für die Veranstaltungsorte und VeranstalterInnen eine viel größere Stabilität bietet. Deswegen heute ein paar Konzerttipps für euch, wo ihr einfach jetzt schon Tickets bekommen könnt. Und das erste, was ich euch empfehlen möchte, ist ein Konzert von Masha Corella, die schon seit über 20 Jahren Musik macht. Ihre vorletzte Platte war eine, auf der sie Thomas Brasch Gedichte vertont hat. Und jetzt hat sie mit Cool Breeze ein ganz entspanntes, also im Sinne von Cool Breeze, Album aufgenommen, und auf dem ist unter anderem diese wunderschöne Coverversion. Ihr werdet es erraten. Also hier jetzt für euch der Song von Masha Corella. Und Masha Corella kommt am 15. Mai ins UT Connewitz nach Leipzig-Connewitz. Der 15. Mai ist, wenn mich nicht alles täuscht, ein Donnerstag. Ist doch ein guter Ausgehtag. Die Tickets gibt's schon, wie gesagt, 19,80 Euro kostet das Ticket. Und kauft euch ein Ticket für Masha Corella oder hört jetzt erstmal einfach diesen Song. Viel Spaß.

Want to Break Free von Masha Carella hier in Mrs. Pepsteins Welt. Und zu Beginn der Sendung habe ich es schon erwähnt. Ich war im Kino und zwar habe ich mir den Film Ich will alles angeguckt. Das ist ein Dokumentarfilm über Hildegard Knef. Ich hatte so Tickets für die Vorpremiere, war mit sehr vielen anderen Menschen, es war ausverkauft im Kino und habe schon vor dem Kino eigentlich so per Blickkontakt mit einer Person mich irgendwie connected. Ihr kennt es ja manchmal, sieht man irgendwo eine Person und denkt so, ah ja, selber Vibe vielleicht oder so. Es stellte sich dann heraus, dass es die Regisseurin des Films war, Lucia Schmidt.

spannendes Werk, über das wir zum Teil hier auch in diesem Interview sprechen. Und natürlich gibt es zwischen den einzelnen Interviewauszügen sehr viele Songs von Hildegard Knef. Am Ende der Sendung oder nach dem Interview gibt es dann auch noch ein paar Songs von Hilde, die ihr euch gewünscht habt. Also gibt es jetzt erstmal für euch das Interview mit Songs. Und ich wünsche euch jetzt viel Spaß mit meinem Interview mit Lucia Schmidt, Regisseurin des Films Ich will alles.

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1: Herzlich willkommen, liebe Lucia, hier in Mrs. Pepsteins Welt. Vielleicht kannst du dich mal ganz kurz selber vorstellen.
2: Ja, zuerst mal herzlichen Dank für die Einladung. Ich fühle mich geehrt und bin total gerne Gast bei dir. Mein Name ist Lucia Schmid. Wie man sehr gut hört, bin ich Schweizerin, aber man würde es nicht denken, ich lebe seit 25 Jahren oder mehr als 25 Jahren in Köln, weil ich dort an der KHM studiert habe und lebe und als freie Dokumentarfilmerin.
1: Ich habe dich jetzt eingeladen, weil dein aktueller Film jetzt gerade angelaufen ist in den Kinos, über Hildegard Knef, Ich will alles heißt der. Du hast aber auch vorher ein spannendes Projekt gemacht, das ich zumindest möchte, dass du das kurz erzählst, damit die Leute auch wissen, was du sonst so machst.
2: Genau, das war bestimmt der Film Train to See, der heißt in Deutsch Drei Frauen und ein Krieg. Und das war ein Dokumentarfilm über die drei US-amerikanischen Kriegsreporterinnen Lee Miller, die ist ja mittlerweile wieder sehr bekannt, Martha Gellhorn, die verdient es genauso bekannt zu sein, und Margaret Bourke White. Das waren drei Kriegsjournalistinnen und wir folgen in ihren Worten, weil die haben hervorragend geschrieben und im Falle von Margaret Bourke White und Lee Miller hervorragend fotografiert auch, in ihren Worten und Bildern folgen wir ihrem Weg und ihrem Blick auf den Zweiten Weltkrieg. Also das waren Frauen, die wollten unbedingt Kriegsberichterstattung machen, durften das nicht, weil das war für Frauen nicht erlaubt. Die durften nur die sogenannte Homefront war ihr vorgesehenes Thema und die drei Frauen wollten und konnten sich damit nicht zufrieden gehen und haben das erfolgreich geschafft, haben, finde ich, einen neuen und ungewöhnlichen anderen Blick auf das Kriegsgeschäft, wenn man das mal so nennen will, geworfen. Ich fand das total berührend und eindrücklich und was mich auch besonders interessiert hat, dass es die Frauen hatten eine Faszination für den Krieg, sie wollten diesen Beruf ausüben und haben natürlich dann auch diese Erfahrung gemacht, dass niemand

0: Zustand mit Krieg in Berührung kommen kann, ohne versehrt davon herauszugehen. Und das fand ich bei all diesen drei Frauen, die das unterschiedlich erlebt haben, fand ich das total interessant und das war mein letzter Film.
1: Mhm. Und wo kann man den noch sehen? Ist der auf irgendeiner Streaming-Plattform?
0: Da muss man mir eine Mail schicken.
1: Okay, dann machen wir das.
0: Mediathek, aber ich teile den gerne, aber okay. Es gibt auch keine DVD.
1: Okay, gut, dann erstmal dafür vielen Dank, das merkt euch jetzt und jetzt sprechen wir über Hildegard Knef, beziehungsweise deinen Film natürlich, den du über sie gemacht hast. Ich habe den Film in der Vorpremiere gesehen und da hast du erzählt, es war eine Auftragsarbeit, du wurdest gefragt und konntest erstmal gar nicht so viel oder wusstest erstmal gar nicht so viel über Hildegard Knef. War das jetzt so aus rückblickender Sicht eine gute Perspektive oder ein guter Anfang für den Film?
0: Ja, weil ich glaube, ich bin nicht mit dem Blick eines Fans oder einer Fanin auf Hildegard Knef zugegangen, sondern ich war einfach neugierig, was sie wohl ist. Ich hatte schon eine Vorstellung davon, dass sie vermutlich eine außergewöhnliche Persönlichkeit war. Aber ich glaube, die Tatsache, dass ich sie nicht schon total auswendig kannte, hat da eher geholfen.
1: Wie geht man denn da vor, wenn jemand sagt, mach mal einen Film über Hildegard Knef? Das ist ja ein Riesenthema eigentlich.
0: Ja, ich bin da ein totales Eichhörnchen. Ich fange einfach an und sammle und sammle und sammle. Das heißt, ich hatte natürlich eine tolle Unterstützung von der Produktionsfirma, den Leuten von Zero One und auch von einem Kollegen in einer ARD-Anstalt. Die haben mir auf der Bildebene total geholfen und ganz viele Sachen rausgesucht. Und dann gucke ich und gucke ich und gucke ich und gucke ich. Und Tassilo von Zero sagt dann immer, das willst du jetzt aber nicht auch noch haben. Und ich doch. Ich muss es irgendwie sehen. Und ich habe natürlich jede Musik angefangen intensiv zu hören, mir die Textbücher gekauft, die angeguckt. Ich bin jemand, der über Inhalt, glaube ich, zuerst mal geht. Und ich habe ihre Bücher gelesen. Und dann war das natürlich ganz schnell, total früh klar, dass die Hildegard Knef eine außergewöhnliche Begabung hatte mit Sprache. Also das in ihren Interviews, wie die antwortet, ich würde gerne so reden können wie sie. Also diese Fähigkeit, Sätze mit Sätzen und Wörtern sofort eine präzise Welt zu bauen, das ist halt irre. Also das war eine ganz große Entdeckung und dann wusste ich auch deswegen sehr schnell, dass ich will, dass Hildegard Knef für sich spricht in diesem Film. Ich fand es auch schlüssig, weil sie ja schon so lange tot ist. Und sich auch gar nicht mehr wehren kann, sage ich dann immer. Und natürlich mache ich die Auswahl, es ist mein Blick auf sie, aber ich wollte, dass wenigstens sie über sich spricht. Und das hat sie sehr oft und sehr gerne getan. Also ich glaube, sie war schon sehr selbst auch ihr eigenes Thema. Ja, und das kam dann so zusammen, dass ich gedacht habe, ich will mit ihren Texten arbeiten. Ich will, dass sie spricht. Und dann kam natürlich mit der Recherche im Archiv, habe ich halt auch diese wahnsinnig tollen Bilder gefunden. Großes Loblied an die Kollegen von damals. Man hat einfach anders gedreht damals. Und das ist einfach fantastisch, also damals, ich rede jetzt von den 60er, 70er Jahren, das ist einfach dann noch ein visuelles, totales Pfund gewesen.
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0: Also vielleicht für die jetzt zuhören und den Film noch nicht gesehen haben, also es gibt in dem Film, wie du schon sagtest, viele Interviewausschnitte. Es gibt vor allen Dingen aus zwei Konzerten aus den 60er Jahren in Schwarz-Weiß tolle Aufnahmen. Und es gibt noch zwei Talking Heads, nämlich die Tochter und den letzten Mann von Hildegard Knef, Paul von Schell und Christina, jetzt weiß ich, ich wollte mir den Namen
1: Palastanka.
0: Palastanka, genau. Christina, ich hatte noch den alten Namen Gardner noch im Kopf. Ja. Genau, Palastanka. Und ich würde, glaube ich, gern mal anfangen mit diesen Interviews, weil ich habe gedacht, was du sagtest, dass sie diese präzisen Antworten gegeben hat, das ist mir auch aufgefallen und das fand ich total irre. Es gibt dann so die eine Stelle, wo sie dann auch so sagt, so, Moment mal, da muss ich jetzt mal kurz innehalten. Sie analysieren mich jetzt hier irgendwie und ich soll darauf antworten und so. Das fand ich erstmal total gut. Aber dann dachte ich auch, wie krass diese Fragen waren, die auch gestellt wurden, bis hin zu komplett unverschämt, ja. Und das fand ich sehr berührend irgendwie, dass sie da die Contenance auch bewahrt hat. Also man hat ja manchmal schon so einen strengen Unterton bei ihr gehört, der so leicht tadelnd war auch, zum Glück, ja. Aber ob das so angekommen ist bei den Männern, man weiß es nicht. Aber ja, wie schätzt du das ein? Also waren diese Interviews alle so, die du gesehen hast, oder waren da auch ein paar empathischere dabei oder empathische, auch immer?
1: Ich glaube, in der Zeit damals wurden die als empathisch gesehen und gelesen. Und dann sieht man, dass wir doch, Gottlob, ein Stückchen weitergekommen sind. Also meine persönliche Theorie war von diesem einen Typen, der ein besonders krasses Interview mit dir gemacht hat, sogar zwei. Ich dachte, eigentlich steht der auf die. Also ich glaube, das war ein verkappte Oma. Also der war eigentlich ein News-Journalist und der hatte sonst immer nur News-Themen gemacht. Ich glaube, der hatte irgendwie, also mindestens einen kleinen Crush an Hilde und so, aber aus der heutigen Zeit sind diese Interviews total erstaunlich. Ich glaube, dass das sagte Christina Palastanga auch mal über ihre Mutter, also über das Beziehung von ihrer Mutter zu der Tochter. Sie wollte, dass ich sie verstehe und sehe, also nicht nur einfach sagen, es ist okay, sondern wirklich, dass ich verstehe, was in Hildegard Knef vorging, warum sie sich so und so entschieden hat. Und ich glaube, das kann man nicht nur für die Mutter-Tochter-Beziehung sagen. Ich glaube, Hildegard Knef war das wahnsinnig wichtig. Es war ihr ein Anliegen zu vermitteln. Gerade weil sie immer so öffentlich war, weil sie immer so auch angefeindet wurde, war, glaube ich, ihre Strategie vielleicht, kann man das so sagen, Flucht nach vorn. Sie wollte sich erklären. Und wenn die Fragen sie vielleicht auch nach heutigem Ermessen unverschämt waren, aber wenn sie irgendwie was damit anfangen konnte, dann, oder wenn sie die Interview irgendwie mochte, dann hat sie sich darauf eingelassen. Und dann hat sie eben ehrlich und offen geantwortet. Und das ist, glaube ich, etwas, was man heute nicht mehr so häufig sieht. Ich glaube, sie hat sich auch nicht nur gut getan damit, aber es ist halt total interessant, das heute zu sehen. Auch und insbesondere finde ich, weil ich sie ganz stark als eine Frau erlebt habe, die ihre Welt nicht um Jahre, sondern um Jahrzehnte voraus war. In ihren Analysen, in ihrer Behauptung oder Selbstbehauptung als Frau im Showbiz. Da hat sie, finde ich, also ist für heutige Verhältnisse, finde ich, immer noch ein Role Model.
0: Ja, und ihre Musik ist ja auch irgendwie auf eine Art zeitlos, ne? Also die überlebt ja Generationen. Jedes Mal gibt's noch mal neue Artists, die das covern, aber auch das Original wird gehört und so. Yeah. Dazu können wir dann später auch noch mal mehr sagen. Die andere Seite der Öffentlichkeit, also in den Interviews kann man ja sagen, okay, sie hat ja zumindest die Autonomie gehabt, darüber zu sprechen, worüber sie gesprochen hat und wenn sie über sich gesprochen hat. Auf der anderen Seite, und das kommt im Film auch vor, gab's ja auch viel Berichterstattung über sie, ne? Also da blendest du auch viele Schlagzeilen ein. Also für diejenigen, die jetzt Hildegard Knef nicht kennen, sie ist ja nach dem Krieg, ist sie nach Amerika gegangen und hat dort von einer großen Schauspielerinnenkarriere geträumt, das nicht geklappt hat. Und sie kam ja dann wieder zurück nach Deutschland und hat dann auch noch den Film Die Sünderin gedreht, in dem sie nackt zu sehen war. Und es war irgendwie so ein Riesenskandal, weil auf der einen Seite hat man versucht, sie so zu vereinnahmen, so unsere Hilde, die in Amerika war. Und auf der anderen Seite hat man immer auf sie eingedroschen, sag ich jetzt mal verbal. Wie war so dein Eindruck? Also ist das repräsentativ, was man im Film sieht, die Berichterstattung über sie?
1: Das geht absolut.
0: Ja.
1: Absolut. Ich glaube, das hat mich auch fasziniert von Anfang an, dass ich dachte, ich kannte die Hildegard Knef ähnlich wie du, so diese ältere, ukige oder scharfzüngige Dame, je nachdem, die da durch die Talkshows tingelt und viele schlimme Schlagzeilen generiert. Und man fragt sich ja dann immer, wieso tun sich die Leute das an? Also das ist ja irre, dieser Ruhm, dieses Leben in einer Öffentlichkeit. Und dann, das hat mich schon interessiert. Ich habe immer das Gefühl gehabt, ich habe sie für mich dann genannt, die Patientin Null eines Lebens in der Öffentlichkeit, was auch etwas extrem Heutiges hat. Also dieser Drang, sich überall zu präsentieren. Und ich finde aber, dass ich bei ihr einfach auch sowas darüber verstanden habe, aber auch über die, ich glaube, sie wollte Erfolg haben, sie war irre ehrgeizig, sie wusste, dann brauchst du die Medien. Sie hat oft versucht, ihr Bild zu kontrollieren durch ihre Auftritte, vielleicht auch durch ihre ehrlichen Auftritte, und machte natürlich immer auch diese schmerzliche Erfahrung, dass du diese Bestie Medien nicht kontrollieren kannst. Und sie hat ein Leben lang mit einem Gleichgewicht da gerungen. Und das finde ich total spannend, und es ist auch spannend zu sehen, dass es gab schon Vorbild schreckliche Schlagzeilen und eine schreckliche Art der Vereinnahmung und Verfolgung und dieses Boulevard-System von wir jubeln jemand in den Boden, um ihn als zwingende Logik nachher wieder zu zerstören und dann wieder aufzubauen, finde ich einfach interessant. Und Hildegard Knef hat natürlich in ihrer wahnsinnigen Karriere, also sie hat ja in Amerika probiert, dann hat es nicht geklappt und dann geht sie wieder nach Hollywood und dann klappt es aber. Yeah, dann dreht sie da mit Gregory Peck und macht die großen Filme da und geht dann aber wieder zurück nach Europa. Also das ist schon interessant, was sie für Höhen und Tiefen hatte. Und das war dann so ein weiterer Begriff für mich, an den ich mich weiter gearbeitet habe, ist einfach dieses, für mich, ich nannte das den Ruhm überleben. Wie überlebt man eigentlich Ruhm? Und da bietet Hildegard Knef halt echt viele Ansatzpunkte, weil sie so viel davon hat. Ich meine, sie war eine erfolgreiche, ein internationaler Star als Schauspielerin, dann eine wirklich großartige, erfolgreiche Sängerin, die eine komplett neue Art von Lied und Liedinterpretation nach Deutschland gebracht hat, und dann schreibt sie noch einen Welterfolg, der, glaube ich, 18 Millionen Mal weltweit verkauft wurde, ein Buch. Also das ist schon eine Hausnummer, die ich auch so nicht wusste und das ich dann erst wieder entdeckt habe, wo ich auch gedacht, wo ich auch wirklich beeindruckt war.
0: Ja, es ist aber natürlich auch aus unserer Perspektive, die wir in der Zeit jung waren, in der sie alt war, sind halt alte Menschen dann nicht mehr interessant erstmal. Und das ist ja heute auch noch so, also muss man ja auch sagen, ne, dass das, also bei der Premiere oder bei der Vorpremiere in Leipzig war es auch so, dass es ein ziemlich altes Publikum war, also da waren wir eher die Jüngeren.
1: Ja, als die, das Gefühl, ganz was, schön.
0: Ja, also irgendwie fand ich es auch total rührend, aber mir ist es schon mal so gegangen bei einem Katja Epstein-Konzert, da war das auch so. Und eigentlich finde ich es aber halt total wichtig, dass auch alle Generationen sich gegenseitig zuhören. Ne? Und das ist irgendwie ganz spannend, dass sie doch auch, also aus meiner Perspektive spricht sie eigentlich auch Jüngere an, aber vielleicht.
1: Absolut. Ja. Also das hört sich jetzt nach Angeberei an, aber ich habe tatsächlich heute gerade einen Zeitartikel gelesen, wo eine junge Kollegin eine Rezension geschrieben hat, und was mich daran total berührt hat, dass sie gesagt hat, sie kannte die Knef nicht, aber sie hatte da etwas entdeckt, was sie unbedingt hätte früher entdecken wollen. Und das hat mich total angerührt, weil es natürlich auch darum ging, diese Frau nochmal ins Bewusstsein zu rufen. Und genau was du sagst, dass es vielleicht klug wäre, dass man intergenerational sich zuhört. Weil wenn man den Film sieht oder gerade die Medienberichterstattung oder der Umgang mit ihr, wenn man sich das anguckt, da hat sich ja viel getan. Und wir sind ja nicht losgelöst in unserer Zeit- und Raumkapsel, in dem wir uns befinden. Und das ein bisschen nach hinten zu gucken, was sie gemacht haben, das ist schon, kann man schon mal machen und es kann gut sein.
0: Ja, also es gibt auch total, also so Sachen, wo ich denke, das könnte heute auch passieren, ne? Also zum Beispiel, als Joachim Fuchsberger sie fragt, wie es ihr jetzt geht nach ihrer Schönheits-OP. Also er war ja echt noch nett eigentlich, muss ich sagen, so, ne? Aber, da dachte ich auch so, ja, diesen, also sie hat es ja auch offengelegt, dass es diesen Druck gibt, jung zu wirken, ne? Da hat sie echt offen drüber geredet und das fand ich eigentlich ganz schön cool.
1: Fand ich auch super. Ich meine auch, dass sie das so öffentlich gemacht hat. Das gibt, ich finde, bei Hildegard Knecht gibt es immer zwei, oder für mich zwei so Seiten. Man sieht dann in der Bunte ein Bild nach der OP, also quasi Tag 1 oder 2 nach der OP.
0: Also das fand ich ja krass schlimm.
1: Da kannst du mir jetzt aber nicht sagen, dass da die sich in das Zimmer geschlichen haben. Also natürlich war das auch mit der Hilfe, also da gab es bestimmt eine Form von Einverständnis. Und das ist ein bisschen gruselig und gleichzeitig mag ich das eben auch, dass sie genau mit ihrer Schönheits-OP so offen umgeht und sagt, hier, in meinem Business kannst du knicken, wenn du das nicht machst. Das ist doch irgendwie super, dass sie da gar nicht um den heißen Brei und sich halt auch diesen Anforderungen, die aber auch kritisch benennt.

0: sprechen.
1: Wir haben jetzt schon über Christina, haben wir ja schon gesprochen, also über die Tochter. Ich war total berührt davon, wie die heute über ihre Mutter spricht, weil es gibt ja diesen Film A Woman and a Half auch. Da kommt sie auch so fast schemenhaft vor. Ich habe es jetzt nicht mehr geschafft, mir den nochmal anzugucken. Ich habe den tatsächlich auf DVD, aber irgendwie habe ich es nicht mehr geschafft. In meiner Erinnerung ist sie da sehr zurückhaltend und spricht auch, glaube ich, noch gar kein richtig flüssiges Deutsch, wenn ich so dunkel erinnere. Na egal, jedenfalls, sie ist da eher so zurückhaltend. Und auch jetzt ist es ja so, dass sie richtig gute Grenzen zieht und sagt so, nö, darüber rede ich jetzt nicht oder das, da möchte ich nicht drüber reden. Aber trotzdem wird auch, spricht sie ja ganz deutlich drüber, was es für sie halt eben auch bedeutet hat, in dieser Berichterstattung stattzufinden, ne? Ob sie jetzt so oft Thema war als Tochter, das eher nicht, aber ne, es gab ja dann Home Stories und jetzt also setzt euch mal dahin.
2: Ja. Sie war immer Thema, also total ausgelöst. Also von Tag 1 an, wo die nach Hause kam, die hatten eine schwierige Geburt, die beiden, und dann von Tag 1 an, die war komplett durchinszeniert. Von Anfang an. Und ich glaube auch, das war jetzt, ich meine, als Kind wirst du ja nicht gefragt. Das machst du dann einfach. Und ich finde auch, Christina finde ich eine total interessante Figur, gerade weil diese Öffentlichkeiten, diese Gratwanderung, stete Gratwanderung von Selbstinszenierung ausgeschlachtet und verwundet werden in der Öffentlichkeit, mich so interessiert hat, war mir total klar, ich will jetzt nicht einen Film machen, wo ich noch weiter in die Intimsphäre meiner Protagonistin und ihrer Familie eindringe. Und deswegen fand ich jetzt persönlich die Christina gerade toll in ihrer klugen, aber zugewandten Reserviertheit. Ich hatte das Gefühl, dass sie sehr zugewandt ist, dass sie interessiert und liebevoll auf ihre Mutter zurückblickt. Sie hat, glaube ich, ihre Geschichte mit ihrer Mutter gut aufgearbeitet und ihr letztes Interesse ist eine öffentliche Aufarbeitung. Und das fand ich aber gerade gut als Gegenfarbe. Ich wollte auf keinen Fall da noch weiter da in die Richtung gehen. Und dasselbe war auch mit Paul von Schell, den ich auch als einen ganz wunderbaren, das ist ja ihr Witwe, als einen ganz wunderbaren Gesprächspartner erlebt habe, weil ich auch bei ihm das Gefühl hatte, vielleicht, weil Hildegard Knef schon 20 Jahre tot ist, dass die mit diesen 20 Jahren Abstand genug Zeit hatten, nicht mehr in der tiefen Trauer zu sein, aber zurückzugucken, mit einem liebevollen, aber nicht hochjubelnden Blick. Ich fand auch ja Paul wirklich überraschend offen und ehrlich. Und man muss sagen, ich habe ja immer gesagt, Paul von Schell war die große Liebe nach der großen Liebe. Sie hat ja diesen Mann, der Vater von Christina, der ein kongenialer Musikerpartner war, aber es war halt auch eine toxische Beziehung, wie man das heute so schön sagt. Und in Paul von Schell hat die Hildegard Knef etwas gemacht, was ich vielen Freundinnen wünschen würde. Sie hat einen Musterwechsel vollzogen. Sie hat sich einen Partner ausgesucht, der ihr gut tut. Und da finde ich sie ja auch jederzeit draus. Wie toll, dass sie das geschafft hat. Und die beiden waren 25 Jahre einfach ein sehr, sehr inniges Paar. Und die sind langsam dieses Paar geworden. Das fand ich auch echt schön, dass so, es geht ja auch dann ins Alter hinein. Also das geht. Man kann wachsen, man kann etwas finden, was einem gut tut. Fand ich toll.
1: Ja, man kann sich weiterentwickeln, auf jeden Fall, auch was die Männer angeht.
2: Ja.
1: Trotzdem hat man bei ihr auch immer das Gefühl, ohne einen Mann geht es halt irgendwie auch nicht, auch wenn man deinen Film sieht.
2: Glaube ich auch. Ja. Nee, aber sie war eine 24-7-Person, also die brauchte eine Rundumbetreuung und Aufmerksamkeit. Ich meine, die war keine einfache Frau, also ich hoffe schon auch, dass das rüberkommt. Ich denke, es kommt auch rüber. Die war eine großartige Künstlerin, eine tolle, witzige, scharfzüngige Frau, aber auch ein wirklich, wirklich kompliziertes Wesen, sagen wir mal so.
1: Also eine echte Künstlerin.
2: Ja.

0: Hildegard und Deutschland, ne? Also sie war ja quasi, ist ja auch einer Liebe noch kurz in Krieg gefolgt, dann war sie eigentlich ja in den Trümmern und so weiter, ja, das wurde ja auch alles, das ist ja auch alles gut dokumentiert, sag ich mal, dann dass dieser Schritt nach Amerika zu gehen, da war ja eigentlich in meiner Erinnerung, es kommt in deinem Film nicht so vor, aber in meiner Erinnerung war das doch auch so, dass sie dann auch dafür geschämt wurde, dass sie weggeht, glaube ich, ja, in Deutschland. Und dann aber, wenn sie wiederkommt, wird sie hochgejubelt und so weiter. Also inwiefern würdest du sagen, ist das, ich weiß jetzt gar nicht, wie ich die Frage formulieren will, aber so dieses eine deutsche Künstlerin, ist es so ein typisches Ding? Also ich meine, wenn man jetzt aus der Generation guckt, da sind ja viele einfach dann auch emigriert oder waren einfach gar nicht mehr da, ne? Also sie ist ja aber dann irgendwie immer wieder da gewesen.
1: Ja, sie war halt gerade ein bisschen jünger, ne? Sie war halt,
0: ach, stimmt ja.
1: Sie war so jung, dass sie dann quasi nach dem Krieg, da war sie, glaube ich, 20 oder 21, als sie noch zum ersten Mal nach Hollywood ging, weil sie ja da auch einen super tollen Vertrag hatte. Und diese Emigrantenszene in Hollywood, sie war ja, also Marlene Dietrich hat sie damals ein bisschen unter ihre Fittiche genommen. Marcuse hat sich ihrer angenommen, hat ihr quasi Literatur gegeben zu lesen. Sie wurde da wie nachträglich nochmal, hat eine Top-Ausbildung erhalten und war gut integriert in diese deutschen Emigrantenszene. Ich glaube einfach, dass sie im Herzen eine Europäerin war. Sie musste und wollte zurück. Sie war ja, ich glaube, mit dieser amerikanischen Kultur, also wie sie dieses Hollywood beschreibt, das finde ich großartig und geil. Ne? Das ist wie heute, also die Partys, die Empfänge, der Produzent, der sie einlädt zu einer Party und dann ist da niemand und das Bett ist so groß wie ein Rollfeld. Ich meine, krass. Und wie sie dann da damit umzugehen hat und so. Und er sagt, das Bett ist, also ist jetzt nicht im Film, aber da merkt man einfach, die wollte, das war ihr nicht ihre Welt, die kam aus dem Theater, die kam aus einer anderen künstlerischen Auffassung von Schauspiel. Und deswegen wollte sie, glaube ich, immer wieder zurück, hatte sie zurückgezogen. Sie hat eben in dem Sinn eine typische Frauen-Nachkriegsbiografie. Und deswegen haben sich so viele Frauen mit ihr identifiziert. Ich finde das auch spannend in den Aufnahmen von ihren Konzerten. Es gibt wenige Blicke ins Publikum, aber wenn man die Frau auf der Bühne sieht und die Frauen im Publikum, die sind ja wie von zwei Planeten. Aber sie hat da einfach, glaube ich, eine Verbindungskraft gemacht. Und Deutschland hat Hilde gebraucht und geliebt, weil sie das ist, sag mal, wie hieß dieses, weißt du, das Fußballspiel, der erste WM-Titel, das war Hinter, sag ich jetzt mal, in der Kultur. Wir sind wir, wir können was, wir haben diese tolle Hinter. Und da war ein großer Nationalstolz darin, aber die Hilde war ja eben auch nicht eine Nationalistin, überhaupt nicht. Sie war eine moderne Frau, daran hat sich natürlich dieses erzkonservative, immer noch nationalsozialistisch, ideologisch besetzte Deutschland auch komplett abgearbeitet. Und so war das eine ganz intensive Hassliebe von beiden Seiten. Ein Leben lang, würde ich sagen.
0: Ich habe jetzt gerade noch an Romy Schneider gedacht, weil die war ja dann gar nicht mehr in Deutschland. Ne? Die hat ja dann komplett in Frankreich gelebt, glaube ich. Aber die ist, glaube ich, auch ein Ticken jünger gewesen.
1: Ja, ein guten Ticken jünger, ja.

0: Ja, lass uns mal noch über die Musik sprechen. Also die Musik, wie die in dem Film vorkommt. Also du hast auf jeden Fall Unterstützung gehabt oder dir Unterstützung geholt. Kannst du erstmal darüber was erzählen? Also mit wem du für die Musik zusammengearbeitet hast und
1: genau, ja, wie das sehr geht. Gerne. Das war mit Daniel Di Picciotto und Alexander Hake. Also Alexander Hake kennt man von den einstürzenden Neubauten und Daniel hat auch eine großartige eigene Musikerinnenkarriere hinter sich. Sie hat, glaube ich, die Street Rap mit aufgebaut. Also und. Total spannendes, jetzt gemeinsam arbeitendes MusikerInnenpaar. Und meine Editorin, diese wunderbare Editorin Jana Hühnebach, dass die hier bitte auch mal erwähnt ist, die hatte vorher mit den beiden gearbeitet und meinte, frag die doch. Und dann war ich so ein bisschen nervös, weil ich gedacht habe, ja, quasi, weil ich ja wusste, wer die beiden sind. Ich dachte, rufe ich jetzt da an und sage, wollt ihr eine Filmmusik machen zu Hildegard Knef? Und war so ein bisschen nervös und dann waren die aber einfach, das war toll, weil die von Sekunde eins an gesagt haben, ja, wollen wir. Mhm. Alexander, weil seine Mutter, er sagt, Hildegard Knef hätte ihn immer an seine Mutter erinnert, das wäre so auch so eine Berlinerin gewesen, so selbstbewusst mit einer ordentlichen Schnoddrigkeit. Und ich glaube, seine Mutter mochte die Hildegard Knef total gerne, der geschenkte Gall stand im Regal. Und Daniel mochte die Hildegard Knef, weil sie ihre Musik schätze und schätze sie als feministische Role Model, auch wenn Hildegard Knef sich selbst nicht als Feministin bezeichnet hat. Und dann war das einfach eine ganz wunderbare Zusammenarbeit, weil also die haben das so gut hingekriegt, weil natürlich ist es ein Musikfilm, der vor allem Hildegard Knefs Musik auch nochmal zeigen möchte, hervorheben möchte. Und dagegen etwas Eigenständiges zu setzen, was sich nicht in den Vordergrund spielt, aber wirklich eine eigene Identität hat, das haben die beiden total toll geschafft, meiner Meinung nach. Und dafür bin ich Ihnen sehr, sehr dankbar.
0: Habt ihr auch zusammen die Entscheidung getroffen, welche Songs im Film vorkommen?
1: Nee, das war total intuitiv. Das ist auch viel Janas Doing. Also wir waren einfach im Schnitt. Das war total intuitiv. Welche Art Inhalt wollen wir jetzt? Welchen Mood von der Musik wollen wir haben? Wie wollen wir das machen? Viel von Jana da drin. Die hat da, finde ich, eine irre Intuition bewiesen. Und ich bin ihr sehr, sehr gerne gefolgt.
0: Bei den Konzertausschnitten ist mir aufgefallen, dass da auch immer so ein bisschen Making-of dabei war. Beziehungsweise, dass ihr da viele Momente ausgesucht habt, wo man jetzt auch sieht, dass sie vielleicht gerade zögert oder überlegt oder so ins Publikum blickt. Das fand ich total schön. Hat, finde ich, auch nochmal gezeigt, wie lebendig sie so ist. Ne? Wenn man sie so in so Filmen sieht, dann ist es ja so halt eben voll geschauspielert. Mhm. Und ich glaube, Musik war halt einfach so voll ihr Ding. Also das ist so, wenn man den Film sieht, dann denkt man einfach, das war einfach das, was sie am meisten geliebt hat.
1: Das glaube ich auch. Am Anfang war es die Schauspielerei, mehr und mehr hat die Musik übernommen. Ich glaube, das war ihre Ausdrucksform. Und sie hat einfach bis in so, also sie hat ja auch diese letzte Platte aufgenommen, 17 mm, mit so jazzige Versionen ihrer Lieder, mit, wie hieß der Probe Brünner? Till Brönner, genau. Super Platte, finde ich. Also man merkt einfach, da war ihr Herz.
0: Diese Backstage-Einblicke, das sagt sie auch an irgendeiner Stelle, dass sie halt so krasses Lampenfieber hat. Ich finde das immer wieder so erstaunlich. Ich habe das auch in 1000 Interviews Musikerinnen schon gefragt, wie kannst du Lampenfieber haben und dann so auf der Bühne stehen? Aber das ist, glaube ich, so ein Ding. Und das fand ich irgendwie auch total berührend, dass sie in sowas auch so, ja, so ehrlich war und damit, ja, aber doch trotzdem auch Probleme hatte, ne, letztendlich.
1: Also, was man so hört, alle Künstlerinnen, glaube ich, müssen Lampenfieber haben, um zu performen. Aber ich glaube, nach allem, was ich von ihr und auch von anderen gelesen und gehört habe, war es bei ihr extrem krass. Also quasi existenziell. Also, das war jetzt nicht ein bisschen Lampenfieber. Ich glaube, die ist tatsächlich kurz vorher fast durchgedreht.

0: sowas ja später in ihrem Leben eine Rolle spielt, durch die ganzen Erkrankungen, die sie hatte, dass sie da schon mit Substanzen irgendwie geholfen hat, das ja eher nicht, oder?
1: Also ich glaube, sie hat Marlene Dietrich war auch schon eine selbstgemachte Doktorin und hat gerne mit Mitteln gearbeitet. Auch gerne, ich glaube, irgendwo habe ich mal gelesen, ein Tipp von Marlene war, wenn es mit der Stimme nicht gut, Stimmbänder und Cortison ist ganz super. Also die waren da recht unterkrampft.
0: Krass.
1: Im Umgang anscheinend mit Mitteln. Ob die jetzt in jungen Jahren schon Downers und Uppers genommen hat, ja, gibt es solche, die sagen es ja oder nicht. Finde ich jetzt ehrlich gesagt für mich gar nicht so relevant.
0: Ist jetzt auch nicht so spannend, ja.
1: Nee, fand ich jetzt auch, hat sie ja genommen oder nicht, weiß ich nicht. Ich glaube, später wurde das ein Riesenthema für sie, weiß man ja auch. Also erzähle ich ja auch im Film, dass sie spätestens nach ihrer Krebserkrankung, weil sie ihre Schmerzen hatte danach, war sie stark morphinsüchtig. Das ist ein Drama. Also full stop. Was ist einfach passiert? Es war vielleicht angelegt vorher. Die Krankheit hat es bestimmt nochmal total nach vorne gebracht. Und das war für Hildegards Knebsbiografie nicht gut. Für wessen Biografie ist es gut?
0: Da redet ja auch Christina drüber und so. Und das fand ich dann auch nochmal so krass, dass das Umfeld ja das auch einfach mit angucken muss und dann ja auch nichts machen kann. Aber was ich wiederum ja gut finde und auch spannend finde an dem Urteilbuch, ja, dass sie quasi auch darüber redet. Aber auch das zeigt ja halt wieder so dieses, sie ist öffentlich mit allem so.
1: Also auch der letzte Entzug, ich glaube, der war 93, der war da auch. Eine, ich glaube, Kölner Express-Serie, das ist schon krass.
0: Oh Mann, nee.
1: Ja, wo ich auch gedacht habe, echt jetzt?
0: Also ich denke, am Ende ist es auch was, wo heute auch Leute anknüpfen können.
1: Der Umgang von ihr und der Familie hat nicht dieses Stigmatisierende. Es ist eine Tatsache und es ist eine schwierige Tatsache. Und ja, also das ist jetzt auch keine neue Geschichte und ich finde auch überhaupt nicht, deswegen erzähle ich das an in dem Film, aber nicht ausführlich. Auch da, das hat mich, ich hätte das falsch gefunden, es nicht zu erwähnen, aber ich hätte es noch falscher gefunden, das total auszubreiten, weil das ist nicht das, was Hildegard Knef ausmacht. Es ist halt ein Teil. Es war ein Fakt ihres Lebens. Punkt.
0: Ich erinnere mich jetzt gerade an ein Biopic zu Amy Winehouse. Da spielt es quasi nur die ganze Zeit eine Rolle.
1: Ich habe leider nicht gesehen, immer nur Gutes gehört. Also es gibt, glaube ich, zwei. Eine soll super sein, die andere nicht so. Ich will damit jetzt auch, ich will damit nicht für andere Filme sagen, man soll Drogen zum Thema machen oder nicht. Wenn sie extrem so entscheidend sind, dann macht das wahrscheinlich Sinn. Dann kommt sie nicht drum herum. Ich hatte einfach das Gefühl, dass es bei Hildegard Knef ein wichtiger Bestandteil wurde zu einem Punkt in ihrem Leben, aber es ist nicht das, was sie ausmacht, gemacht hat als Künstlerin. Und in ihrem künstlerischen Schaffen hat diese Sucht nicht so eine zentrale Rolle gespielt. Künstlerisches Schaffen hat unabhängig von dieser Sucht stattgefunden oder nicht stattgefunden. Glaube ich, müsste man es sagen. Und deswegen, okay, es ist ein biografischer Fakt, mir nicht.
0: Ja, klar, wenn man das so vergleicht, ne, mit, was weiß ich, Janis Joplin oder den Doors oder keine Ahnung, da war ja das in vielen frühen, also in den frühen Jahren schon Bestandteil eben der Musikerinnenkarriere. Das war es bei ihr jetzt safe nicht, ne, sehe ich auch so.
1: Und Hildegard war ja eine totale Arbeiterin und ihre Arbeit war ihr das Wichtigste. Die wäre einfach nie zugedröhnt auf einen Job gegangen. Das kann ich mir nicht vorstellen, weil das war nicht ihre Auffassung von Arbeit. Sie hatte eine sehr, sehr, wie es heißt, preußische Arbeitsmodell.

0: Was hast du denn jetzt eigentlich von Hilde gelernt oder über Hilde gelernt, was so in deine künftige Arbeit einfließen wird?
1: Ich habe also schon eine wirklich bemerkenswerte Frau kennengelernt. Ich mag es, dass sie total offen auch mit ihrem Ehrgeiz umgeht und sich da so diesen Platz behauptet und sagt, ja, will ich, nehme ich.
0: Ja.
1: Finde ich gut. Ob ich jetzt für mich persönlich etwas mitnehme, da müsste ich jetzt länger drüber nachdenken. Ich glaube, jede Auseinandersetzung mit so, wenn man sich so intensiv mit einer Person auseinandersetzt, nimmt man subkutan eh vieles mit jetzt direkt. Ich habe gedacht, das nehme ich mir, das mache ich jetzt. Das
0: ja.
1: Könnte ich so nicht sagen. Dafür ja. Bin ich vielleicht auch schon zu alt.
0: Aber du hast auf jeden Fall viel Musik von ihr auch noch kennengelernt. Über die herkömmlichen Sachen hinaus. Hast du so einen heimlichen Hilde-Lieblingshit?
1: Ja, ist aber ein Trällerliedchen tatsächlich. Mhm. Aber ich mag 17 mm, mag ich ganz gerne. 17 mm fehlten mir zum Glück und dann warf es mich tausendmal zurück. Es ist wirklich so ein Liedchen, aber in dieser Mischung, das mag ich ganz gerne. Und der andere Top-Lieblingssong von mir ist auch im Film, das ist Ich bin zu müde, um schlafen zu gehen.
0: Ja.
1: Die Birke ist auf ihre Art auch einfach ein Hammerding.
0: Ja,
1: so ein witziges Lied,
0: ja.
1: Werden wollten, ja. Auch, muss man auch erstmal drauf kommen. Also ja. Die ist einfach, die hat schon auch in ihren Texten tolle Sachen gemacht und ja, also gibt viel zu entdecken.
0: Ich finde auch witzig diese übersetzten Sachen, ne? Hier, ich glaube, eine Dame werde ich nie oder sei mal verliebt und so.
1: Ja,
0: genau. Ohne jetzt zu verraten, wie der Film so endet, es gibt dann sozusagen nochmal einen Konzertausschnitt, der aber sehr eindrücklich und sehr rührend ist, finde ich. Und da setzt du aber auch den Schlusspunkt, also so Ende der 80er. Mhm. Danach kam ja noch einiges, von dem wir jetzt auch geredet haben. Aber das war dann wohl so ihr letztes zusammenhängendes Konzert. Oder warum war das für dich so der Punkt, wo du gesagt hast, da ist jetzt Schluss?
1: Es war ihre letzte Konzerttournee. Und im Bereich des Filmes ist mir schon klar geworden, ich möchte, dass es auch ein Künstlerin-Porträt ist.
0: Mhm.
1: Und ich hatte diese Aufnahme sehr früh gesehen, war auch sehr bewegt. Ich musste weinen, als ich dieses letzte Konzert das erste Mal gesehen habe. Und dann war mir schon klar, das möchte ich gerne drin haben. Aber ich glaube, und das ist ja klar, das ist ein Anfang oder ein Ende.